0: Dichter Verkehr, 5 Minuten Zeitverlust und A30 Osnabrück Bad Oeynhausen zwischen Bad Oeynhausen Ost und Kreuz Bad Oeynhausen, 2 Kilometer stockender Verkehr. Wir wünschen allen unterwegs gute Fahrt.
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Natascha Wittmark hier. Gleich hört ihr Kygo mit seiner neuen Single Save My Love. Gibt's direkt nach dem großartigen Maxin und Beat It.

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0: Schauen wir mal, was es Neues zum Streamen gibt mit unserem Filmexperten Jörg Albrecht. Auf Netflix zum Beispiel einen neuen Animationsfilm. Swept, getauscht heißt der.
1: Ja, der Film könnte auch Switched heißen oder wie ausgewechselt. Wir haben es bei Swept mal wieder mit einem Buddy-Switch-Movie zu tun, sprich, es werden auf magische Weise Körper getauscht. In diesem Fall sind es der eines Vogels und eines kleinen Nagetiers.
2: Ah, wo sind meine schönen Federn? Wo sind meine schönen Flügel?
3: Ich muss diese Federn loswerden! Hilfe!
2: Was hast du getan, du?
4: Ich stecke in einem falschen Körper. Klingt lustig.
1: Das ist es auch. Vor allem natürlich für Kids. Denn die beiden Buddies widerwillen. Die müssen jetzt so einige Abenteuer bestehen. Eine hübsche Botschaft hat Swept getauscht natürlich auch mit eingebaut. Wer in der Haut eines anderen steckt, der kann sich erst durch diesen Perspektivwechsel in jemand anderes hineinversetzen und Empathie ausdrücken.
0: Family Entertainment also auf Netflix. Swept getauscht könnt ihr euch da jetzt anschauen.
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0: Das Wetter.
1: Einzelne Schauer sind weiter dabei heute Nacht. Am Tag bleibt so wechselhaft. Dann ist es bewölkt bis bedeckt und besonders am Nachmittag ziehen stärkere Schauer durch. Teils bilden sich auch wieder Gewitter. Die Temperaturen dazu liegen bei maximal 21 Grad in der Spitze.
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2: Hier die aktuelle Verkehrslage. A3 Arnheim-Oberhausen zwischen Hünxe und Dienstlaken Süd, 1 Kilometer Stau. Weiterhin auf der A4 Aachen-Köln zwischen Kreuz Köln-West und Köln-Eiffeltor. 1 Kilometer stockender Verkehr, 10 Minuten Verzögerung. Und zusätzlich auf der A30 Osnabrück-Bad Oeynhausen zwischen Bad Oeynhausen-Ost und Kreuz Bad Oeynhausen, 2 Kilometer zähfließender Verkehr. Wir wünschen allen unterwegs gute Fahrt.
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1: Ich bin Natascha Wittmark und wir hüpfen direkt wieder rein hier in unseren besten Mix. Neue Musik von dem großartigen Teddy Swims habe ich gleich für euch. Mr. Know-It-All.

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1: Ich bin Dirk Zeitler. Bundeskanzler Merz ist an diesem Mittwoch ein Jahr im Amt und steht mit seiner schwarz-roten Koalition akut unter Druck. Belastet von schlechten Umfragewerten ringen Union und SPD mühsam um einen gemeinsamen Weg. Merz forderte von der SPD in der ARD-Sendung Karin Mioska mehr Kompromissbereitschaft.
2: Es gebe in der Union einen größer werdenden Unmut über Kompromisse, sagt der Kanzler. Aber Kompromisse seien keine Einbahnstraße. Deshalb fordert Merz von der SPD, sich bei den Steuerplänen zu mäßigen. Höhere Einkommen stärker zu besteuern, das sei mit der Union nicht zu machen. Klingt also nicht danach, dass es demnächst ruhiger wird in der Koalition. In einer Umfrage für die Bild am Sonntag äußerten sich 3/4 der Befragten unzufrieden mit der Bundesregierung. Dass die Koalition bis zum Ende der Wahlperiode durchhalten wird, glaubt nur noch jeder Vierte. Thomas Bremser, Nachrichtenredaktion.
1: Auf einem kleinen Kreuzfahrtschiff im Atlantik sind laut Weltgesundheitsorganisation 3 Menschen mutmaßlich nach einer Infektion mit dem Hunter-Virus gestorben. Weitere 3 Personen seien infiziert. Eine von ihnen werde in Südafrika intensivmedizinisch betreut, teilte die WHO mit. Der Hunter-Virus kann bei Menschen zu Fieber und schweren Atemwegserkrankungen führen. Infektionen können bei Kontakt mit den Ausscheidungen von Nagetieren passieren. In seltenen Fällen wird der Erreger auch von Mensch zu Mensch übertragen. Die Vereinigten Arabischen Emirate haben ihren Luftraum wieder vollständig freigegeben. Wegen des Irankriegs hatte es wochenlange Einschränkungen, unter anderem am Flughafen Dubai, gegeben, auch mit Folgen für Fernreisen.
3: Abu Dhabi und Dubai sind nicht nur selbst Urlaubsziele, die Flughäfen dort sind auch wichtige Drehkreuze für Reisen in Richtung Asien und Australien. Als der Irankrieg Ende Februar losging und es Angriffe in der Region gab, ging in Sachen Reisen erstmal fast gar nichts mehr. Dann gab es nur begrenzt Sonderflüge. Jetzt soll alles wieder normal laufen. Die Luftfahrtbehörde der Vereinigten Arabischen Emirate hat dafür die Freigabe erteilt und sagt, der Luftraum werde ständig überwacht, um die Sicherheit zu gewährleisten. Jan-Henner Reitz zur Nachrichtenredaktion.
1: Zum Sport. In den Sonntagsspielen der Fußball-Bundesliga haben Gladbach und Mainz den Klassenerhalt klar gemacht. Gladbach gewann zu Hause 1:0 gegen Borussia Dortmund, Mainz 2:1 beim FC St. Pauli. Am Abend trennten sich der SC Freiburg und der VfL Wolfsburg 1:1 unentschieden.
0: Das Wetter.
4: Ja, jetzt in der Nacht lassen letzte Schauer schnell nach, lockert immer mehr auf, das bei noch 13 bis 11 Grad. Der Montag, der macht dann stark bewölkt bis bedeckt weiter. Erst ist nur leichter Regen mit dabei, später am Nachmittag dann vor allem in der Nordhälfte starke Schauer oder Gewitter und das dann bei maximal 22 Grad.
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5: A4 Aachen-Köln zwischen Kreuz Köln-West und Köln-Eiffeltor. 1 Kilometer Stau. Wir wünschen allen unterwegs gute Fahrt.
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4: Tja, und das ist dann mal wohl der ganz frühe Part vom Montag, gerade mal kurz nach 3. Da steckt mal Musik rein jetzt von, wer ist es? Alex Warren, den nehmen wir mit. Alex Warren, den nehmen wir mit. Andreas Grunwald, euch eine angenehme Nacht.

0: Tja, neue Musik haben wir gespielt von Mark Atlas, You Against My Love. Ja, ich weiß, das ist mitten in der Nacht, gerade mal nach drei, aber Pizza geht eigentlich immer, oder? Und in der Nacht dann sogar mit Erdbeeren. Das nicht vorhandene Rezept, damit kommst du jetzt mal um die Ecke, Kollegin Laura Potting, oder hast du doch ein Rezept?
1: Nee, das ist absolut korrekt. Ich habe weder ein Rezept, noch habe ich besonders viel Ahnung, aber ich mache das jetzt hier trotzdem. Aber eigentlich ist es gut, dass ich kein Rezept habe, weil dann müsst ihr euch nicht, weißt du, noch durch die Lebensgeschichte von der Nachbarin meiner Oma achten Grades quälen, so gefühlte 50 Seiten lang, bis dann irgendwann nach drei Tagen das Rezept dann auftaucht. Das ist ungefähr bei jedem Online-Rezept so. Ich finde, das geht mir so auf den Nerv. Das gibt's bei mir nicht. Ich habe keine Oma achten Grades. Bei mir geht das Rezept sofort los. Wir machen Pizza, wir machen zwei Arten von Pizza. Eine vegetarische Variante, und zwar mit grünem Spargel, Erdbeeren und Ziegenfrischkäse und ein bisschen Mozzarella drauf und Basilikum. Und die zweite Variante ist mit Schinken, grünem Spargel und Erdbeeren und normalem Frischkäse. Das habe ich mir jetzt ausgedacht, ob das schmecken wird. Ich habe keine Ahnung, wir probieren das einfach aus, und wenn es kacke schmeckt, ich habe bestimmt irgendwelche Nachbarn, die ich nicht mag, dann gehe ich das dahin verschenken. So.
0: Ja, und ich bin einfach nur froh, dass du mich jetzt nicht gefragt hast, ob ich probieren möchte. Laura Potting heizt für uns den Backofen jetzt schon mal vor, schmeißt das Teil dann in einer halben Stunde in den Ofen. Und wie es schmeckt, ja, wir hören mal nach in einer halben Stunde.
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0: Das Wetter.
1: Ja, geht meist trocken durch die Nacht. Letzte Schauer, die ziehen ab. Es lockert nochmal auf, das bei 13 bis 11 Grad. Der Montag, ja, der hat dann heute wieder viel Grau mit dabei. Es bleibt meist stark bewölkt bis bedeckt. Und vor allem am Nachmittag oft nass und das dann bei 19 bis 22 Grad.
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2: A40 Dortmund-Essen zwischen Dortmund-Hombruch und Dortmund-Barob. 1 Kilometer Stau. Wir wünschen allen unterwegs gute Fahrt.
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1: Tja, und weiter geht's durch die Nacht jetzt mit den 2000ern. Und zwar von Kay Marrow spielen wir From Like You. Ich bin Andreas Grunwald. Angenehme Nacht zusammen.
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0: Tja, ich finde ja, Kollegin Laura Potting, die hatte schon immer flotte Rezeptideen. Pizza Hawaii war gestern. Laura macht eine vegetarische Variante mit Ziegenfrischkäse, Erdbeeren, Spargel und Mozzarella. Und eine Variante mit Schinken und normalem Frischkäse. Wir machen jetzt mal Platz im Backofen hier für die Erdbeerpizza.
1: Der Spargel ist schon gewaschen. Da schneiden wir jetzt die holzigen Enden ab. Und dann nehme ich mir noch eine Zwiebel. Es gibt ja in der Welt zwei Sorten, ne? Normale Zwiebeln und Arschlochzwiebeln. Wenn du da so dann 8 Tage lang dran rumpiddeln musst, weil die Haut einfach nicht abgeht, jetzt ist schon wieder so eine, boah, ich geh kaputt. Zwiebeln und Spargel.

0: bekommen, dann so im Erdbeerkuchen. Ich habe einen R2D2 Pfefferstreuer zu Hause. Ja, das ist auch nur was für die ganz professionellen Köche.
1: Jetzt kommt der Pizzateig. Was steht denn da?
0: Aufmachen. Ja, das ist ein guter Plan.
1: Die eine Hälfte ist jetzt gut mit Ziegenfrischkäse bestrichen. Hab gerade den Ziegenfrischkäse probiert und kann verkünden, schmeckt nach Ziege. Wichtig ist, der Schinken kommt auf die Seite ohne Ziegenfrischkäse. Und jetzt werden die Erdbeeren verteilt auf der ganzen Pizza. Und jetzt kommt Spargel und Zwiebeln. Und zum Schluss kommt jetzt noch der Mozzarella da drauf. Weil Käse kannst du auch ein Stück Beton lutschen. Wenn da Käse drauf ist, schmeckt das alles gut. Und jetzt geht das Ding für 20 Minuten in den Backofen und danach machen wir den Geschmackstest.
0: So,
1: der erste Bissen.
0: Mhm. Also ganz ehrlich, ich finde das mega geil. Mama mia!
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1: Ich bin Dirk Zeitler. Bundeskanzler Merz ist an diesem Mittwoch ein Jahr im Amt und steht bereits mit seiner schwarz-roten Koalition akut unter Druck. Belastet von schlechten Umfragewerten ringen Union und SPD mühsam um einen gemeinsamen Weg. Merz forderte von der SPD in der ARD-Sendung Karin Mioska mehr Kompromissbereitschaft.
2: Es gebe in der Union einen größer werdenden Unmut über Kompromisse, sagt der Kanzler. Aber Kompromisse seien keine Einbahnstraße. Deshalb fordert Merz von der SPD, sich bei den Steuerplänen zu mägen. Höhere Einkommen stärker zu besteuern, das sei mit der Union nicht zu machen. Klingt also nicht danach, dass es demnächst ruhiger wird in der Koalition. In einer Umfrage für die Bild am Sonntag äußerten sich 3/4 der Befragten unzufrieden mit der Bundesregierung. Dass die Koalition bis zum Ende der Wahlperiode durchhalten wird, glaubt nur noch jeder Vierte. Thomas Bremser, Nachrichtenredaktion.
1: Benzin und Diesel sind in Deutschland aus Sicht des ADAC immer noch zu teuer. Der Tankrabatt sei von den Spritkonzernen bisher nicht vollständig weitergegeben worden. Das noch zu tun fordern Bundesregierung und Kartellamt.
3: Befristet für 2 Monate verzichtet der Staat pro Liter Sprit auf 16,7 Cent an Steuereinnahmen. Direkt sparen diesen Betrag erst einmal Tankstellenbetreiber, wenn sie Benzin und Diesel einkaufen. Von der Politik ist die Entlastung aber für Autofahrer und alle anderen, die tanken, bestimmt. An der Zapfsäule sanken die Preise nach Inkrafttreten des Tankrabatts im Schnitt aber nur um knapp 13 Cent, heißt es vom ADAC, und steigen jetzt schon wieder, trotz sinkender Ölpreise. Vollständige Transparenz, wie die Spritpreise gerade zustande kommen, gibt es nicht. Jan-Henner Reitze, Nachrichtenredaktion.
1: Auf einem kleinen Kreuzfahrtschiff im Atlantik sind laut Weltgesundheitsorganisation 3 Menschen mutmaßlich nach einer Infektion mit dem Hunter-Virus gestorben. Weitere 3 Personen seien infiziert. Eine von ihnen werde in Südafrika intensivmedizinisch betreut, teilte die WHO mit. Der Hunter-Virus kann bei Menschen zu Fieber und schweren Atemwegserkrankungen führen. In den Sonntagsspielen der Fußball-Bundesliga haben Gladbach und Mainz den Klassenerhalt klar gemacht. Gladbach gewann zu Hause 1:0 gegen Borussia Dortmund. Mainz 2:1 beim FC St. Pauli. Dortmund bleibt Tabellenzweiter, hat die Vizemeisterschaft aber noch nicht endgültig sicher. Am Abend trennten sich der SC Freiburg und der VfL Wolfsburg 1:1 unentschieden.
4: Das Wetter.
5: Ja, geht meist trocken durch die Nacht. Letzte Schauer, die ziehen ab. Es lockert nochmal auf, das bei 13 bis 11 Grad. Der Montag, ja, der hat dann heute wieder viel Grau mit dabei. Es bleibt meist stark bewölkt bis bedeckt. Und vor allem am Nachmittag oft nass und das dann bei 19 bis 22 Grad.
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6: A40 Dortmund-Essen zwischen Dortmund-Hombruch und Dortmund-Barob. 1 Kilometer Stau. Wir wünschen allen unterwegs gute Fahrt.
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5: Tja, dann mal rein in die neue Woche gleich mit einem 80er von Irene Cara. What a feeling. Wir starten jetzt erstmal mit diesem Überhit hier.

0: Tja, schöne 80er von Irene Cara und What a Feeling. Gleich neue Musik bei uns von Moscana, Rhythm Unknown.
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3: Ja, nee, ist klar.
4: Der Mai ist gekommen. Was ein Wetter in Deutschland. Morgens noch ein bisschen was frisch, aber dann Sonne. Die Terrassen sind morgens schon voll mit Menschen. Ja, der frühe Vogel hat auch schon Durst. Die Aperol-Saison ist jetzt offiziell eröffnet. Das erkennt man auch an dem ein oder anderen roten Auge. Ja, das ist nicht überall Heuschnupfen, das ist der Strohhalm im Aperol. Ja, ja, Saufen an der frischen Luft ist ja wie Motorradfahren. Ne? Erstmal langsam in die Kurve, wenn man wieder anfängt. Ja, es wurde auch höchste Zeit, ist doch toll. Alle sind gut drauf, die kurzen Tops werden wieder aus dem Schrank geholt. Und die Jungs tragen auch wieder kurze Hosen. Aber Vorsicht, Männer, bevor man so ein Muscle-Shirt anzieht, Reihenfolge beachten. Erst die Muskeln, dann das Shirt. Ne? Auch bei kurzen Hosen. Stellt sicher, dass ihr auch der Typ dafür seid. Ja, alles andere sieht aus wie Oliver Pocher im Salat. Ich sag mal so, so schön das jetzt auch ist mit dem Mai. Leute, nicht gleich durchdrehen.
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0: Das Wetter.
1: Ja, jetzt in der Nacht lassen letzte Schauer schnell nach, lockert immer mehr auf, das bei noch 13 bis 11 Grad. Der Montag, der macht dann stark bewölkt bis bedeckt weiter. Erst ist nur leichter Regen mit dabei, später am Nachmittag dann vor allem in der Nordhälfte starke Schauer oder Gewitter und das dann bei maximal 22 Grad.
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2: A30 Osnabrück Bad Oeynhausen zwischen Bad Oeynhausen Ost und Kreuzbad Oeynhausen 2 Kilometer Stau und A40 Dortmund Essen zwischen Dortmund Hombruch und Dortmund Barob 1 Kilometer stockender Verkehr. Wir wünschen allen unterwegs gute Fahrt.
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1: Ja, und weiter geht's durch die Nacht jetzt mit Musik von Sunrise Avenue, I Don't Dance. Das ist nachvollziehbar aufgrund der Zeit. Ich bin Andreas Grunwald, angenehme Nacht zusammen.

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1: Ich bin Dirk Zeitler. Bundeskanzler Merz ist an diesem Mittwoch ein Jahr im Amt. Mit seiner schwarz-roten Koalition steht er aber akut unter Druck. In einer Umfrage für die Bild am Sonntag zeigten sich 3/4 der Befragten unzufrieden mit der Bundesregierung. Merz selbst räumt in der ARD-Sendung Karin Miosga wachsenden Unmut ein, auch in den eigenen Reihen. Er mahnte die SPD, Kompromisse einzugehen.
2: Ich bin bis jetzt sehr geduldig gewesen, auch im Umgang mit der SPD. Die SPD muss allerdings auch wissen, Kompromisse sind keine Einbahnstraße, die müssen wir beide machen.
1: Merz machte deutlich, er erwarte, zu gemeinsamen Lösungen zu kommen. Die USA wollen nach Angaben von Präsident Trump heute eine Initiative starten, um Schiffen zu helfen, die wegen der Blockade der Straße von Hormuz feststecken. Länder aus der ganzen Welt hätten die USA darum gebeten, ihnen dabei zu helfen, ihre Schiffe zu befreien, schrieb Trump auf seiner Plattform Truth Social. Viele Details zum Ablauf der Initiative ließ Trump jedoch offen. Der Iran warnte die USA umgehend vor einer Aktion in der strategisch wichtigen Meerenge. Eines der beiden Schiffe, die den mehrfach vor der deutschen Küste gestrandeten Wal in die Nordsee brachten, ist am Abend in Cuxhaven eingelaufen. Der Schlepper Fortuna B machte kurz vor Mitternacht im Hafen fest. Weiter unklar ist, wo der Buckelwal im Moment ist. Dazu geäußert hat sich eine Geldgeberin der Rettungsaktion.
3: Um verfolgen zu können, wohin der Wal schwimmt, ist er eigentlich mit einem Peilsender ausgestattet worden. Ob dieser Sender funktioniert, verloren gegangen ist oder die Beteiligten an der Rettungsaktion mehr wissen, als sie sagen, ist unklar. Geäußert hat sich bisher nur Karin Walter-Mommert, die sagt, der Sender liefere keine Daten dazu, wo der Buckelwal ist. Übertragen worden seien aber Vitalzeichen, die gezeigt hätten, dass der Wal am Leben ist. Jan-Henner Reitze, Nachrichtenredaktion.
1: Zum Sport. In den Sonntagsspielen der Fußball-Bundesliga haben Gladbach und Mainz den Klassenerhalt klar gemacht. Gladbach gewann zu Hause 1:0 gegen Borussia Dortmund. Mainz 2:1 beim FC St. Pauli. Dortmund bleibt Tabellenzweiter, hat die Vizemeisterschaft aber noch nicht endgültig sicher. Am Abend trennten sich der SC Freiburg und der VfL Wolfsburg 1:1 unentschieden.
4: Das Wetter.
5: Die neue Woche startet mit vielen Wolken. Der Montag bringt anfangs selten mal einen Schauer. Später am Nachmittag kriegt vor allem die Nordhälfte einiges an Regen ab, Starkregen oder Gewitter. Genauso möglich und das bei 19 bis 22 Grad.
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6: Zurzeit liegen uns keine Meldungen vor. Wir wünschen allen unterwegs gute Fahrt.
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5: Tja, und wir starten rein in diesen Montag jetzt mit Musik von Linkin Park und Lost. Ich bin Andreas Grünwald. Schönen guten Morgen.

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1: Das hier Musik am Montagmorgen von Pink.
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1: Tja, diese Frage lassen wir uns beantworten von Thorsten Ortmann. Schönen guten Morgen. Du hast dir welche Termine für heute notiert?
3: Das Minenjagdboot Fulda startet heute um 14 Uhr zu seinem Einsatz im Mittelmeer. Los geht's um 14 Uhr ab Kiel. Im Mittelmeer angekommen, soll sich das Schiff dann für einen möglichen Einsatz in der Straße von Hormuz vorbereiten. Die Fulda soll dort nach Ende des Krieges mithelfen, den zurzeit noch gesperrten Seeweg für Öltanker zu sichern. Eine Stunde zuvor um 13 Uhr eröffnen Bayerns Ministerpräsident Söder und Innenminister Herrmann das Drohnenkompetenz- und Abwehrzentrum in Erding. Das Bayerische Zentrum ist eine direkte Reaktion auf die steigende Zahl an Vorfällen mit Drohnen, zum Beispiel über Flughäfen. Es ergänzt ähnliche Drohnenabwehrzentren in Berlin und Norddeutschland. Und am Landgericht Siegen fällt heute das Urteil gegen eine Mutter, die ihre Tochter mehr als 7 Jahre lang versteckt und komplett isoliert haben soll. Im September 2022 war das damals 8-jährige Mädchen von der Polizei und dem Jugendamt aus dem Haus der Großeltern in Attendorn im Sauerland befreit worden. Die Mutter ist unter anderem wegen Misshandlung von Schutzbefohlenen und Freiheitsberaubung angeklagt, die Großeltern wegen Beihilfe.
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0: Das Wetter.
1: Die neue Woche startet mit vielen Wolken. Der Montag bringt anfangs selten mal einen Schauer. Später am Nachmittag kriegt vor allem die Nordhälfte einiges an Regen ab. Starkregen oder Gewitter genauso möglich. Und das bei 19 bis 22 Grad.
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2: A2 Dortmund-Oberhausen zwischen Oberhausen-Königshardt und Kreuz-Oberhausen. 1 Kilometer Stau. Und A30 Osnabrück-Bad Oeynhausen zwischen Bad Oeynhausen-Ost und Kreuz-Bad Oeynhausen. 2 Kilometer stockender Verkehr. Wir wünschen allen unterwegs gute Fahrt.
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1: Tja, und das an diesem Montagmorgen gleich mit Musik von Taylor Swift. Starten jetzt erstmal mit One Republic und Secrets. Ich bin Andreas Grunwald. Guten Morgen zusammen.

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0: 80er mit Michael Jackson und Billie Jean, gleich bei uns die Toten Hosen und die Show muss weitergehen.
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2: Keine Angst, kennt ihr. Schon beeindruckend, wenn die ganze Mannschaft ausrückt. Wie am Schnürchen muss das klappen, wenn nach Notruf 112 der Feueralarm reinkommt. Florian 1 von Leitstelle kommen, zack, zack, Rolltore hoch, Blaulicht, Sirene an, alles tausendfach in der Freizeit geübt. Über 130.000 allein in NRW machen das freiwillig, ehrenamtlich. Dazu kommen noch all die Berufs- und Werksfeuerwehren überall. Alle zusammen über 1,3 Millionen sind sie bundesweit. Aber wieso eigentlich Florian? An wohl jedem Feuerwehrdepot ist er an der Wand als Bild oder Figur mit Rüstung, Eimer, brennendem Haus. Das Symbol für die Florians Jünger, wie man sie nennt, benannt nach einem echten alten Römer. Offizier bei den Legionen, der in der Verfolgung ertränkt wurde, weil er seinen christlichen Glauben nicht verleugnen wollte und der schon vor 1000 Jahren super populär wurde als Helfer gegen Hochwasser und Feuer. Gott zur Ehr, dem Nächsten zur Wehr. Heute noch ist jedes Feuerwehrauto, jede Dienststelle, Fahrzeuggruppe nach ihm benannt. Auf Vorschlag des Innenministeriums NRW haben sie bundeseinheitlich 1953 sogar den Funkrufname Florian eingeführt. Das macht Florian zum vielleicht am häufigsten angerufenen Heiligen. Heute steht Florian auf dem katholischen Heiligenkalender. Darum ist heute auch der internationale Tag der Feuerwehrleute weltweit. Ihnen und euch allen, die sie unterstützen, sagen wir heute mal vielen Dank. Mehr auf augenblickmalonline.de. Christoph Beckmann von der katholischen Kirche für Augenblick mal.
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1: Mit Danny Hoppe. Guten Morgen. Seit Wochen ist die Straße von Hormuz inzwischen gesperrt. Viele Schiffe hängen seitdem in der Meerenge fest. Und die wirtschaftlichen Folgen sind überall auf der Welt zu spüren. Die USA verlieren deshalb die Geduld. Sie wollen ab heute damit beginnen, die festsitzenden Schiffe aus der Gefahrenzone zu geleiten. US-Präsident Trump hat bisher nur wenige Details verraten. Der Plan ist aber umstritten. Mark Weiß hat die Infos.
2: Länder aus aller Welt hätten die US-Hilfen gebeten, schreibt Trump auf seinem Online-Dienst Truth Social. Eine Bestätigung dafür gibt es allerdings nicht. Unklar ist auch, was genau geschehen soll. Es ist offenbar nicht geplant, festsitzende Tanker durch die vom Iran gesperrte Meerenge zu geleiten. Stattdessen sollen US-Schiffe dabei helfen, dass festsitzende Schiffe das Gebiet unter Militärschutz sicher verlassen können. Das gelte aber nur für Schiffe von Ländern, die nicht in den Iran-Krieg verwickelt seien, sagte Trump und erklärte auch das nicht weiter. Der Iran warnte die USA vor Aktionen in der strategisch wichtigen Meerenge. Vor dem Krieg hatten Tanker etwa ein Fünftel der weltweit gehandelten Öl- und Flüssiggasmenge durch die Straße von Hormuz transportiert. Der Iran kontrolliert die Meerenge seit Kriegsbeginn und hat den Schiffsverkehr dort praktisch zum Erliegen gebracht. Die USA wiederum haben ihrerseits eine Seeblockade gegen Schiffe verhängt, die iranische Häfen anlaufen oder verlassen.
1: Und jetzt weitere Meldungen im Überblick. Bundeskanzler Merz hält die schlechten Umfragewerte der schwarz-roten Koalition nicht für ungewöhnlich. Nach einer gewissen Zeit gäbe es Enttäuschung und Kritik, das sei auch anderen Regierungen widerfahren. Er nehme den Missmut aber ernst, sagte Merz in der ARD. Am Landgericht Siegen fällt am Nachmittag das Urteil im Prozess um ein jahrelang weggesperrtes Kind. Angeklagt sind die Mutter und die Großeltern. Im September 2022 war das damals 8-jährige Mädchen aus dem Haus der Großeltern im Kreis Olpe befreit worden. Die Mutter soll es dort mehr als 7 Jahre lang versteckt und komplett isoliert haben. Der Schlepper, der den gestrandeten Buckelwal in die Nordsee gebracht hat, ist gestern Abend in Cuxhaven eingelaufen. Auch nach der Freilassung des Tiers gibt es weiter Kritik am Einsatz. Die Schiffsbesatzung sei bei der Freisetzung des Wals grob vorgegangen, heißt es unter anderem. Da waren es nur noch 3. In der Fußball-Bundesliga beschränkt sich der Abstiegskampf jetzt eigentlich nur noch auf Heidenheim, St. Pauli und Wolfsburg. Alle anderen Teams haben seit gestern den Klassenerhalt so gut wie sicher. Auch Borussia Mönchengladbach durch ein spätes 1:0 zu Hause gegen den BVB. In den anderen Sonntagsspielen trennten sich Freiburg und Wolfsburg 1:1 und St. Pauli verlor zu Hause gegen Mainz mit 1:2. Der 1. FC Köln und Bremen könnten damit theoretisch noch auf den Relegationsplatz abrutschen, haben bei 2 noch ausstehenden Spielen aber 6 Punkte Vorsprung und das bessere Torverhältnis.
0: Und jetzt die Nachrichten für den Kreis Mettmann. Vom Niederbergischen bis zum Rhein.
3: Ich bin Nick Heisenberg. Guten Morgen. In Heiligenhaus sind gestern 5 Häuser vorsorglich geräumt worden. Grund: Einsturzgefahr. Bewohner eines Hauses an der Kettwiger Straße hatten bereits am Samstagabend Schäden im Mauerwerk bemerkt und sich dann bei der Feuerwehr gemeldet. Zur Sicherheit wurden dann auch angrenzende Wohnhäuser geräumt. Betroffen sind insgesamt 33 Wohnungen. Ab heute ist die A44 in Fellbad für längere Zeit erstmal dicht. Die Autobahn GmbH hat angekündigt, dass der Tunnel Bürth zwischen Hetterscheid und dem Autobahndreieck Fellbad Nord in Richtung Essen fast 9 Wochen lang gesperrt bleiben wird. Die Autobahn GmbH führt noch bis Anfang Juli unter anderem Betonarbeiten durch.
4: Hier ist das Wetter bei Radio Neandertal. Da starten wir heute mit einem Sonne-Wolken-Mix. Gegen Mittag werden die Wolken dann dichter und bringen heute für den Rest des Tages dann immer mal wieder Regen bei bis zu 20 Grad. Und jetzt messen wir 12 Grad in Langenfeld am S-Bahnhof. 13 Grad sind es in Ratingen-Breitscheid.
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5: A52 Essen-Düsseldorf zwischen Essen-Harzopf und Breitscheid. 3 Kilometer, 1/4 Stunde kommt drauf. Sonst alles frei. Gute Fahrt.
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5: Willkommen zurück nach dem langen Wochenende.
4: Und wir haben uns gerade schon darüber unterhalten, dass es sich nicht angefühlt hat wie ein langes Wochenende.
5: Gar nicht, oder? Also so ein kurzes, langes Wochenende, weiß ich gar nicht, wann ich das hatte.
4: Ich hatte am Freitag immer den Gedanken, ach, heute ist erst Freitag. Und zack, war Sonntag. Hä, wann ist das passiert?
5: Ja, wann ist das passiert? Eine lange Woche steht vor uns.
4: Ja,
5: die kriegen wir aber zusammen rum, ganz
4: natürlich.
5: Gut, glaube ich. Robin Lammer schon.
4: Guten Morgen.
5: Schönen Montag jetzt. Betty Swims im besten Make-as-Mad-Mann.

0: 10 nach 6 am Montag, hier ist Radio Neandertal. Hoffe, wir sind wieder alle vollzählig am Start bei uns im Kreis Mettmann und haben niemanden im langen Wochenende verloren.
1: Wir können ja mal kurz durchzählen. 1.
0: 2. Das dauert zu lang. Wir legen einfach mal los jetzt.
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1: Jürgen Bangert, du hast auch wieder Energie nach dem langen Wochenende.
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0: Dann viel Glück. Wir machen es euch erstmal entspannt, damit es nicht so holterdiepolter in die neue Woche geht. Ne? Mit dem 80er von Foreigner bei uns. Robin Lamaschop
1: und Jenny Duet.

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1: Um 18 nach 6, guten Morgen.
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0: Wir wohnen in Ratingen Mitte und sind auch bewusst hierher gezogen, weil wir es total schön finden. 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

0: Guten Morgen um 6.26 Uhr. Hier ist Radio Neandertal.
1: Meine ersten Gedanken heute Morgen waren, als ich auf mein Handy guckte um 0.55 Uhr. Ach, das ist ja noch früh. Da kann ich ja schön noch ein bisschen schlafen. So, seitdem aber leider nicht mehr geschlafen.
0: Oh nein, dann war das auch wirklich dein erster Gedanke.
1: Ja, das war tatsächlich mein erster
0: Gedanke.
1: Nicht der letzte.
0: Mm-hmm. Mein erster war, oh, mit dem Wecker habe ich jetzt noch nicht gerechnet. Wie ist es bei euch nach dem Aufwachen? Radio Neandertal-Hörerin Laura aus Hilden hat uns eine WhatsApp geschickt.
2: Mein erster Gedanke nach dem Aufwachen ist eigentlich meistens, mir einen Kaffee zu machen, solange das Kind noch schläft, damit ich den auch in Ruhe und warm trinken kann.
1: Das ist natürlich eine gute Idee, gerade am Montag. Ne?
0: Kaffee, oh. Erster Gedanke.
1: Kaffee in Ruhe.
0: Kaffee.
1: Ach, wie schön. Was ist euer erster Gedanke? Habt ihr da jeden Morgen verschiedene oder ist es immer der gleiche? Manchmal ist es auch nur ein Ton.
0: Kann auch sein. Meinst du so ein... Ja. Schickt uns gerne WhatsApp, gerne noch als Sprachnachricht an die 021 04 91 90 10.
1: Robin Damaschab hier.
0: Und Jenny Duet.

0: Guten Morgen, hier ist Radio Neandertal, 6:30.
1: Jetzt mit den Nachrichten mit Nick Heisenberg.
2: Guten Morgen.
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2: Bundeskanzler Merz ist diesen Mittwoch ein Jahr im Amt. Mit seiner schwarz-roten Koalition läuft es aber nicht rund. Merz räumte gestern Abend in der ARD ein, dass der Unmut in den eigenen Reihen wachse. Er forderte von dem Koalitionspartner SPD Kompromissbereitschaft. In einer Umfrage für die Bild am Sonntag haben sich zuletzt 3/4 der Befragten unzufrieden mit der Bundesregierung gezeigt. Die USA wollen den Schiffen helfen, die wegen der Blockade der Straße von Hormuz feststecken. US-Präsident Trump nennt die Initiative Projekt Freiheit. Sie soll heute Vormittag beginnen. Der Iran hat vor Aktionen in der Meerenge gewarnt. In Heiligenhaus sind gestern 5 Häuser wegen Einsturzgefahr vorsorglich geräumt worden. Bewohner eines Hauses an der Kettwiger Straße hatten bereits am Samstagabend Schäden im Mauerwerk bemerkt und sich dann bei der Feuerwehr gemeldet. Die stellte dann fest, dass eine Holzdecke teilweise eingestürzt war. Das technische Hilfswerk hat gestern Messungen durchgeführt und Bewegungen im Mauerwerk festgestellt. Deshalb wurden zur Sicherheit auch angrenzende Wohnhäuser geräumt. Betroffen sind insgesamt 33 Wohnungen. Ab heute ist die A44 in Velbert für längere Zeit erstmal dicht. Die Autobahn GmbH hat angekündigt, dass der Tunnel Bürth zwischen Hetterscheid und dem Autobahndreieck Velbert Nord in Richtung Essen fast 9 Wochen lang gesperrt bleiben wird. Das gilt noch bis Anfang Juli. Die Autobahn GmbH führt in dieser Zeit Arbeiten am Beton und am Korrosionsschutz durch. Außerdem werden neue Lärmschutzelemente eingebaut. Eine Umleitung wird ausgeschildert. Und soweit die Nachrichten mit Nick Heisenberg.
1: Dann gibt's jetzt das Wetter hier bei Radio Neandertal. Da starten wir mit einem Sonne-Wolken-Mix. Gegen Mittag werden die Wolken hier bei uns im Kreis Mettmann dann dichter und bringen immer mal wieder Regen bei bis zu 20 Grad. Und jetzt messen wir 12 Grad im Neandertal, genauso wie im Schwarzbachtal.
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0: A3 Oberhausen-Köln. Zwischen dem Kreuz Hilden und dem Kreuz Leverkusen 2 Kilometer, 4 Minuten plus. Und A52 Essen-Düsseldorf zwischen Essen-Harzopf und Breitscheid 3 Kilometer, dauert 14 Minuten länger. Sonst alles frei, gute Fahrt.
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0: Ich war heute Morgen tanken. Ich habe extra vergangene Woche nicht getankt, weil ich dachte, ach, da kommen mir diese tollen 17 Cent pro Liter, die wir dann nicht mehr zahlen müssen.
1: Am 1. Mai, ne?
0: Oh, heute ist der 4. Mai. Mhm. Ich war heute Morgen und heute Morgen war es 7 Cent teurer als vergangene Woche im April.
1: Das heißt, du hättest besser vergangene Woche. Damit kann doch keiner rechnen.
0: Eigentlich konnte man schon damit rechnen, dass weder diese 12-Uhr-Regelung noch die 17 Cent irgendwas bringt. Ich bin gespannt.
1: Also, App benutzen, Preise vergleichen, bleibt nichts anderes.
0: Guck mal, wo es überall gleich teuer ist bei uns im Kreis. Wir drücken die Daumen, dass ihr es vielleicht besser habt. Ihr seid dann ja näher an der 12-Uhr-Regelung.
1: Das wäre,
0: wenn ihr gleich tanken geht.
1: Wirklich gut.
0: Toi, toi, toi, Robin Lammershoff hier.
1: Und Jenny Duet, guten Morgen.
0: Hallo.

0: entspannt in die neue Woche mit uns. Hier ist Radio Neandertal 639.
1: Gestern ist das Wetter bei uns im Kreis Mettmann ja, ich sag mal, nicht so toll gewesen.
0: Ja.
1: Aber da konnte man natürlich schön was streamen.
0: So, und falls ihr alles leer gestreamt habt, nicht schlimm. Im neuen Monat gibt's frisches Augenfutter, zum Beispiel die 7. Runde von LOL.
1: Yay.
0: Last One Laughing, wir freuen uns schon. Diesmal dürfen unter anderem Elton und Michelle Hunziker nicht lachen oder grinsen.
1: Und es gibt noch mehr zu sehen. Das hier sind schon ein paar Highlights für den Mai.
2: Du weißt doch schon, wie es endet.
3: Gut, dann fang von vorne an.
4: Spider-Noir spielt im Spider-Man-Universum. Oscar-Preisträger Nicolas Cage spielt im New York der 30er Jahre einen Privatdetektiv, der gleichzeitig ein Superheld ist.
5: Was ist mit ihm passiert?
6: Ich habe ein paar Typen in einer Bar vermöbelt.
4: Er bekommt es gleich mit mehreren Marvel-Bösewichten zu tun. Fans können die Serie entweder in Schwarz-Weiß gucken oder in Farbe. Spider-Noir ab dem 27. bei Prime Video.
5: Woran denken Sie gerade?
6: Ich habe eine kleine Existenzkrise, um ehrlich zu sein.
7: Willkommen in The Burrows, wo Sie die schönste Zeit Ihres Lebens haben.
4: The Burrows ist die neue Science-Fiction-Serie der Duffer-Brüder, den Machern von Stranger Things.
8: Sehen Sie das auch?
9: Ja, ich sehe es.
4: In einer idyllischen Wohnsiedlung für Senioren lauern geheimnisvolle Rätsel und böse Kreaturen.
8: Heilige Scheiße, was haben Sie damit vor?
10: Ich werde es abknallen.
8: Warte!
4: The Burrows ist auf den ersten Blick so wie Stranger Things, nur mit Senioren statt Teenies. Ab dem 21. bei Netflix.
11: Es gibt Wunder in The Burrows.
0: Lass mich raten, es ist nichts für dich dabei.
1: Richtig.
0: Für mich schon, ich finde The Burrows hört sich ganz gut an. Mm-hmm. Aber ist doch zu gruselig für dich. Ne? Was streamen wir gerade? Was streamen wir gerade?
1: Wie heißt das? Atlanta Medical?
0: Ach, hier. Mit gut aussehenden Ärzten
1: ja,
0: wahrscheinlich.
1: Ja, da spielt ja aus Gilmore Girls mit der eine, weißt du.
0: Natürlich.
1: Da, ich habe schon mehrere entdeckt übrigens.
0: Oh, guck mal, ist auch nicht so gruselig, ne?
1: Nee, gar nicht.
0: Nein. Wir haben jetzt einen 80er von Madonna im besten Mix bei uns, Robin Lamaschow.
1: Und Jenny Duet.

0: Hits neu von Alex Warren, Fever Dream. Und aus dem Fiebertraum wachst du natürlich auf. Als erstes denkst du, ui, mir ist warm. Na, 47 nach 6, jetzt Radio Neandertal.
1: Aber was denkt ihr, wenn ihr kein Fieber habt? Jeden Morgen einfach, ihr werdet wach. Was ist da so der erste Gedanke? Wir haben mit diesem Radio Neandertal-Hörer aus Felbert drüber gesprochen.
2: Kaffee natürlich. Meistens ist man ja immer schon direkt im Tag. Ich bin selbstständig, von daher ist das schon immer sehr stressig. Man ist schon, man hat morgens nicht viel Zeit, über andere Dinge nachzudenken. Ansonsten versucht man sich ja mit schönen Dingen abzulenken, oder nicht?
0: Und da sind wir wieder beim Kaffee.
1: So, schließt sich der Kreis.
0: Ist das auch euer erster Gedanke? Seid ihr auch süchtig? Sagt ihr, oh, das riecht doch immer so gut, so starte ich gerne in den Tag.
1: Kaffee. Ist das der erste Gedanke, den ihr habt, wenn ihr wach werdet? Oder ist es was ganz anderes? Schickt uns gerne WhatsApp ins Studio an die 021 04 91 90 10.

0: Die Lady Gaga, das Beste von heute im besten Mix für den Kreis Mettmann hier bei Radio Neandertal. 6:54 haben wir's.
1: Kommt gut in diese neue Woche hier mit uns. Wir helfen natürlich, wo wir können, gleich mit den 90ern.
0: Die Backstreet Boys noch vor den Nachrichten um 7 hier bei Radio Neandertal. Guten Morgen.
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1: Mit Danny Hoppe, guten Morgen. Am Mittwoch ist Bundeskanzler Merz ein Jahr im Amt. Deshalb werden momentan viele Bilanzen gezogen und Umfragen gemacht. Und die fallen nicht gut aus. In einer Umfrage für die Bild am Sonntag zum Beispiel sind 3/4 der Befragten unzufrieden mit der Bundesregierung. Und auch Merz selbst räumte gestern Abend in der ARD einen wachsenden Unmut ein, auch in den eigenen Reihen. Marc Weiß aus dem News-Team, was hat er da genau gesagt?
2: Ja, er hat das sehr vorsichtig ausgedrückt. Er hat gesagt, dass einige in der Union unzufrieden seien, weil in den Plänen und Gesetzen der Bundesregierung zu wenig Union stecken würde. Merz sagt, die SPD müsse einfach kompromissbereiter werden.
3: Ich bin bis jetzt sehr geduldig gewesen. Die SPD muss allerdings auch wissen, Kompromisse sind keine Einbahnstraße. Die müssen wir beide machen.
2: Insgesamt hat Schwarz-Rot übrigens in den ersten 12 Monaten 175 Gesetze und Maßnahmen beschlossen. Also gearbeitet wird da schon. Wir warten aber noch auf die durchschlagende Wirkung. Das ist natürlich der Hauptgrund für diese Unzufriedenheit in der Bevölkerung. Wir haben halt immer noch Wirtschaftskrise. Einige Beobachter weisen auch auf die ständigen Überraschungen hin, die von außen kommen. Der Irankrieg war und ist extrem schlecht für unsere Wirtschaft und ja, die Ideen von Donald Trump helfen beim Weg aus der Krise auch nicht wirklich weiter. Also muss Schwarz-Rot immer wieder auf akute neue Krisen von außen reagieren. Und wenn hier mal Ruhe einkehrt und sich die SPD noch etwas weiter auf Merz zubewegt, dann kann das noch was werden mit dem Weg aus der Krise. So zumindest sieht Merz das.
3: Ich habe das Vertrauen, dass wir das immer noch können.
1: Danke, Marc. Und jetzt weitere Meldungen im Überblick. Die USA wollen ab heute Schiffen helfen, die wegen der Blockade der Straße von Hormuz feststecken. Das hat US-Präsident Trump angekündigt, ohne genauere Details zu nennen. Der Iran warnte vor Aktionen in der Meerenge. Bundesinnenminister Dobrindt will an den Grenzkontrollen festhalten. Es gebe dort nach wie vor Zurückweisungen, sagte er am Abend in der ARD. Dobrindt kündigte außerdem weitere Abschiebungen von Straftätern nach Afghanistan an. Mit einem symbolischen Spatenstich beginnt am Nachmittag der Neubau der maroden A59-Brücke in Duisburg. Auch Bundesverkehrsminister Schnieder ist dabei. Die Pläne sind umstritten, weil die Autobahn GmbH den Ausbau zum Teil als Hochstraße umsetzen will. Die Stadt fordert mit Rücksicht auf die Anwohner einen Tunnel. Der wäre aber deutlich teurer. Borussia Mönchengladbach hat schwierige Wochen und Monate hinter sich. Seit gestern Abend steht aber fest, Gladbach spielt auch nächste Saison in der ersten Bundesliga. Durch den 1:0-Sieg gegen den BVB ist der Klassenerhalt sicher. Die Dortmunder haben durch die Pleite dagegen die vorzeitige Vizemeisterschaft verpasst. Außerdem verlor St. Pauli gegen Mainz mit 1:2 und Freiburg und Wolfsburg trennten sich 1:1. Dadurch klettert Wolfsburg auf den Relegationsplatz.
0: Und jetzt die Nachrichten für den Kreis Mettmann. 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
4: Ich bin Nick Heißenberg. Guten Morgen. In Heiligenhaus sind gestern 5 Häuser wegen Einsturzgefahr vorsorglich geräumt worden. Bewohner eines Hauses an der Kettwiger Straße hatten bereits am Samstagabend Schäden im Mauerwerk bemerkt und sich dann bei der Feuerwehr gemeldet. Zur Sicherheit wurden dann auch angrenzende Wohnhäuser geräumt. Betroffen sind insgesamt 33 Wohnungen. Die Polizei bei uns ermittelt wegen eines mutmaßlich illegalen Autorennens. In Velbert war Freitagabend ein Auto auf der Bökenbusstraße von der Fahrbahn abgekommen. Das Fahrzeug überschlug sich und brannte komplett aus. Der 20 Jahre alte Fahrer wurde dabei schwer verletzt und ins Krankenhaus gebracht. Er war mit 120 km/h unterwegs. Erlaubt waren 50.
5: Hier ist das Wetter bei Radio Neandertal. Da geht's heute los mit einem Sonne-Wolken-Mix hier bei uns im Kreis Mettmann. Gegen Mittag werden die Wolken aber dichter und bringen dann auch immer mal wieder Regen bei bis zu 20 Grad. Und jetzt messen wir 12 Grad im Ittertal, genauso wie in Wülfrath am Erbacher Berg.
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6: Staus gibt's im Moment nicht. In unseren Städten im Kreis Mettmann, auf den Autobahnen schon. A3 Oberhausen-Köln zwischen dem Kreuz Hilden und dem Kreuz Leverkusen 11 Kilometer, eine Viertelstunde kommt drauf. A44 Essen-Düsseldorf zwischen Rating-Schwarzbach und der Auffahrt Reichswaldallee. 1 Kilometer, 6 Minuten plus. A46 Wuppertal-Düsseldorf zwischen Wuppertal-Oberbarmen und Wuppertal-Katernberg. 2 Kilometer plus 3 Minuten. A52 Essen-Düsseldorf zwischen Essen-Harzopf und Breitscheid. 4 Kilometer, da braucht ihr 19 Minuten länger. Und die A57 Krefeld-Köln zwischen Dormagen und Köln-Chorweiler. 2 Kilometer plus 8 Minuten. Bus geht, gute Fahrt.
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6: 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Robin Lammerschopp hier.
5: Und Jenny Duet. Guten Morgen. Baby.

0: The Weekend ist vorbei. Da sind wir am Montag hier bei Radio Neandertal. 6:55 haben wir es.
1: Bei unserer Aktion Lichtblicke, da könnt ihr immer gerne spenden, ne, damit wir weiterhelfen können, damit Kinder und Familien bei uns, die eine schwere Zeit durchmachen, es ein bisschen einfacher haben. Das könnt ihr das ganze Jahr über machen, aber gerade zu Weihnachten geben wir natürlich ordentlich Gas. Da haben wir auch noch Auktionen und da könnt ihr ganz schöne Sachen ersteigern für den guten Zweck.
0: Martina zum Beispiel, die hatte ein Meet and Greet mit Michael Schulte ersteigert und jetzt am Wochenende hat sie ihn dann getroffen und Kollege Robert Janz war auch dabei.
2: Ich stehe hier gerade mit Martina und Tochter Marie neben dem fetten Tourbus von Michael Schulte. Marie, wie sehr freust du dich?
3: Schon viel Lust. Also sowas ist ja immer interessant und ich mache sowas gerne. Vor allem mit meiner Mama.
2: Und das hier alles ist ja für den guten Zweck. Das ganze Paket habt ihr ja bei unserer Aktion Lichtblicke ersteigert.
4: Geht anderen Leuten schlechter als mir und ich möchte gerne was von meinem Glück abgeben.
2: Und ab geht's jetzt auch schon zum Soundcheck in die Konzerthalle. Wie ist das so für dich?
4: Also ich finde es interessant, macht mir auch Spaß zuzugucken und so ganz alleine hier im Saal zu sein und eigentlich spielt er nur für uns drei.
2: Und nach einer kurzen Bühnenführung ging es dann auch nochmal zum Tourbus.
5: Es gibt so, es nennt sich Star Room, also ist dann für den Musiker, ist halt dann noch so ein Raum, der ist dann ein bisschen größer. Und ich bin halt immer, ich liebe halt Platz, deswegen finde ich das hier richtig geil. Es gibt aber auch Räume für Künstler, die sind dann natürlich auch kleiner, da hast du keine Toilette drin, aber der, also hier, das ist mein Lieblingsbus.
2: Ein kurzes Nightliner-Fahrt. Fazit?
4: Ja, so kann man es aushalten. Da kann man auch mal drin Urlaub machen.
2: Zum Abschluss gab es dann noch mal eine ausführliche Backstage-Führung. Martina und Marie konnten Fragen stellen und sogar mit der Band zusammen zum Abendessen.
4: Also ich kann sagen, Michael Schulte war der Junge von nebenan, so wie man ihn quasi auch aus dem Fernsehen kennengelernt hat damals. Er hat uns ja die Backstage-Führung selber gegeben. Da haben wir natürlich auch nicht mit gerechnet. Wir dachten, wir kriegen eine Backstage-Führung und irgendwann kommt Michael mal hinzu und sagt guten Abend. Aber er hat es ja selber gemacht und das fand ich auch sehr aufmerksam.
2: Also Martina und ihre Tochter Marie fanden es super nach dem Konzert dann das glückliche Fazit.
4: War eine rundum gelungene Veranstaltung, kann man nicht anders sagen.
1: Wir hatten es nicht anders vermutet, der Michael ist ja wirklich ein Netter.
0: Ja, absolut.
1: Den gibt es jetzt bei uns im besten Mix. Michael Schulte, 5 a.m. hier bei Radio Neandertal.

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1: Herbert Grönemeyer ist bestimmt einer, der einen Block und einen Stift neben seinem Bett liegen hat und den ersten Gedanken, den er hat, wenn er aufwacht, schon aufschreibt, weil er ein Lied draus schreiben möchte.
2: Okay.
1: 7:24, hier ist Radio Neandertal, meinst du nicht?
2: Ja, pass auf, wir sprechen heute Morgen darüber, was ist der erste Gedanke nach dem Aufwachen, und ich hoffe, dass das, was die Radio Neandertal-Hörerin aus Heiligenhaus hier denken, nicht in einem Song verarbeitet wird.
3: Da denke ich erstmal, oh Gott, aufstehen. Dann meine Tochter wecken, dann mich beschimpfen lassen und dann Kaffee. Und dann geht's weiter.
1: Okay, ich würde liegen bleiben, wenn ich sie wäre.
2: Bestimmt eine Pubertätstochter gerade.
1: Ja, du kennst das. Nee, eigentlich kennst du es gar nicht so richtig. Wie auch immer, was
2: liebe
1: denkt
2: Grüße.
1: Ihr als ersten Gedanken 021 04 91 90 10?

0: Guten Morgen, 7:30 haben wir es. Ihr seid bei Radio Neandertal.
1: Nick Heisenberg ist da mit den Nachrichten.
2: Guten Morgen.
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4: Die USA wollen den Schiffen helfen, die wegen der Blockade der Straße von Hormuz feststecken. US-Präsident Trump nennt die Initiative Projekt Freiheit. Sie soll heute Vormittag beginnen. Der Iran hat vor Aktionen in der Meerenge gewarnt. Mit einem symbolischen Spatenstich beginnt heute

0: Der Neubau der maroden A59-Brücke in Duisburg. Und der ist umstritten, denn viele Bürger und die Stadt selbst lehnen die Pläne ab. Denn die A59 wird sechsspurig ausgebaut und verläuft zum Teil als Hochstraße durch Duisburg. Gefordert wird stattdessen ein Tunnel. In Heiligenhaus sind gestern 5 Häuser wegen Einsturzgefahr vorsorglich geräumt worden. Bewohner eines Hauses an der Kettwiger Straße hatten bereits am Samstagabend Schäden im Mauerwerk bemerkt und sich dann bei der Feuerwehr gemeldet. Die stellte dann fest, dass eine Holzdecke teilweise eingestürzt war. Das technische Hilfswerk hat gestern Messungen durchgeführt und Bewegungen im Mauerwerk festgestellt. Deshalb wurden zur Sicherheit auch angrenzende Wohnhäuser geräumt. Betroffen sind insgesamt 33 Wohnungen. Die Polizei bei uns ermittelt wegen eines mutmaßlich illegalen Autorenns. In Fellbad war Freitagabend ein Auto auf der Bökenbusstraße von der Fahrbahn abgekommen, wie die Polizei meldet. Das Fahrzeug überschlug sich und brannte komplett aus. Der 20 Jahre alte Fahrer wurde dabei schwer verletzt und ins Krankenhaus gebracht. Seine 4 Beifahrer im Alter zwischen 18 und 20 zogen sich leichte Verletzungen zu. Sie konnten sich aus dem Wrack retten und befreiten den schwer verletzten Fahrer aus dem brennenden Auto. Der soll nach aktuellem Ermittlungsstand mit 120 km/h deutlich zu schnell gewesen sein. Erlaubt waren nur 50. Hinweise, dass der Fahrer Alkohol oder Drogen genommen haben könnte, ergeben sich laut der Polizei nicht. Und soweit die Nachrichten mit Nick Heißenberg.
1: Hier ist das Wetter bei Radio Neandertal. Da kriegen wir erst einen Sonne-Wolken-Mix heute Morgen hier bei uns im Kreis Mettmatt. Gegen Mittag werden die Wolken dann dichter und bringen immer mal wieder Regen bei bis zu 20 Grad. Und jetzt messen wir 12 Grad in Hilden an der Gabelung. 12 Grad sind es auch in Fellbad am Offers.
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4: Langsam wird es voller in unseren Städten im Kreis Mettmann. Einen Stau haben wir schon in Ratingen-Homberg am Schöllersfeld und weiter auf der Meiersberger Straße. 10 Minuten plus. Dann gucken wir auf die Autobahnen A3 Oberhausen-Köln. Zwischen dem Kreuz Hilden und Leverkusen-Zentrum 12 Kilometer. 24 Minuten kommen drauf. A44 Essen-Düsseldorf. Zwischen Ratingen-Schwarzbach und der Auffahrt Reichswald-Allee. 1 Kilometer plus 7 Minuten. A46 Wuppertal-Düsseldorf. Zwischen Wuppertal-Oberbarmen und Wuppertal-Katernberg. 4 Kilometer 5 Minuten plus. Die A46 Wuppertal-Heinz. Zwischen Düsseldorf-Wersten und Neuss-Hüdesheim 2 Kilometer, 7 Minuten kommen drauf. A52 Essen-Düsseldorf zwischen Essen-Harzopf und Breitscheid 5 Kilometer, da dauert es 23 Minuten länger. Und die A57 Krefeld-Köln zwischen dem Dreieck Neuss-Süd und Dormagen 3 Kilometer und die dauern 17 Minuten länger. Wo es geht, gute Fahrt.
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4: Robin Lammershop hier.
1: Und Jenny Duet, guten Morgen.

0: Ich lebe gerne in Rating aus dem Grunde, die Leute sind nett und die Lebensqualität stimmt hier noch.
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0: bisschen Entspannung am Montagmorgen kann ja nicht schaden, ne?
1: Auf keinen Fall.
0: Savage Garden hier bei Radio Neandertal. 7:42.
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3: Ja, einen wunderschönen guten Morgen wünsche ich euch. Und den wünsche ich natürlich auch Gianluca. Guten Morgen.
4: Guten Morgen.
3: So, du sitzt um diese Uhrzeit vom Streamingdienst und guckst eine Serie. Welche Serie ist es?
4: Ich schaue mir doch mal zum zweiten Mal Narcos an.
3: Na, da geht es um den Drogenboss, Pablo Escobar.
4: Ganz genau, ja. Ganz genau. Die Serie kann man sich auf jeden Fall mal geben.
3: Ich habe die auch gesehen. Sie ist wirklich grandios und schöne Szene, wie er angehalten wird mit dem LKW und schmuggelt und er dem Polizisten dann sagt, können wir auf die eine oder auf die andere Art regeln.
4: Ja, sehr cooler Spruch.
3: Sehr gut. Dann würde ich sagen, Plato o Plomo ist hier nicht die Frage, sondern hier ist einfach nur die Frage, Geld oder Blitz?
4: Alles klar.
3: Pablo, Gianluca, mach was draus.
4: Jo.
2: 200 Euro. Weiter. 650 Euro.
4: Weiter.
2: 1000 Euro.
4: Weiter.
3: Das war der böse, böse Blitz.
4: Ach, Wahnsinn, okay. Schade.
3: Gut. Ja, so wollte ich ja eigentlich nicht in die neue Woche starten. Aber ab jetzt kann es ja nur noch besser werden. Das muss man ja auch mal sehen. Und besser wird es auf jeden Fall. Und zwar für 5000 Euro. Die haben wir hier heute Morgen. Die schwirren in der Luft rum. Und das heißt, wir sind jetzt direkt bei der 50-50-Chance. 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
1: Cameron D and Destiny, Charlie's Angels. Come

0: Wäre auch schön gewesen, oder? Für dich, in Destiny's Child zu sein. Ich sehe dich da.
1: Ja?
0: Ja, du hättest singen müssen. Aber ansonsten hätte es da gut reingepasst.
1: Danke.
0: 10 vor 8, hier ist Radio Neandertal. Guten Morgen. Euer erster Gedanke beim Aufstehen heute Morgen. Da würden wir gerne wissen, was das wohl war.
1: Und wir haben dazu eine WhatsApp von dieser Radio Neandertal-Hörerin bekommen.
2: Guten Morgen. Mein erster Gedanke am Montagmorgen ist, wie viele Patienten kommen heute wieder für nichts? Liebe Grüße, Sandra aus Langenfeld.
0: Oh Gott, das ist wohl eine MTA und ich glaube, ich kann nachvollziehen und weiß, was sie meint.
1: Ja.
0: Hallo, ich komme einfach mal vorbei, ich hatte Langeweile und ich glaube, ich habe Schnupfen. Nein, sie haben nichts. Was war euer erster Gedanke heute Morgen beim Aufstehen?
1: Erzählt uns davon gerne auch per WhatsApp an die 021 04 91 90 10.

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1: Mit Danny Hoppe. Guten Morgen. Seit Wochen hat die Lage in der Straße von Hormuz Folgen für die Weltwirtschaft. Die USA wollen deshalb heute damit beginnen, feststeckende Schiffe in der Meerenge aus dem Gebiet zu geleiten. Der Iran warnt aber, jede Aktion der US-Marine dort werde als Verstoß gegen die Waffenruhe gewertet. Hinter dem Plan von US-Präsident Trump stehen insgesamt noch viele Fragezeichen. Trotzdem macht sich heute auch ein deutsches Minenjagdboot auf den Weg zur Meerenge. Marc Weiß hat mehr dazu.
2: Das Minenjagdboot Fulda der deutschen Marine startet um 14 Uhr in Kiel in Richtung Mittelmeer. Aktiv in den Konflikt eingreifen darf es nicht, denn ein Einsatz in der Straße von Hormuz setzt ein Bundestagsmandat voraus. Sollten die Parlamentarier aber grünes Licht geben, dann wäre das Schiff schon näher am Einsatzort, so der Plan. Und das entspricht durchaus den Ideen von Trump. Der US-Präsident hatte angekündigt, dass die USA Schiffen dabei helfen würden, das Gebiet sicher zu verlassen. Dazu gehört auch das Aufspüren von Seeminen. Das könnte also eine Aufgabe für die Fulda werden. Die USA wollen laut Zentralkommando unter anderem Lenkwaffenzerstörer, über 100 Flugzeuge und 15.000 Militärangehörige einsetzen. Der Iran kontrolliert die Meerenge seit Kriegsbeginn und hat den Schiffsverkehr dort praktisch zum Erliegen gebracht. Die USA wiederum haben ihrerseits eine Seeblockade gegen Schiffe verhängt, die iranische Häfen anlaufen oder verlassen.
1: Und jetzt weitere Meldungen im Überblick. Die Umfragewerte der Bundesregierung sind momentan alles andere als gut. Bundeskanzler Merz warnte deshalb gestern Abend in der ARD vor weiterem Streit in der schwarz-roten Koalition. Von der SPD forderte er mehr Kompromissbereitschaft. Auf einem Kreuzfahrtschiff im Atlantik sind 3 Menschen nach einer Infektion gestorben, wahrscheinlich durch das Hunter-Virus. Das hat die Weltgesundheitsorganisation mitgeteilt. 3 weitere Menschen seien infiziert. Die Viren werden durch Urin, Kot oder Speichel infizierter Nagetiere übertragen und können zu schweren Krankheitsverläufen führen. Am Oberlandesgericht Düsseldorf startet am Vormittag der Prozess gegen einen 49-Jährigen aus der rechten Szene in Dortmund. Auf einer Plattform im Darknet soll er eine Todesliste betrieben und zu Attentaten auf bekannte Politiker aufgerufen haben. Beim BVB herrscht Frust nach der 3. Pleite aus den letzten 4 Spielen. Durch das 0:1 gestern in Gladbach haben die Dortmunder in der Bundesliga die vorzeitige Vizemeisterschaft verpasst. Und das ärgerte Torwart Gregor Kobel. Bei der Zone forderte er Einsatz bis zum Schluss.
3: Und jeder hat einen Vertrag geschrieben für 34 Spiele. Und von daher gilt es jetzt, die letzten auch noch zu machen.
1: Gladbach hat durch den Sieg dagegen den Klassenerhalt geschafft. Außerdem verlor St. Pauli gegen Mainz mit 1:2 und Freiburg und Wolfsburg trennten sich 1:1. Dadurch klettert Wolfsburg auf den Relegationsplatz.
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4: Ich bin Nick Heißenberg. Guten Morgen. Ab heute ist die A44 in Velbert für längere Zeit erstmal dicht. Die Autobahn GmbH hat angekündigt, dass der Tunnel Bürth zwischen Hetterscheid und dem Autobahndreieck Velbert Nord in Richtung Essen fast 9 Wochen lang gesperrt bleiben wird. Die Autobahn GmbH führt noch bis Anfang Juli unter anderem Betonarbeiten durch. In Heiligenhaus sind gestern 5 Häuser wegen Einsturzgefahr vorsorglich geräumt worden. Bewohner eines Hauses an der Kettweger Straße hatten bereits am Samstagabend Schäden im Mauerwerk gesehen und sich dann bei der Feuerwehr gemeldet. Zur Sicherheit wurden dann auch angrenzende Wohnhäuser geräumt. Betroffen sind insgesamt 33 Wohnungen.
5: Hier ist das Wetter bei Radio Neandertal. Die Chance auf Sonne haben wir nur heute Morgen und am Vormittag, spätestens gegen Mittag, werden die Wolken dann dichter und bringen immer mal wieder Regen bei bis zu 20 Grad. Und aktuell messen wir 13 Grad am Knipprater Wald, 12 Grad in der Elfringhauser Schweiz.
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6: Ja, wie immer voll, kurz nach 8 in unseren Städten im Kreis Mettmann. In Heiligenhaus staut sich's auf der Hösler Straße stadteinwärts 5 Minuten plus. In Hilden Stau auf der Hochtaler Straße stadteinwärts 5 Minuten plus. Und in Langenfeld auf der Berghausener Straße auch Stau, stadteinwärts 5 Minuten plus. Die Staus in unseren Städten nur hier bei Radio Neandertal. Wir gucken auf die Autobahnen, da alles ab 8 Minuten Wartezeit. A3 Oberhausen, Köln zwischen dem Kreuz Hilden und Leverkusen Zentrum 13 Kilometer, 26 Minuten kommen drauf. A44 Essen-Düsseldorf zwischen Ratingen-Schwarzbach und der Auffahrt Reichswaldallee 2 Kilometer, 11 Minuten plus. A46 Wuppertal-Düsseldorf zwischen Wuppertal-Oberbarmen und Wuppertal-Katernberg 8 Kilometer, 14 Minuten kommen drauf. A52 Essen-Düsseldorf zwischen Essen-Harzopf und Breitscheid 5 Kilometer, dauert 24 Minuten länger. Und A57 Krefeld-Köln zwischen dem Dreieck Neuss-Süd und dem Kreuz Köln-Nord 8 Kilometer, 10 Minuten plus. Alle Staus auf radioneandertal.de und in unserer kostenlosen App. Kommt gut an!
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6: Lohnt es sich für dich heute nach Hause zu fahren?
7: Hm?
6: Heute Star Wars Day. Dein Mann müsste es eigentlich mit allen neuen Filmen am Stück und den Serien dazu feiern, weil der großer Fan ist.
5: Erstmal geht er ja arbeiten, ne?
6: Ach so.
5: Und deshalb, also ich glaube, also der mag die Filme wirklich gerne, aber es hängt jetzt nicht am Tag, dass er die alle durchsuchen muss, hoffe ich.
6: Nein, oder? Das liegt einfach wahrscheinlich daran, wenn du zu Hause bist oder nicht zu Hause bist.
5: Das kann auch sein, weil ich immer sage, ich verstehe es nicht. Was muss ich den ganzen Text da lesen, der da durchgescrollt
6: wird? Du bist noch nie weiter als bis zum Text gekommen? Okay. Ja dann, schönen Montag. Robin Lammerschopf hier.
5: Jenny Jay, guten Morgen.

0: Guten Morgen. 9:09 haben wir's. Ihr seid bei Radio Neandertal.
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0: Guten Morgen, 16 nach 8 haben wir's.
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0: 8:23 ist es Montag, hier ist Radio Neandertal und bis Montag ist, hat man ja auch nicht immer selbstverständlicherweise auf dem Schirm. Manchmal braucht man ja so ein paar Sekunden, bis man weiß, welcher Tag ist.
1: Eine der ersten Gedanken, der einem morgens kommt, wenn man wach wird, welcher Tag ist heute? Was ist euer erster Gedanke? Wir haben eine WhatsApp von Jessica aus Wülfrath bekommen. Sie schreibt, guten Morgen, mein erster Gedanke morgens, Radio an mit Jenny und Robin. Dann Kaffee und dann, es ist viel zu gemütlich zum Aufstehen.
0: Du, Jessica, wenn du liegen bleiben kannst, macht es gern. Was war euer erster Gedanke heute Morgen oder was ist generell immer so euer erster Gedanke?
1: Schickt uns auch gerne WhatsApp an die 021 04 91 90 10.

0: Guten Morgen, 8:30, hier ist Radio Neandertal.
1: Hier gibt's jetzt die Nachrichten und die hat Nick Heisenberg für euch.
2: Guten Morgen.
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4: Die Umfragewerte sind im Keller, das Image der Koalition ist mehr als angekratzt. Bundeskanzler Merz hat gestern Abend in der ARD eingeräumt, dass der Unmut in den eigenen Reihen wachse. Gleichzeitig forderte er vom Koalitionspartner SPD Kompromissbereitschaft. In einer Umfrage für die Bild am Sonntag haben sich zuletzt 3/4 der Befragten unzufrieden mit der Bundesregierung gezeigt. Mit einem symbolischen Spatenstich beginnt heute der Neubau der maroden A59-Brücke in Duisburg. Und der ist umstritten, denn viele Bürger und die Stadt selbst lehnen die Pläne ab. Denn die A59 wird sechsspurig ausgebaut und verläuft zum Teil als Hochstraße durch Duisburg. Gefordert wird stattdessen ein Tunnel. Ab heute ist die A44 in Velbert für längere Zeit erstmal dicht. Die Autobahn geht

0: GmbH hat angekündigt, dass der Tunnel Bürth zwischen Hetterscheid und dem Autobahndreieck Velbert Nord in Richtung Essen fast 9 Wochen lang gesperrt bleiben wird. Das gilt noch bis Anfang Juli. Die Autobahn GmbH führt in dieser Zeit Arbeiten am Beton sowie am Korrosionsschutz durch. Außerdem werden neue Lärmschutzelemente eingebaut, eine Umleitung wird ausgeschildert. In Heiligenhaus sind gestern 5 Häuser wegen Einsturzgefahr vorsorglich geräumt worden. Bewohner eines Hauses an der Kettwiger Straße hatten bereits am Samstagabend Schäden im Mauerwerk gesehen und sich dann bei der Feuerwehr gemeldet. Die stellte dann fest, dass eine Holzdecke teilweise eingestürzt war. Das technische Hilfswerk hat gestern Messungen durchgeführt und Bewegungen im Mauerwerk festgestellt. Deshalb wurden zur Sicherheit auch angrenzende Wohnhäuser geräumt. Betroffen sind insgesamt 33 Wohnungen. Und das waren die Nachrichten mit Nick Heißenberg.
1: Hier ist das Wetter bei Radio Neandertal. Noch haben wir die Chance auf Sonne hier bei uns im Kreis Mettmann. Gegen Mittag werden die Wolken aber dichter und dann bringen sie danach auch immer mal wieder Regen. Bis zu 20 Grad kriegen wir dazu, sind jetzt bei 13 Grad im Neandertal. Genauso wie im Schwarzbachtal.
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4: Läuft schon wieder besser in unseren Städten im Kreis Mettmann, so im Großen und Ganzen. Haltet euch da nichts auf. Wir gucken mal, wie es mit der Grammatik weitergeht und den Staus auf den Autobahnen ab 8 Minuten Wartezeit. A3 Oberhausen-Köln zwischen dem Kreuz Hilden und dem Kreuz Leverkusen 9 Kilometer, 10 Minuten plus. A44 Essen-Düsseldorf zwischen Ratingen-Schwarzbach und der Auffahrt Reichswaldallee 2 Kilometer plus 10 Minuten. Die A46 Wuppertal-Düsseldorf zwischen Wuppertal-Oberbarmen und Wuppertal-Katernberg 7 Kilometer dauert 14 Minuten länger. A52 Essen-Düsseldorf zwischen Essen-Harzopf und Breitscheid 5 Kilometer. Da müsst ihr 24 Minuten drauf planen. Und die A57 Krefeld-Köln zwischen Dormagen und dem Kreuz Köln-Nord 8 Kilometer, eine Viertelstunde plus. Alle Staus auf radioneandertal.de und in unserer kostenlosen App. Kommt gut an.
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4: Ich bin ein sehr glücklicher Borussia Mönchengladbach-Fan nach diesem Wochenende. Wir haben Dortmund geschlagen und sind safe jetzt in der ersten Bundesliga, was ja lange nicht klar war.
1: Ja, und Dortmund Wochenende. Muss man auch erstmal schlagen, ne?
4: Das ist richtig. Das wir haben auch viel anderes liegen lassen.
1: Die Fortuna leider nicht geschafft, Nein. Also Schalke zu schlagen.
4: Ja, gut. Aber
1: für die Schalke hat es mich schon gefreut, dass die jetzt ihren Aufstieg perfekt gemacht
4: aber
1: haben.
4: Aber es ist viel zu spannend für die Fortuna.
1: Ja, weil die natürlich im Abstiegskampf weiterhin ist und wow. Das wird noch spannend, die letzten 2 Spieltage.
4: Wir drücken die Daumen, dass es nicht ins Auge geht. Ed Sheeran ist auch schon aus dem Gröbsten raus. Der hat ja auch einen Fußballclub, Ipswich Town. Der ist jetzt aufgestiegen wieder in die Premier League.
1: Hat der wohl besser investiert.
4: Der hat ganz gut gefeiert. Macht er bei uns auch gleich nach Madcon im besten Mix. Robin Lammershoff hier.
1: Und Jenny Duet, guten Morgen.

0: 20 von 9, hier ist Radio Neandertal.
1: Wir fragen uns, was denkt ihr als allererstes, wenn ihr morgens wach werdet?
0: Das kann ja interessant sein. Muss nicht, kann aber.
1: Bei diesem Radio Neandertal-Hörer aus Mettmann ist es folgendes.
2: Dann denke ich an Kaffee, dann gehe ich an die Kaffeemaschine, gucke, ob da genug Wasser drin ist. Und dann mache ich die an und dann sage ich, mach mir einen schönen Kaffee. Ich denke natürlich erstmal daran, ein bisschen Zeitung zu lesen. Und dann überlege ich mir, wie schön es doch ist, wenn der Feierabend kommt.
0: Ja, das klingt ja alles ganz gut. Wenn ich meiner Kaffeemaschine sagen würde, mach einen Kaffee, dann würde die aber sagen, ich verstehe dich nicht.
1: Mach mal den
0: Drück
1: Schalter
0: halt auf den
1: an.
0: Knopf. Das ist euer erster Gedanke, wenn ihr aufwacht. Generell oder heute Morgen speziell 021 04 91 90 10. Gerne WhatsApp zu uns. Robin Lammerschott.
1: Und Jenny Dewey.
0: Guten Morgen.

0: Guten Morgen, grüße euch um 8:44 hier ist Radio Neandertal.
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3: Die Sonja und ich haben irgendwie momentan denselben Job. Wir rufen Menschen an und wollen, dass es ihnen hinterher besser geht. Hi.
4: Hallo. Guten Morgen.
3: Guten Morgen. Du bist Recruiterin, hast du mir gesagt, und du bist auf der Suche nach Menschen, die dann irgendwie einen neuen Job finden. Erzähl mal.
4: Richtig, genau. Also ich arbeite in einem Callcenter. Ja, dort suche ich gelegentlich nach neuen Mitarbeitern, die dann für unser Call- und Service-Center Unterstützung anbieten können. Ja, das ist so das, was ich aktuell mache.
3: Ja, guck, und wenn man beim Geldregen anrufen will, dann hat man erstmal mich in der Leitung. Das heißt, ich bin quasi so ein bisschen der Service-Center-Agent vom Geldregen.
4: Wunderbar.
3: Sonja, darf ich dich zum Blitz oder zum Geld durchstellen? Dann sage eins
4: sehr
3: oder
4: gerne
3: zwei.
4: Zum Geld.
3: Okay, dann geht hier dein Geldregen los.
1: 250 Euro.
4: Weiter.
1: 450 Euro.
4: Weiter.
1: 600 Euro.
4: Stopp.
3: Dann sind das 600 Euro für dich, Sonja.
4: Wunderbar, herzlichen Dank, ich freue mich.
3: Was willst du machen mit den 600 Euro?
4: Ich fahre demnächst nach Griechenland und da kann ich ein wenig Taschengeld ganz gut gebrauchen, denke ich.
3: So, jetzt möpseln wir uns doch so langsam rein in die neue Woche. Große Summen haben wir in die Wolken geworfen, 600 Euro sind bis jetzt rausgeholt worden. Aber das ändert sich jetzt schlagartig, denn ich kann euch sagen, hier und jetzt sind 5000 Euro garantiert ohne Blitz. Und da dürft ihr jetzt zugreifen, wenn ihr euch hier bewerbt.
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0: Unser Popstar aus dem Kreis Mettmann-Kamrat im besten Mix. Der hat jetzt ein neues Band-Outfit. Rucksack, wo sein Name draufsteht für alle in der Band. Krass. Kamrat, stell dir vor, du hast einen Rucksack, wo dein Name draufsteht. Duet.
1: Müsste ich schon selber draufschreiben, damit es sowas gibt.
0: Das denke ich auch. Gleich gibt es was aus den 80ern für euch. Desireless. Voyage, voyage.
1: Noch vor den Nachrichten um 9 hier bei Radio Neandertal. Ich bin Jenny Duet.
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1: Mit Danny Hoppe, guten Morgen. Am Mittwoch ist Bundeskanzler Merz ein Jahr im Amt. Deshalb werden momentan viele Bilanzen gezogen und Umfragen gemacht. Und die fallen nicht gut aus. In einer Umfrage für die Bild am Sonntag zum Beispiel sind 3/4 der Befragten unzufrieden mit der Bundesregierung. Und auch Merz selbst räumte gestern Abend in der ARD einen wachsenden Unmut ein, auch in den eigenen Reihen. Marc Weiß aus dem News-Team, was hat er da genau gesagt?
2: Ja, er hat das sehr vorsichtig ausgedrückt. Er hat gesagt, dass einige in der Union unzufrieden seien, weil in den Plänen und Gesetzen der Bundesregierung zu wenig Union stecken würde. Merz sagt, die SPD müsse einfach kompromissbereiter werden.
3: Ich bin bis jetzt sehr geduldig gewesen. Die SPD muss allerdings auch wissen, Kompromisse sind keine Einbahnstraße. Die müssen wir beide machen.
2: Insgesamt hat Schwarz-Rot übrigens in den ersten 12 Monaten 175 Gesetze und Maßnahmen beschlossen. Also gearbeitet wird da schon. Wir warten aber noch auf die durchschlagende Wirkung. Das ist natürlich der Hauptgrund für diese Unzufriedenheit in der Bevölkerung. Wir haben halt immer noch Wirtschaftskrise. Einige Beobachter weisen auch auf die ständigen Überraschungen hin, die von außen kommen. Der Irankrieg war und ist extrem schlecht für unsere Wirtschaft und ja, die Ideen von Donald Trump helfen beim Weg aus der Krise auch nicht wirklich weiter. Also muss Schwarz-Rot immer wieder auf akute neue Krisen von außen reagieren. Und wenn hier mal Ruhe einkehrt und sich die SPD noch etwas weiter auf Merz zubewegt, dann kann das noch was werden mit dem Weg aus der Krise. So zumindest sieht Merz das.
3: Ich habe das Vertrauen, dass wir das immer noch können.
1: Danke, Marc. Und jetzt weitere Meldungen im Überblick. Die USA wollen ab heute Schiffen helfen, die wegen der Blockade der Straße von Hormuz feststecken. Das hat US-Präsident Trump angekündigt, ohne genaue Details zu nennen. Die iranische Armee hat jetzt am Morgen mit Angriffen auf US-Streitkräfte gedroht, sollten sie in die Straße von Hormuz einfahren. Im Zentrum Moskaus ist ein Hochhaus von einer ukrainischen Drohne getroffen worden. Das meldet die Nachrichtenagentur TASS. Verletzt wurde demnach niemand. 2 weitere Drohnen seien von der Luftabwehr abgeschossen worden, heißt es. In Deutschland kommen immer mehr Babys per Kaiserschnitt zur Welt. Bei jeder dritten Geburt ist das inzwischen der Fall. Das zeigen neue Daten des Statistischen Bundesamts. Es spricht von einem neuen Rekord. Im Vergleich zu 1991 habe sich der Anteil der Kaiserschnitte bei den Geburten mehr als verdoppelt. Seit gestern steht fest, Borussia Mönchengladbach spielt auch in der nächsten Saison in der ersten Fußball-Bundesliga. Durch den 1:0-Sieg gegen den BVB ist der Klassenerhalt sicher. Die Dortmunder haben durch die Pleite dagegen die vorzeitige Vizemeisterschaft verpasst. Außerdem verlor St. Pauli gegen Mainz mit 1:2 und Freiburg und Wolfsburg trennten sich 1:1. Damit beschränkt sich der Abstiegskampf jetzt eigentlich nur noch auf Heidenheim, St. Pauli und Wolfsburg.
0: Und jetzt die Nachrichten für den Kreis Mettmann. Vom Niederbergischen bis zum Rhein.
4: Ich bin Nick Heisenberg. Guten Morgen. Die Polizei bei uns ermittelt wegen eines mutmaßlich illegalen Autorennens. In Fellbad war Freitagabend ein Auto auf der Bökenbusstraße von der Fahrbahn abgekommen. Das Fahrzeug überschlug sich und brannte komplett aus. Der 20 Jahre alte Fahrer wurde dabei schwer verletzt und ins Krankenhaus gebracht. Er war mit 120 km/h unterwegs, erlaubt waren 50. Im Kreis Mettmann gibt es eine neue Lernpartnerschaft zwischen Schule und Wirtschaft. Die Gesamtschule Hahn arbeitet künftig offiziell mit der Eduard Kronenberg GmbH zusammen. Ziel ist es, Schülerinnen und Schülern frühzeitig Einblicke in die Arbeitswelt zu geben. Mit solchen Kooperationen will der Kreis Mettmann die Fachkräftesicherung stärken.
5: Hier ist das Wetter bei Radio Neandertal. Da haben wir die Chance auf Sonne noch bis so, ja, ich sag mal gegen Mittag.
6: 11.53 Uhr.
5: Im Laufe des Vormittags werden die Wolken halt dichter. Gegen Mittag sind sie dann richtig dicht zusammen. Und danach müssen wir dann auch immer mal wieder mit Regen rechnen. Das alles heute bei bis zu 20 Grad. Und jetzt sind wir bei 14 in Mettmann am Jubi, genauso wie am Monheimer Tor.
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7: Alles gut in unseren Städten im Kreis Mettmann. Auf den Autobahnen sind das die Staus ab 7 Minuten Wartezeit. A1 Dortmund-Köln zwischen Burscheid und Kreuz-Leverkusen 5 Kilometer, 12 Minuten plus. A3 Oberhausen-Köln zwischen dem Kreuz Hilden und im Kreuz Leverkusen 9 Kilometer, 14 Minuten kommen drauf. Die A44 Essen-Düsseldorf zwischen Ratingen-Schwarzbach und der Auffahrt Reichswald-Allee 3 Kilometer plus 13 Minuten. A46 Wuppertal-Düsseldorf zwischen Wuppertal-Oberbarmen und Wuppertal-Katernberg 7 Kilometer, dauert 14 Minuten länger. A52 Essen-Düsseldorf zwischen Essen-Harzopf und Breitscheid 4 Kilometer, da kommen 20 Minuten drauf. Und die A57 Krefeld-Köln zwischen dem Dreieck Neuss-Süd und dem Kreuz Köln-Nord 10 Kilometer, 19 Minuten plus. Bus geht gute Fahrt und alle Staus findet findet ihr auf radioneandertal.de und in unserer kostenlosen App.
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7: und Robin Lammershop. Guten Morgen.

0: Morgen. Guten Morgen um 9:09. Ihr seid bei Radio Neandertal.
1: Ich erinnere mich noch an die erste Staffel Last One Laughing LOL, wo die Promis nicht lachen dürfen, weil sie sonst rausfliegen.
0: Ich dachte,
1: Barbara Schöneberger ist dabei, das wird lustig. Die war nur 10 Minuten dabei.
0: Weil die immer lachen
1: Die ist
0: muss.
1: Als erste rausgeflogen tatsächlich. Die wird jetzt auch in der 7. Runde wieder dabei sein, die nächste Woche zu streamen ist bei uns im Kreis Mettmann.
0: Ich freue mich schon sehr drauf. Es gibt aber noch mehr Highlights in diesem neuen Monat. Das sind einige davon.
2: Ich will, dass Sie etwas für mich stehen. Ein Gemälde von Leonardo da Vinci. Die Dame mit dem Ärmelin.
3: Der Haus des Geldes Ableger um Kunsträuber Berlin geht weiter. In Berlin und die Dame mit dem Hermelin zieht es sein Team nach Sevilla.
2: Du ziehst uns alle in einen waghalsigen Plan und nur wegen deiner Überheblichkeit.
3: Während die Gruppe den Diebstahl vorbereitet, verfolgt Berlin ein persönliches Ziel. Er will sich an denen rächen, die ihn unterschätzt haben. Die neue Berlin-Staffel ab dem 15. auf Netflix.
4: Wir fahren rein für den größten Raubzug der Geschichte.
5: Willkommen in the Boroughs, wo sie die schönste Zeit ihres Lebens haben.
3: The Boroughs ist die neue Science-Fiction-Serie der Duffer-Brüder, den Machern von Stranger Things.
2: Sehen Sie das auch?
6: Ja, ich sehe es.
3: In einer idyllischen Wohnsiedlung für Senioren lauern geheimnisvolle Rätsel und böse Kreaturen.
2: Heilige Scheiße, was haben Sie damit vor?
7: Ich werde es abknallen.
2: Warte!
3: The Boroughs ist auf den ersten Blick so wie Stranger Things, nur mit Senioren statt Teenies. Ab dem 21. bei Netflix.
8: Es gibt Wunder in The Boroughs.
1: Wenn ich dein Gesicht schon sehe, denke ich. Hinter deinem Kopf geht vor, wann machen sie endlich nochmal sowas wie Gilmore Girls.
0: Ja.
1: Ohne Monster.
0: Das wäre schön.
1: Ohne Spannung.
0: Braucht das nicht.
1: Einfach nur mit dem Käffchen Fernseh gucken.
0: Ja. Was Gemütliches. Idyllisches. Heimeliges.
1: Ja. Euch einen schönen Montag. Robin Lamaschop hier.
0: Und Jenny Dewey.

0: 18 nach 9 haben wir es. Hier ist Radio Neandertal. Guten Morgen, Jenny Düe hier und Robin Lammershoff.
1: Guten Morgen. Ich nehme an, euer erster Gedanke heute Morgen war, endlich ist Montag und dieses lange Wochenende ist vorbei.
0: Die Kollegin hat gelitten unter dem langen Wochenende, ihr müsst entschuldigen. Das war wahrscheinlich nicht euer Gedanke. Was habt ihr gedacht?
1: Ja, wir haben zum Beispiel mit dieser Radio Neandertal-Hörerin aus Hahn drüber gesprochen.
2: Gar keine, ich springe aus dem Bett und fange an.
0: Hui, hui, hui. Da kriege ich Gänsehaut vor Schreck.
1: Ich gehe relativ schnell auf, aber den einen oder anderen Gedanken habe ich schon noch. Meistens, welcher Tag ist heute?
0: Also ich bin immer noch überfordert von der dynamischen Frau aus Hahn. Seid ihr auch so dynamisch oder chillt ihr auch erst noch ein bisschen und sortiert eure Gedanken morgens?
1: Erzählt mal gerne per WhatsApp an die 021 04 91 90 10.

0: gehen gleich in die 90er mit Dr. Alban.
1: Hier bei Radio Neandertal. Es ist 9.21 Uhr.
0: Morgen.
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0: Guten Morgen, hier ist Radio Neandertal um 9:30.
1: Mit Nick Heisenberg und den Nachrichten.
2: Guten Morgen.
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4: Die USA wollen den Schiffen helfen, die wegen der Blockade der Straße von Hormuz feststecken. US-Präsident Trump nennt die Initiative Projekt Freiheit. Sie soll heute Vormittag beginnen. Der Iran hat vor Aktionen in der Meerenge gewarnt. Es ist die Heimkehr nach der Rettungsmission für Buckelwal-Timmy. Eines der beiden Schiffe, die den mehrfach von der deutschen Küste gestrandeten Wal in die Nordsee gebracht haben, ist am Abend in Cuxhaven eingelaufen. Der Schlepper Fortuna B machte kurz vor Mitternacht im Hafen fest. Der zweite Schlepper, genannt Robin Hood, ist noch auf der Rückfahrt. Die Polizei bei uns ermittelt wegen eines mutmaßlich illegalen Autorennens. In Fellbad war Freitagabend ein Auto auf der Birkenbuchstraße von der Fahrbahn abgekommen.

0: wie die Polizei meldet. Das Fahrzeug überschlug sich und brannte komplett aus. Der 20 Jahre alte Fahrer wurde dabei schwer verletzt und ins Krankenhaus gebracht. Seine vier Beifahrer im Alter zwischen 18 und 20 zogen sich leichte Verletzungen zu. Sie konnten sich aus dem Wrack retten und befreiten den schwer verletzten Fahrer aus dem brennenden Auto. Der soll nach aktuellem Ermittlungsstand mit 120 km/h deutlich zu schnell gewesen sein. Erlaubt waren nur 50. Hinweise, dass der Fahrer Alkohol oder Drogen genommen haben könnte, ergeben sich laut der Polizei nicht. Im Kreis Mettmann gibt es eine neue Lernpartnerschaft zwischen Schule und Wirtschaft. Die Gesamtschule Hahn arbeitet künftig offiziell mit der Eduard Kronenberg GmbH zusammen. Das ist Teil des Kooperationsnetzes Schule-Wirtschaft von Kreis- und Industrie- und Handelskammer Düsseldorf. Ziel ist es, Schülerinnen und Schülern frühzeitig Einblicke in die Arbeitswelt zu geben und sie bei der Berufswahl zu unterstützen. Dafür sind unter anderem Betriebsbesuche, Praktika und Bewerbungstrainings geplant. Mit solchen Kooperationen will der Kreis Mettmann die Fachkräftesicherung stärken und den Übergang von der Schule in den Beruf erleichtern. Und soweit die Nachrichten mit Nick Heisenberg.
1: Wir machen weiter mit dem Wetter hier bei Radio Neandertal. Da gibt es noch die Chance auf Sonne an diesem Vormittag hier bei uns im Kreis Mettmann. Gegen Mittag spätestens werden die Wolken aber dichter und bringen dann immer mal wieder Regen heute. Für den Rest des Tages bei bis zu 20 Grad. Und jetzt messen wir 16 in der Hildener Heide und 14 in Fellbad am zentralen Busbahnhof.
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4: Auf den Autobahnen gibt es noch Staus. Und zwar hier ab 9 Minuten Wartezeit. A1 Dortmund-Köln zwischen Burscheid und dem Kreuz Leverkusen 7 Kilometer. 19 Minuten müsst ihr mehr einplanen. Die A3 Oberhausen-Köln zwischen Leverkusen-Opladen und Köln-Mühlheim 3 Kilometer, 9 Minuten plus. A46 Wuppertal-Düsseldorf zwischen Wuppertal-Oberbarmen und Wuppertal-Katernberg 7 Kilometer, 11 Minuten dauert es länger. A52 Essen-Düsseldorf zwischen Essen-Harzopf und Breitscheid 3 Kilometer plus eine Viertelstunde. Und A57 Krefeld-Köln zwischen Dormagen und Köln-Chorweiler 6 Kilometer. 11 Minuten kommen drauf. Alle Staus auf radioneandertal.de und in unserer kostenlosen App. Kommt gut an.
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4: Jenny hat sich eben noch beschwert, dass es im Streaming nichts Neues für sie gibt. Es ist immer nur mit Monstern und viel zu spannend und nichts Romantisches. So, und jetzt kommt Jennifer Lopez ins Spiel.
1: Mhm.
4: Da gibt es seit dem Wochenende nämlich einen Trailer zu ihrem neuen Film, der demnächst auf Netflix zu sehen ist. Office Romance.
1: Ist aber auch so vorhersehbar, oder?
4: Dir kann man es auch nicht recht machen, ne? J-Lo jetzt im besten Mix bei uns. Robin Lammershop.
1: Und Jenny Duet, guten Morgen.
4: Hallo.

0: Wir haben gelernt, meistens geht es um Kaffee. Beim ersten Gedanken, wenn man morgens aufwacht bei uns im Kreis Mettmann 937.
1: Manchmal auch wirklich ausschließlich, wie bei dieser Radio Neandertal-Hörerin aus Wülfrath.
2: Kaffee. Kaffee, Kaffee, Kaffee, Kaffee. Immer Kaffee.
0: Wohl keine Teetrinkerin. Was ist bei euch? 21 04 91 90 10. Robin Lammershop hier.
1: Und Jenny Duet.

0: Guten Morgen um 9.44 Uhr. Hier ist Radio Neandertal.
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2: Jürgen Bangert im landesweiten Geldregen-Studio ist bereit für die nächste Runde.
3: Ich habe die Natascha jetzt bei mir und Natascha hat einen ganz aufregenden Job. Ich finde das super spannend. Du kümmerst dich um die Kirchenumnutzung.
4: Wir kümmern uns um den Erhalt bzw. Veräußerung und Vermietung von den großen Flächen, wo die Kirchengebäude draufstehen, und sorgen dafür, dass eine tolle Nachnutzung passiert, in der Regel auch Erhalt. Ja. Wir haben viele Denkmalkirchen, das ist eine tolle Nutzung.
3: Da kommt ein Kindergarten rein oder sonst irgendwas. Ja. Ich komme aus Willingen und die alte Kirche im Dorf, da ist ein Restaurant reingekommen.
4: Das ist toll, genau. Sowas haben wir auch. Wir haben auch so eine Doppelnutzung in Oberhausen auch schon gehabt, wo auch eine Restaurantfläche drin ist. Also verschiedene Sachen. Hat ja auch was mit Nachhaltigkeit zu tun.
3: Und ich glaube, die Frequentierung ist dann doch größer als bei der normalen Nutzung, wo die Leute immer nur zu Weihnachten kommen.
4: Das ist auf jeden Fall richtig. Ja, das stimmt.
3: Gut. Natascha, bist du bereit für den Geldregen?
4: Gerne, bin ich.
3: Dann pass auf, dass der Blitz dich nicht kriegt.
4: Danke.
1: 220 Euro.
4: Weiter.
1: 650 Euro.
4: Weiter.
1: 1000 Euro.
4: Stopp.
3: Dann sage ich herzlichen Glückwunsch. Natascha, das sind 1000 Euro für dich.
4: Dankeschön, da freue ich mich. Ach, das ist schön. Können wir gut gebrauchen für den Urlaub, der es ansteht. Also da freuen wir uns sehr.
3: So, wir steigen uns rein in den Montag. Natascha nimmt sich 1000 Euro mit. Ja, und das ist ja auch okay, wenn man nicht so ganz weiß, oh, was war denn jetzt mit den 5000 Euro? Und es ist spannend für mich zu hören, wie weit geht euer Mut. Er darf bis 5000 Euro gehen. Garantiert ohne Blitz haben wir hier für euch 5000 Euro. Bewerbt euch auf dieser Nummer und dann bis gleich.
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0: Guten Morgen um 9.53 Uhr. Ihr seid bei Radio Neandertal. Kollegin Claudia Löhr steht schon in den Startlöchern.
1: Ja, da geben wir euch gleich in gute Hände, denn die Claudia ist nach 10 hier bei Radio Neandertal. Bei uns gibt es aber gleich noch Alex Warren.
0: Noch vor den Nachrichten um 10 hier bei Radio Neandertal. Bin Jenny Dewey.
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1: Mit Danny Hoppe, guten Morgen. Die Waffenruhe zwischen den USA und dem Iran hält schon seit einigen Wochen. Sie könnte jetzt aber auf eine harte Probe gestellt werden. Denn die US-Marine will heute damit beginnen, festsitzende Schiffe aus der gesperrten Straße von Hormuz hinauszugeleiten. Dem Iran gefällt das gar nicht. Aktionen dieser Art würden als Bruch der Waffenruhe gewertet, hieß es am Morgen aus Teheran. Man werde die US-Schiffe angreifen, sollten sie in die Meerenge einfahren. Marc Weiß aus dem News-Team, was genau haben die Amerikaner denn vor?
2: Das ist genau die Frage. Also nach dem, was US-Präsident Trump gesagt hat, geht es nicht darum, Schiffen die Durchfahrt zu ermöglichen, sondern sie aus diesem Gebiet herauszugeleiten, mit militärischem Schutz und auch mit Minensuchbooten, damit die Tanker eben oder auch andere Frachtschiffe, die da festsitzen, sicher rauskommen. Das ist der Plan. Inwieweit US-Schiffe dafür aber in die Straße von Hormuz einfahren müssen, hängt natürlich davon ab, wo das Schiff, dem geholfen werden soll, liegt. Was wir im Moment erleben, ist typische Säbelrasseln auf beiden Seiten. Der Iran sagt, jede amerikanische Einmischung in die neuen Seeverkehrsregelungen in der Straße von Hormuz wird mit Angriffen beantwortet. Trump hat seinerseits angekündigt, man werde sofort militärisch reagieren, wenn irgendwer diese Rettungsaktion behindern sollte. Er sei um die Aktion von Ländern aus der ganzen Welt gebeten worden. Also von beiden Seiten die gewohnten Töne. Ob das jetzt eskaliert, muss man abwarten. Beginnen soll es auf jeden Fall heute.
1: Danke, Marc. Und jetzt weitere Meldungen im Überblick. Die Umfragewerte der Bundesregierung sind momentan alles andere als gut. Bundeskanzler Merz warnte deshalb gestern Abend in der ARD vor weiterem Streit in der schwarz-roten Koalition. Von der SPD forderte er mehr Kompromissbereitschaft. Bei rund 12% der Jugendlichen in Deutschland gibt es Hinweise auf ein problematisches Trinkverhalten. Das zeigt eine neue Studie der Stiftung Gesundheitswissen. Demnach trinkt außerdem jeder fünfte Jugendliche mindestens einmal die Woche Alkohol. Mit einem symbolischen Spatenstich beginnt am Nachmittag der Neubau der maroden A59-Brücke in Duisburg. Auch Bundesverkehrsminister Schnieder ist dabei. Die Pläne sind umstritten, weil die Autobahn GmbH den Ausbau zum Teil als Hochstraße umsetzen will. Die Stadt fordert mit Rücksicht auf die Anwohner einen Tunnel, der wäre aber deutlich teurer. Anwohner wollen am Nachmittag demonstrieren. Buckelwal Timmy ist seit dem Wochenende wieder in der Nordsee. Wo genau er ist oder wie es ihm geht, das ist aber weiter unklar. Denn der angebrachte GPS-Sender liefert, anders als geplant, keine Ortsdaten. Kritik gibt es außerdem weiter am Absetzen des Wals. Die begleitende Tierärztin Kirsten Tönjes sagt, sie sei von der Freisetzung ausgeschlossen worden und habe deshalb nicht kontrollieren können, ob der Tierschutz eingehalten wurde.
3: Keiner von uns durfte mit. Heimlich, total früh fahren die rüber und sagen, wir kommen wieder und dann machen wir die Besprechung, wenn wir wissen, ob er da ist oder nicht. Und dann kamen sie nicht mehr zurück.
1: Der Schlepper, der den Wal in die Nordsee gebracht hatte, ist gestern Abend in Cuxhaven eingelaufen. Das andere Schiff des Transportkonvois befand sich gestern Abend noch vor der Westküste Dänemarks. Und das waren die Nachrichten mit Danny Hoppe.
4: Das Wetter.
5: Das wird leider ein bisschen ungemütlicher. Heute Vormittag ist es noch entspannt, ein paar Wolken sind unterwegs, aber es bleibt trocken erstmal. Gegen Nachmittag zieht von Süden her ein Regengebiet rein, das breitet sich aus. Es kann zum Teil heftige Schauer geben. 19 bis 22 Grad kriegen wir heute nochmal, morgen dann wechselhaft mit Schauern und kühler nur noch maximal 16 Grad.
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5: Auf diesen Autobahnen braucht ihr mindestens eine Stunde länger heute Vormittag. Die A1 Dortmund Richtung Köln zwischen Burscheid und Kreuz Leverkusen 6 Kilometer Stau, gute Viertelstunde. A2 Dortmund Richtung Oberhausen zwischen Dreieck-Bottrop und Kreuz Oberhausen 6 Kilometer, hier knapp 20 Minuten on top. A42 Dortmund Richtung Kamp-Lindfort zwischen Gelsenkirchen-Schalke und Kreuz Essen-Nord 5 Kilometer, Viertelstunde plus. Und die A59 Bonn Richtung Köln zwischen Spich und Flughafen Köln-Bonn 5 Kilometer Stau, hier auch knapp 20 Minuten on top. Gute Fahrt euch!
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5: Hallo zusammen, Claudia Löhrs hier. Tja, wenn ich das richtig sehe, haben wir da jetzt noch mal eine Maiwoche erwischt ohne Feiertag. Ne? Heißt 5 Tage lang durcharbeiten. Es nützt dir nichts. Wir könnten aber diese lange Woche natürlich mit einem Batzen Geld ein bisschen aufhübschen. 5.000 Euro sind garantiert in dieser Runde. 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Schönen Vormittag mit uns. Hallo.

0: einmal. Dieser kurze kleine Anruf. Und mit ein bisschen Glück klingelt's dann bei euch in der Kasse.
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0: Ray, Where is my husband? Einen wunderschönen Montag euch. Ich hoffe, ihr hattet ein tolles, langes, entspanntes Maiwochenende. In Hamm gab es am Freitag eine Premiere. Da fand nämlich unser erstes Comedy Camp Slam statt. Da treten die Newcomer Comedians auf. Also sind sozusagen die Stars von morgen. Und wer dieses Comedy Camp Slam gewinnt, der darf dann hinterher im September zu Atzes Meisterklasse. So, und moderiert hat das Ganze unser Hannes Höfer und der hat auch abgeliefert.
1: In Hamm kommst du auf die Bühne und die Leute flippen auf. Einer meiner Jungs zu schaffen hat bei der Deutschen Bahn. Der fährt mit einem Zug auf Schienen. Der hat es geschafft, sich zu verfahren. Wie geht das? Du willst einfach nur nach Hause. Stell dir mal vor, diese Durchsage am Ende des Tages. Meine Damen und Herren, ich weiß selber nicht, wie das passieren konnte.
2: Mega super gut. Ich habe schon sehr viel gelacht, weil einfach die Künstler total verschieden sind, aber mega lustig. Hat sich mega gelohnt schon.
3: Ich musste bei allen lachen, es gefällt mir sehr gut und ja, ist einfach super hier.
4: Ich fand Marvin sehr, sehr gut. Ist einfach genau mein Humor.
5: Ist sehr, sehr witzig und frischer Wind in der Comedy.
1: Alle sind gespannt, wer wird's?
6: Marvin!
5: Adrenalin ist ganz weit oben, Hände zittern noch, ich muss ja langsam so runterkommen, aber ganz tolle Stimmung. Ich bin jetzt seit 7 Monaten erst dabei und dass ich jetzt der erste Gewinner bin, ist natürlich super geil.
0: Sehr, sehr cool. Marvin hat's gerockt, ist der erste Teilnehmer bei Atzes Meisterklasse im September. Herzlichen Glückwunsch. Nächste Comedy Camp Slam übrigens am 28. Mai in Lechten im Dorf Münsterland.
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0: 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Jenny und Robin haben euch auch heute Morgen wieder gut in den Tag gebracht.
1: Lohnt es nicht für dich, heute nach Hause zu fahren? Heute ist Star Wars Day. Dein Mann müsste es eigentlich mit allen neuen Filmen am Stück und den Serien dazu feiern, weil der großer Fan ist.
2: Erstmal geht er ja arbeiten, ne?
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3: Ich bin Nick Heißenberg. Schönen guten Tag. Ab heute ist die A44 in Velbert für längere Zeit erstmal dicht. Die Autobahn GmbH hat angekündigt, dass der Tunnel Bürth zwischen Hetterscheid und dem Autobahndreieck Velbert Nord in Richtung Essen fast 9 Wochen lang gesperrt bleiben wird. Das gilt noch bis Anfang Juli. Die Autobahn GmbH führt in dieser Zeit Arbeiten am Beton sowie am Korrosionsschutz durch. Außerdem werden neue Lärmschutzelemente eingebaut, eine Umleitung wird ausgeschildert. Im Kreis Mettmann gibt es eine neue Lernpartnerschaft zwischen Schule und Wirtschaft. Die Gesamtschule Hahn arbeitet künftig offiziell mit der Eduard Kronenberg GmbH zusammen. Das läuft im Rahmen des Kooperationsnetzes Schule-Wirtschaft von Kreis- und Industrie- und Handelskammer Düsseldorf. Ziel ist es, Schülerinnen und Schülern frühzeitig Einblicke in die Arbeitswelt zu geben und sie bei der Berufswahl zu unterstützen. Dafür sind unter anderem Betriebsbesuche, Praktika und Bewerbungstrainings geplant. Mit solchen Kooperationen will der Kreis Mettmann die Fachkräftesicherung stärken und den Übergang von der Schule in den Beruf erleichtern. Auf der Nierenhofer Straße in Velbert gibt es ab heute weitere Einschränkungen. Straßen NRW nutzt gemeinsam mit den Stadtwerken die Sperrung der Dahlbachbrücke für zusätzliche Arbeiten. Zwischen den Bahngleisen und dem Ziegeleiweg steht dann nur noch ein Fahrstreifen zur Verfügung.

0: Verkehrsregelung. Die Zufahrten zum Grenzweg und zum Ziegeleiweg bleiben aber frei. Geplant sind unter anderem neue Leerrohre, ein erneuter Hausanschluss und Reparaturen an der Fahrbahn. Die Arbeiten sollen rund 4 Wochen dauern. Und das waren die Nachrichten mit Nick Heißenberg. Machen wir weiter mit dem Wetter hier bei Radio Neandertal. Wir starten mit einem Sonne-Wolken-Mix. Gegen Mittag werden die Wolken dichter und bringen immer mal wieder Regen bei bis zu 20 Grad im Kreis Mettmann. Morgen gibt es viele Wolken und immer wieder Regen bei 16 bis 18 Grad. 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Gute Fahrt!
1: Claudia Lösi.

Ja, hallo zusammen. Sehr, sehr schön die neue Single von Miles Smith spiele ich euch gleich. Drive Safe. Das neue Album von ihm kommt auch bald raus, im Juni, am 19. Er hat unter anderem auch gesprochen, Miles bei uns im Interview. Hört ihr dieser Woche jetzt erstmal Sido und Bilder im Kopf. Hallo zusammen, schönen Montag.

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0: All Night Long. Lionel Richie ist das für euren Montagvormittag. Was war das für ein wahnsinnig schönes Wochenende, oder? Der Kollege kam heute Morgen in die Redaktion und sagte, boah, guck dir mal meine Hände an. 3 Tage lang nur im Garten geschuftet. Wow.
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0: Ja, kostet natürlich auch eine Kleinigkeit, ne? Weil hier noch ein Topf und da mal noch eine Staude, das läppert sich. Das regelt ihr vielleicht am besten mit Hendrik Frost im landesweiten Geldregelstudio.
2: Bei mir am Telefon ist die Kim und die Kim, die wird bald im weißen Schleier vorm Altar stehen. Hallo.
3: Hi.
2: Jetzt will ich mal fragen, wie war denn der Antrag?
3: Den Antrag habe ich am Silvester bekommen an der Ostsee. Kurz nach 0 Uhr. Wir haben uns erst ein frohes Neues gewünscht.
2: Und dann ging er auf die Knie mit dem Ring?
3: Ja,
2: oh, genau. So, jetzt steht also bald die Hochzeit an. Wann ist es soweit?
3: 16. Oktober.
2: Okay, also ein bisschen Zeit ist noch.
3: Genau.
2: Das ist ja einerseits gut und andererseits ist ja dann in der Regel auch noch so ein bisschen was zu organisieren. Was steht denn noch auf der Liste drauf?
3: Eigentlich braucht mein Verlobter nur noch den Anzug. Ansonsten haben wir soweit alles stehen.
2: Aber nichtsdestotrotz eine teure Angelegenheit, so eine Hochzeit. Kim, ja. Vielleicht können wir dich finanziell so ein bisschen unterstützen. Also euch gemeinsam natürlich. Ja. Hier ist dein Geldregen.
3: Danke.
1: 200 Euro.
3: Weiter.
1: 700 Euro.
3: Weiter.
1: 1.900 Euro.
3: Weiter.
1: 3.000 Euro.
3: Weiter.
1: 5.000 Euro.
3: Stopp.
2: War das ein Stopp?
3: Ja, das war ein Stopp.
2: Es war ein sehr deutlicher Stopp, richtig?
3: Ja.
2: Kim, die Hochzeit ist fertig geplant. Oh, und jetzt sind auch die Flitterwochen bezahlt.
3: Super, danke schön. Oh, unglaublich. Ja, das ist super, danke.
2: Das waren sie also, die 5.000 Euro. Kim holte sich. Und jetzt, wo Jürgen gerade nicht da ist, komm, er erfährt's doch nicht. Ich pack nochmal 5 oben drauf. 10.000 Euro gibt es für euch in dieser oder einer der nächsten beiden Runden. Holt euch 10.000 Euro und bewerbt euch genau hier.
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4: Drive safe.
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1: Mit Danny Hoppe, guten Tag. Viele von uns fühlen sich gestresst oder spüren verschiedene Belastungen. Und vor allem Familien mit minderjährigen Kindern sind davon oft betroffen. Das zeigt eine neue Studie der R&V-Versicherung. Demnach leiden 80% der Eltern mit Kindern unter 18 Jahren im Alltag unter mentaler Belastung. Das könne auf Dauer krank machen, warnt die Versicherung. Sie will das Problem noch genauer untersuchen und auch sichtbarer machen. Marc Weiß hat die Infos dazu.
2: Schule, Sportverein der Kinder, Klavierunterricht, Einkaufen für die Kinder, Kochen, der eigene Job, der Partner, das alles erzeugt bei immer mehr Eltern das Gefühl von Dauerstress. 78% geben in der Studie als Grund an, immer an alles gleichzeitig denken zu müssen. Bei über 60% der Mütter und Väter führt das bereits zu akuten Erschöpfungserscheinungen. Hierunter leiden laut Studie besonders Eltern mit kleinen Kindern und kinderreichen Familien. Die Studie hat nicht die möglichen Gründe untersucht oder inwieweit Eltern vielleicht auch überambitioniert handeln. Stichwort Helikoptereltern. Fakt ist laut der Untersuchung nur, dass sich 4 von 5 Familien in Deutschland im Alltag mental belastet fühlen und, so sagt die R&V-Versicherung, dass darüber öffentlich kaum gesprochen wird. Deshalb soll das Thema jetzt öffentlich gemacht werden. Die Studienmacher haben dazu eine Dokumentation produziert, in der Betroffene zu Wort kommen. Die Doku ist ab heute unter anderem bei YouTube zu sehen.
1: Und jetzt weitere Meldungen im Überblick.
3: Die US-Armee will heute damit beginnen, feststeckende Schiffe aus der Straße von Hormuz zu geleiten. Das hat US-Präsident Trump angekündigt. Die iranische Armee hat am Morgen gewarnt, dass sie US-Schiffe angreifen werde, sollten sie in die Meerenge einfahren. In Deutschland gibt es immer mehr Erhebung waren es 1,96 Millionen, das hat das Statistische Bundesamt mitgeteilt. Das waren knapp 6% mehr als noch vor 10 Jahren. Den größten Anstieg an Beamten gab es in dieser Zeit an Schulen, hier waren es 52.000. Auf einem Kreuzfahrtschiff im Atlantik sind 3 Menschen nach einer Infektion gestorben, wahrscheinlich durch das Hunter-Virus. Das hat die Weltgesundheitsorganisation mitgeteilt. 3 weitere Menschen seien infiziert. Die Viren werden durch Urin, Kot oder Speichel infizierter Nagetiere übertragen und können zu schweren Krankheitsverläufen führen. Seit Freitag gilt der 2-monatige Tankrabatt der Bundesregierung. Die Hoffnung war, dass die Spritpreise dadurch wieder unter die 2-Euro-Marke fallen. Bisher scheint der Plan aber nicht aufzugehen. Über das Wochenende sind die Preise wieder deutlich gestiegen und haben sich über der Marke festgesetzt. Das beobachtet der ADAC. Der Liter Super E10 kostete demnach zuletzt im bundesweiten Schnitt 2,01 Euro, der Liter Diesel 2,10 Euro. Die Energiesteuersenkung von knapp 17 Cent werde noch immer nicht voll an die Verbraucher weitergegeben. Kritisiert der ADAC. Die Mineralölkonzerne hätten die Preise erneut angehoben, obwohl Rohöl zuletzt sogar billiger geworden sei. Und das waren die Nachrichten mit Danny Hoppe.
4: Das Wetter.
5: Wir starten ziemlich wechselhaft in diese erste Maiwoche. Heute Vormittag noch trocken. Im Laufe des Tages zieht dann ein Regengebiet rein. Zum Teil kann es auch heftig schauern und gewittern. Bis zu 22 Grad heute nochmal. Morgen dann wechselhaft mit Schauern. Die Temperaturen gehen runter auf 15 Grad. Am Mittwoch liegen wir nur noch bei 8 Grad.
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5: Mindestens 10 Minuten länger braucht ihr auf diesen Autobahnen. A1 Köln Richtung Euskirchen zwischen Hürth und Kreuz-Bliesheim. 6 Kilometer Stau, 10 Minuten on top. A2 Dortmund Richtung Oberhausen zwischen Dreieck-Bottrop und Kreuz-Oberhausen. 7 Kilometer, 20 Minuten plus. A3 Köln Richtung Arnheim zwischen Kreuz-Oberhausen-West und Kreuz-Oberhausen. 4 Kilometer plus 10. A40 Dortmund Richtung Essen zwischen Dortmund-Dorstfeld und Dortmund-Klei. 1 Kilometer, da braucht ihr 13 Minuten länger. Und die A52 Essen Richtung Düsseldorf zwischen Essen-Kettwig und Breitscheid. 2 Kilometer Stau, auch hier plus 10 Minuten. Gute Fahrt euch!
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5: Ah ja, das Gießen heute Abend können wir uns dann, glaube ich, wohl schenken, so wie es aussieht. Hoffentlich wird es nicht zu übel mit Schauern und Gewittern, aber wir können es auch nicht ändern. Wir genießen einfach mal den entspannten Vormittag. Claudia Lösch.

0: Funtrix und Golden.
1: Einen wunderschönen Montagvormittag euch. Ich finde ja, wenn schon Montag, dann wenigstens mit Geldregen, oder?
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1: Ah ja, das macht doch den Start in die Woche schon um einiges besser. Also für Kim zum Beispiel läuft's im Moment aber auch richtig. Die steht bald im Hochzeitskleid vor dem Altar. Und von uns gab's heute schon mal ein vorzeitiges Hochzeitsgeschenk, nämlich 5.000 Euro.
3: Ich bin gerade happy, also ich kann es nicht beschreiben.
1: Ja, das muss natürlich auch erstmal sacken. Hier geht's jetzt weiter. Für euch gibt es in einer der nächsten drei Runden

0: 10.000 Euro garantiert. Also gerne bewerben. 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Wenn ihr 18 seid, könnt ihr mitmachen.
1: Wünsche wahr.

0: maximal entspannt durch diesen Montagvormittag mit Lady Gaga und Bradley Cooper. In ziemlich genau einem Jahr ist es schon soweit, Nordrhein-Westfalen wählt einen neuen Landtag, tatsächlich. Landtagswahl am 25. April 2027. Das klingt erstmal noch weit weg, ist es aber eigentlich nicht, denn die Weichen dafür werden im Grunde genau jetzt gestellt. Wer muss zittern? Welche Themen prägen den Wahlkampf? Da lässt sich einiges schon heute absehen, aber vieles halt eben auch noch nicht. José Nacian, die leitet für uns das Landtagsstudio. José, wir fangen an mit den Wählerinnen und Wählern. Zum ersten Mal dürfen in NRW ja auch 16-Jährige den Landtag mitwählen. 300.000 sind so ungefähr. Was glaubst du, welchen Einfluss wird das auf den Wahlkampf haben?
1: Na, es wird auf jeden Fall einen Einfluss haben, allein schon bei den Wahlkampfthemen. Bei Wählerinnen und Wählern ab 16 stehen so Themen wie Bildung ganz weit oben. Die Situation an den Schulen und Hochschulen, dazu das Thema Wohnen. Gerade in Städten wird es für viele Auszubildende und Studierende ja zunehmend unbezahlbar. Und natürlich die ganz grundsätzliche Frage, wie sieht meine Zukunft aus, also die Jobchancen, das dürfte in den Wahlprogrammen eine größere Rolle spielen.
0: Politisch, was denkst du, wählen die jungen Leute auch anders als der Rest?
1: Ja, das tun sie. Das zeigen viele Studien sehr klar. Junge Wählerinnen und Wähler entscheiden sich häufiger für Parteien außerhalb der klassischen Volksparteien. Also tendenziell wählen sie stärker links oder rechts. CDU und SPD zum Beispiel tun sich in dieser Altersgruppe eher schwer. Gleichzeitig sind viele aber noch nicht festgelegt. Sie sind in einer Phase der Orientierung. Das macht sie für Parteien interessant, aber auch unberechenbar.
0: Wie groß, denkst du, ist der Effekt am Ende dann?
1: Na, in NRW bedeutet das Wählen ab 16 rund 300.000 zusätzliche Wahlberechtigte. Bei insgesamt 13 Millionen klingt das erstmal nach nicht besonders viel, aber in einem vermutlich engen Rennen kann genau diese Gruppe am Ende den Unterschied machen, sowohl bei der Frage, welche Regierungskoalition möglich wird, als auch bei der Frage, welche Parteien am Ende überhaupt in den Landtag einziehen.
0: Ein knappes Jahr noch bis zur Landtagswahl in NRW und wir sehen, die Wahl wird allein dadurch besonders, dass erstmals 16-Jährige mitwählen dürfen. José aus dem Landtagsstudio, ich danke dir. Alle Infos zur Landtagswahl haben wir für euch zusammengestellt, findet ihr alles auf der Homepage. Und am Freitag werden wir 4 Stunden lang für euch aus dem Landtag senden. José wird da sein mit vielen Gesprächspartnern, mit Gästen und er wird unter anderem die Frage stellen, ob die Politik uns alle überhaupt noch erreicht. Freitag 10 bis 14 Uhr.
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1: Ich bin Nick Heisenberg. Schönen guten Tag. In Heiligenhaus sind seit gestern 4 Häuser wegen Einsturzgefahr evakuiert. Grund sind Risse im Mauerwerk eines der Häuser an der Kettwiger Straße. Aktuell sei man im Austausch mit dem Eigentümer der Häuser, wie uns die Stadt mitgeteilt hat, um die Ursache herauszufinden. Die Absperrbänder werden aktuell durch einen Zaun ersetzt. Die Bewohner seien in Heiligenhauser Hotels sowie bei Bekannten und Freunden untergekommen. Die Hilfsbereitschaft sei groß gewesen, so die Stadt Heiligenhaus. Feuerwehr und technisches Hilfswerk hatten die Schäden gestern festgestellt. Zur Sicherheit wurden 3 weitere Häuser evakuiert, die sich unmittelbar daneben befinden. Weiter sucht man nach der Ursache für die Schäden. Unklar bleibt auch, wie lange die Bewohner nicht in ihre Häuser dürfen. Betroffen sind insgesamt 36 Wohnungen. Die Polizei bei uns ermittelt wegen eines mutmaßlich illegalen Autorenns. In Fellbad war Freitagabend ein Auto auf der Hückenbuschstraße von der Fahrbahn abgekommen, wie die Polizei meldet. Das Fahrzeug überschlug sich und brannte komplett aus. Der 20 Jahre alte Fahrer wurde dabei schwer verletzt und ins Krankenhaus gebracht. Seine 4 Beifahrer im Alter zwischen 18 und 20 zogen sich leichte Verletzungen zu. Sie konnten sich aus dem Wrack retten und befreiten den schwer verletzten Fahrer aus dem brennenden Auto. Der soll nach aktuellem Ermittlungsstand mit 120 km/h deutlich zu schnell gewesen sein. Erlaubt waren nur 50. Hinweise, dass der Fahrer Alkohol oder Drogen genommen haben könnte, ergeben sich laut der Polizei nicht. Im Kreis Mettmann gibt es eine neue Lernpartnerschaft zwischen Schule und Wirtschaft. Die Gesamtschule Hahn arbeitet künftig offiziell mit der Eduard Kronenberg GmbH zusammen. Das läuft im Rahmen des Kooperationsnetzes Schule-Wirtschaft von Kreis- und Industrie- und Handelskammer Düsseldorf. Ziel ist es, Schülerinnen und Schülern frühzeitig Einblicke in die Arbeitswelt zu geben und sie bei der Berufswahl zu unterstützen. Dafür sind unter anderem Betriebsbesuche, Praktika und Bewerbungstrainings geplant. Mit solchen Kooperationen will der Kreis Mettmann die Fachkräftesicherung stärken und den Übergang von der Schule in den Beruf erleichtern. Und das waren die Nachrichten mit Nick Heisenberg. Dann ist hier das Wetter bei Radio Neandertal. Wir starten mit einem Sonne-Wolken-Mix. Gegen Mittag werden die Wolken dichter und bringen immer mal wieder Regen bei bis zu 20 Grad. Morgen gibt es viele Wolken und immer wieder Regen bei 16 bis 18 Grad. 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Gute Fahrt!
2: Claudia Lörs hier. Hallo zusammen. Schöne 90er gleich für euch von Roxette, Spending My Time. Da könnt ihr euch übrigens auch schon Tickets holen für das Event im August. Die spielen hier Open Air in Bonn auf dem Kunstrasen. Am 3. August ist das.

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0: Ja, und ich habe an dieser Stelle direkt zwei Leute rausgelotst, nämlich Nikolas bei mir am Telefon.
1: Hallo.
0: Und die Hanna, was hat es denn damit auf sich? Erzähl mal.
1: Ja, ich bin tatsächlich gerade in der Fahrstunde, sind natürlich rechts rangefahren, sitze gerade auf dem Motorrad vor mir, beziehungsweise gleich geht's da wieder weiter mit.
0: Ja, ja, ich meine, du kennst dich dann auch aus mit Befehlen, so links abbiegen, nächste Abbiegung und so und dann rechts, ne?
1: Ja, ja, Befehle hört sich natürlich hart an, ne?
0: Ja, aber ich nenne es hier bei uns zumindest Befehl, weil die bräuchtest du jetzt, also nicht links und rechts, sondern weiter und stopp. Hier ist dein Geldregen, Nikolas.
1: Jo.
2: 250 Euro.
1: Weiter.
2: 600 Euro.
1: Weiter.
2: 1000 Euro.
1: Stopp.
0: Das sind 1000 Euro für Nikolas und ein Eis für Hanna.
1: Ja, genau sieht's aus. Vielen Dank.
0: Sehr gerne. Was machst du mit dem Geld?
1: Ja, es geht in den Garten. Ne? Wir haben neu gebaut und jetzt muss natürlich der Garten ein bisschen hergerichtet werden. Deswegen ist das Geld auf jeden Fall schon ja, fast verplant. Vielen Dank.
0: Und vielleicht braucht euer Garten ja auch noch eine Kur. Oder ihr nehmt das Geld für was völlig anderes. Das ist mir egal. Hauptsache, ihr holt das hier raus. 10.000 Euro haben wir für euch in dieser oder in der nächsten Runde. 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
1: Mit Danny Hoppe, guten Tag. Seit Wochen wächst die Wut der Autofahrer auf die Mineralölkonzerne. Und sie könnte noch einmal größer werden. Denn seit Freitag gilt bei uns ja der Tankrabatt. Den wollten die Konzerne eigentlich 1:1 an die Verbraucher weitergeben. Tun sie aber nicht, sagt der ADAC. Aus seiner Sicht sind die Spritpreise weiter zu hoch und sogar noch einmal gestiegen. Marc Weiß aus dem News-Team, wie kann das sein?
2: Also der ADAC sagt, das sei schlicht Zocke. Die Konzerne verweisen in diesen Fällen ja immer auf die Restmengen, die noch verkauft werden müssen und noch normal versteuert sind. Fakt ist laut ADAC, dass Benzin und Diesel im Moment etwa 12 Cent billiger sind als einen Tag vor dem 1. Mai und eigentlich sollten es 17 Cent sein. Und es kommt noch krasser, im Moment steigen die Preise sogar wieder, obwohl der Rohölpreis gesunken ist. Das ärgert den ADAC, der kann aber nicht viel mehr tun, als an die Konzerne zu appellieren. Vom Kartellamt kommt ehrlich gesagt aktuell auch nur das Bekannte, wir haben das im Blick. Etwas engagierter ist der SPD-Fraktionschef Mirsch, der ist richtig sauer und hat heute bei RTL gesagt, man dürfe sich das so nicht gefallen lassen. Möglicherweise müsse man dem Kartellamt noch mehr Möglichkeiten an die Hand geben. Es wäre wahrscheinlich auch gut gewesen, sich den Tag vor dem 1. Mai noch mal genauer anzugucken, denn unmittelbar vor Inkrafttreten der Steuersenkung sind die Spritpreise an den meisten Tankstellen ohne erkennbaren Grund sicherheitshalber noch mal kräftig gestiegen. Das hat unter anderem auch die wirtschaftspolitische Sprecherin der linken Fraktion im Bundestag Wissler festgestellt. Wissler sagt ganz klar, das ist Abzocke, das kann man auch nicht schönreden.
1: Danke, Marc. Und jetzt weitere Meldungen im Überblick. Trotz Warnungen der EU werden auf Online-Marktplätzen noch immer gefährliche Produkte verkauft. Das hat der Bundesverband der Verbraucherzentralen beobachtet. Er fordert die EU-Kommission deshalb zum Handeln auf. Allein im November 2025 hätten Amazon, eBay, Temu, Otto und AliExpress EU-weit fast 70 Millionen Angebote entfernt. Der Klimawandel beschäftigt die Jugendlichen in Deutschland offenbar nicht mehr so stark wie noch vor einigen Jahren. Das zeigt die Sinus-Jugendstudie der Krankenkasse Barmer. Demnach haben 31% der 14- bis 17-Jährigen große Angst vor dem Klimawandel. 2021 waren es noch 39%. Am Landgericht Siegen fällt am Nachmittag das Urteil im Prozess um ein jahrelang weggesperrtes Kind. Angeklagt sind die Mutter und die Großeltern. Im September 2022 war das damals 8-jährige Mädchen aus dem Haus der Großeltern im Kreis Olpe befreit worden. Die Mutter soll es dort mehr als 7 Jahre lang versteckt und komplett isoliert haben. Es weht ein rauer Wind in Deutschland. So empfinden es zumindest immer mehr Menschen. Das zeigt eine neue Forsa-Umfrage für die Krankenkasse DAK Gesundheit. Mehr als 2/3 der Befragten sagen, das gesellschaftliche Klima bei uns sei schlecht oder sehr schlecht. Sie stören sich vor allem an Respektlosigkeit, Aggressivität, Egoismus, Intoleranz und Ausgrenzung. Besonders im öffentlichen Raum spüren viele der Befragten eine Veränderung im Vergleich zu früher, zum Beispiel beim Einkaufen oder im Straßenverkehr. Mehr als 80% kritisieren außerdem den Umgang miteinander in sozialen Netzwerken oder auch in Kommentarspalten. Und das waren die Nachrichten mit Danny Hoppe.
3: Das Wetter.
4: Ja, da ist ein bisschen mehr Action drin in dieser Woche. Noch ist es ganz entspannt. Am Nachmittag zieht dann ein Regengebiet durch, zum Teil mit Starkregen und Gewitter. Aber wir kommen heute nochmal auf 20 Grad. Morgen dann deutlich kühler. Mehr als 15 bis 16 Grad kriegen wir nicht. Dazu wechselhaft mit vielen Wolken und Schauern.
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4: Auf diesen Strecken braucht er mindestens 10 Minuten länger. Wir starten mit der A2 Dortmund Richtung Oberhausen zwischen dem Dreieck Bottrop und Kreuz Oberhausen 6 Kilometer. Da braucht er gute 20 Minuten länger. A40 Dortmund Richtung Essen zwischen Dortmund-Dorstfeld und Dortmund-Klei 1 Kilometer Viertelstunde. A46 Wuppertal Richtung Düsseldorf zwischen Wuppertal-Elberfeld und Wuppertal-Ferzbeck 3 Kilometer, auch hier eine knappe Viertelstunde. A52 Essen Richtung Düsseldorf zwischen Essen-Kettwig und Breitscheid 2 Kilometer plus 12 und die A59 Bonn Richtung Köln zwischen Spich und dem Flughafen 6 Kilometer Stau. Hier braucht er eine knappe Viertelstunde länger.
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4: Claudia Löß hier, hallo zusammen. Ja, diese Maiwochenenden, ne? Die haben es ja auch immer in sich. Hier so ein Maifest und da noch ein Tanz in den Mai und noch eine Maibowle und weiß ich nicht was alles. Zack, ist die Kohle weg. Aber die können wir jetzt ja hier und jetzt wieder aufladen. Wir haben 10.000 Euro vorbereitet im Geldregen, in dieser oder in der nächsten Runde garantiert. Gerne bewerben 01379 36 5000. Wenn ihr 18 seid, könnt ihr 50 Cent auf alle Dornetzen.

0: Es kann ja immer passieren, ne? Wenn ihr euch hier bei uns beworben habt, dann kann es jederzeit passieren.
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0: Taylor Swift ist das für euch? Fade of Ophelia, einen wunderschönen Montag euch. Bei unserer Aktion Lichtblicke, das kennt ihr schon, da könnt ihr jedes Jahr wirklich tolle und einzigartige Erlebnisse ersteigern bei unseren Auktionen. Das Ganze für den guten Zweck, für Kinder und Familien in NRW, denen es sich gut geht. Martina zum Beispiel, die hatte ein Meet and Greet mit Michael Schulte ersteigert. Das war natürlich eines der absoluten Top-Highlights. Und jetzt am Wochenende war es soweit. Kollege Robert Janz war für uns dabei.
1: Ich stehe hier gerade mit Martina und Tochter Marie neben dem fetten Tourbus von Michael Schulte. Marie, wie sehr freust du dich?
2: Schon viel Lust. Also sowas ist ja immer interessant und ich mache sowas gerne. Vor allem mit meiner Mama.
1: Und das hier alles ist ja für den guten Zweck. Das ganze Paket habt ihr ja bei unserer Aktion Lichtblicke ersteigert.
3: Geht anderen Leuten schlechter als mir und ich möchte gerne was von meinem Glück abgeben.
1: Und ab geht's jetzt auch schon zum Soundcheck in die Konzerthalle. Wie ist das so für dich?
3: Also ich finde es interessant, macht auch Spaß zuzugucken und so ganz alleine hier im Saal zu sein und eigentlich spielt er nur für uns drei.
1: Und nach einer kurzen Bühnenführung ging es dann auch nochmal zum Tourbus.
4: Es gibt so, es nennt sich Star Room, also es ist dann für den Musiker, es ist halt dann noch so ein Raum, der ist dann ein bisschen größer. Und ich bin halt immer, ich liebe halt Platz, deswegen finde ich das hier richtig geil. Es gibt aber auch Räume für Künstler, die sind dann natürlich auch kleiner, da hast du keine Toilette drin, aber der, also hier, das ist mein Lieblingsbus.
1: Ja, kurzes Nightliner. Fazit?
3: Ja, so kann man es aushalten. Da kann man auch mal drin Urlaub machen.
1: Zum Abschluss gab es dann noch mal eine ausführliche Backstage-Führung. Martina und Marie konnten Fragen stellen und sogar mit der Band zusammen zum Abendessen.
3: Also ich kann sagen, Michael Schulte war der Junge von nebenan, so wie man ihn quasi auch aus dem Fernsehen kennengelernt hat damals. Er hat uns ja die Backstage-Führung selber gegeben. Da haben wir natürlich auch nicht mit gerechnet. Wir dachten, wir kriegen eine Backstage-Führung und irgendwann kommt Michael mal hinzu und sagt guten Abend. Aber er hat es ja selber gemacht und das fand ich auch sehr aufmerksam.
1: Also Martina und ihre Tochter Marie fanden es super nach dem Konzert dann das glückliche Fazit.
3: War eine rundum gelungene Veranstaltung, kann man nicht anders sagen.
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1: Ich bin Nick Heißenberg. Schönen guten Tag. Ab heute ist die A44 in Velbert für längere Zeit erstmal dicht. Die Autobahn GmbH hat angekündigt, dass der Tunnel Bürth zwischen Hetterscheid und dem Autobahndreieck Velbert Nord in Richtung Essen fast 9 Wochen lang gesperrt bleiben wird. Das gilt noch bis Anfang Juli. Die Autobahn GmbH führt in dieser Zeit Arbeiten am Beton sowie am Korrosionsschutz durch. Außerdem werden neue Lärmschutzelemente eingebaut, eine Umleitung wird ausgeschildert. Im Kreis Mettmann gibt es eine neue Lernpartnerschaft zwischen Schule und Wirtschaft. Die Gesamtschule Hahn arbeitet künftig offiziell mit der Eduard Kronenberg GmbH zusammen. Das läuft im Rahmen des Kooperationsnetzes Schule-Wirtschaft von Kreis- und Industrie- und Handelskammer Düsseldorf. Ziel ist es, Schülerinnen und Schülern frühzeitig Einblicke in die Arbeitswelt zu geben und sie bei der Berufswahl zu unterstützen. Dafür sind unter anderem Betriebsbesuche, Praktika und Bewerbungstrainings geplant. Mit solchen Kooperationen will der Kreis Mettmann die Fachkräftesicherung stärken und den Übergang von der Schule in den Beruf erleichtern. Auf der Nierenhofer Straße in Velbert gibt es ab heute weitere Einschränkungen. Straßen NRW nutzt gemeinsam mit den Stadtwerken die Sperrung der Dahlbachbrücke für zusätzliche Arbeiten. Zwischen den Bahngleisen und dem Ziegeleiweg steht dann nur noch ein Fahrstreifen zur Verfügung. Die Zufahrten zum Grenzweg und zum Ziegeleiweg bleiben aber frei. Geplant sind unter anderem neue Leerrohre, ein erneuter Hausanschluss und Reparaturen an der Fahrbahn. Die Arbeiten sollen rund 4 Wochen dauern. Und das waren die Nachrichten mit Nick Heißenberg. Machen wir weiter mit dem Wetter hier bei Radio Neandertal. Wir starten mit einem Sonne-Wolken-Mix. Gegen Mittag werden die Wolken dichter und bringen immer mal wieder Regen bei bis zu 20 Grad im Kreis Mettmann. Morgen gibt es viele Wolken und immer wieder Regen bei 16 bis 18 Grad. 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
2: Hallo zusammen, Claudia Löwes hier. Ah, die Ärzte und Westerland gleich für euch. Die gehen ja nächstes Jahr auf Tour. Eine Gänsehaut nach dem anderen, so heißt die Tournee. Seit 2,5 Wochen könnt ihr Tickets dafür kaufen. Und ihr ahnt es, dann müsst ihr schon sehr viel Glück haben, da noch was zu kriegen. Ab von 12. bis 14. April sind sie in Dortmund und Ende April am 29. Und dann erstmal Mark Amber. Hallo, schönen Montag.

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0: Red Eyes und Loi. Euch eine wunderschöne Mittagspause.
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0: Was auch immer ansteht bei euch, keine Ahnung, vielleicht geht ihr in die Kantine oder ihr kocht euch was zu Hause beim Homeoffice. Das gewisse Etwas, das gibt's auf jeden Fall hier nur bei uns. Rüber ins landesweite Geldregenstudio zu Henrik Frost.
2: Und ich begrüße Sarah am Telefon. Hello.
3: Hallo.
2: Könntest du für so 2 Euro einfach mal eine gemischte Tüte machen?
3: Kann ich gerne machen, ja.
2: Du arbeitest gerade in einem Kiosk.
3: Genau.
2: Was geht denn am meisten über die Ladentheke?
3: Zigaretten und gemischte Tüten auf jeden Fall.
2: Ja, guck mal, da bin ich ja. Du hast mir gerade verraten, wenn du hier im Geldregen Geld gewinnen würdest gleich, dann geht das auf jeden Fall in deinen Führerschein. Und du hattest schon mal Geld für deinen Führerschein, aber hast jetzt noch keinen Lappen. Was ist da passiert?
3: Andere Aktivitäten waren irgendwie wichtiger, ich weiß auch nicht.
2: Das heißt, du hast damals ein bisschen Geld von deinen Eltern bekommen mit der Aufgabe, hier, mach mal Führerschein. Und Sarah war ein bisschen, ja, jung und naiv, würde ich behaupten, ganz frech.
3: Genau, ja, das stimmt.
2: Was haben denn deine Eltern dazu gesagt?
3: Die wissen das gar nicht.
2: Oh Gott, wir sind ja hier unter uns, wir sagen das auch nur ganz, ganz leise. Sarah, dann drücke ich dir jetzt die Daumen für den Geldregen. Vielleicht kriegen wir den Führerschein wieder reingespielt.
3: Ja, ich hoffe es. Dankeschön.
2: Viel Glück.
1: 280 Euro.
3: Weiter.
1: 450 Euro.
3: Weiter.
1: 500 Euro.
3: Stopp.
2: Das sind 500 Euro.
3: Ja.
2: Ey Sarah, du musst mir jetzt aber echt versprechen, dass du davon in die Fahrschule gehst und nicht wieder irgendwie andere Aktivitäten unternimmst.
3: Auf jeden Fall. Ich freue mich so, ich bin so am Zittern.
2: So happy können 500 Euro machen, wenn es zum Beispiel in den Führerschein geht. Ihr seid auch happy mit 10.000 Euro. Die sind jetzt garantiert hier in dieser Runde. Ich sag's gerne nochmal. 10.000 Euro ohne Blitz jetzt hier abholen.
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13: Eine schöne Mittagspause euch, Hendrik Forst hier im landesweiten Geldregenstudio. 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Bewerbt euch.
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1: Mit Thorsten Adolfs. Guten Tag. Bei vielen Menschen in Deutschland wird die Zündschnur offenbar immer kürzer. Der Zusammenhalt in unserer Gesellschaft nimmt weiter ab. Das zeigt eine neue Forsa-Umfrage im Auftrag der Krankenkasse DRK Gesundheit. 2/3 der Befragten sagen mittlerweile, das soziale Miteinander sei schlecht oder sogar sehr schlecht. Das sind deutlich mehr als noch im Vorjahr. Malte Albrecht mit den Einzelheiten.
2: Mehr als 3/4 der Befragten sagen, dass sich das Miteinander in den letzten 3 Jahren spürbar verschlechtert hat. Viele erleben im Alltag vor allem mehr Beleidigungen, mehr Respektlosigkeit und mehr Aggressivität. Auch blanker Egoismus, Intoleranz und Ausgrenzung nehmen laut der Umfrage zu. Besonders oft knallt es im öffentlichen Raum, also da, wo viele Menschen aufeinandertreffen, beispielsweise beim Einkaufen oder im Straßenverkehr. Aber auch online, sprich in sozialen Netzwerken und Kommentarspalten, wird der Ton rauer. Gut die Hälfte der Befragten meint, dass von dieser Entwicklung besonders Kinder, Jugendliche und junge Erwachsene unter 40 Jahren betroffen sind. Aber es gibt auch einen Lichtblick. Viele Menschen wollen das nicht einfach hinnehmen. Jeder Zweite gibt an, sich schon aktiv für ein besseres Miteinander einzusetzen. Andere engagieren sich zwar noch nicht für die Gesellschaft, können sich das aber grundsätzlich vorstellen.
1: Und jetzt weitere Nachrichten in der Zusammenfassung. Das Tanken war im April so teuer wie noch nie. Der Liter E10 lag laut ADAC bei 2,11 Euro und Diesel kostete im Schnitt 2,27 Euro. Der Tankrabatt soll jetzt eigentlich für Entlastung sorgen. Er wird nach Ansicht von SPD-Fraktionschef Mirsch aber nicht komplett an die Verbraucher weitergegeben. Mirsch sagte bei NTV, das könne man sich nicht gefallen lassen. Der Iran soll eine US-Fregatte, die in die Straße von Hormuz fahren wollte, mit Raketen angegriffen haben. Das melden iranische Medien. Details sind noch nicht bekannt. Hintergrund ist eine neue Initiative der USA. Die US-Armee will demnach Schiffen helfen, die wegen der Blockade der Straße von Hormuz feststecken. Aus Teheran heißt es, man verbiete sich jede amerikanische Einmischung in der Meerenge. In Deutschland gibt es heute knapp 6% mehr Beamtinnen und Beamte als noch vor 10 Jahren, sagt das Statistische Bundesamt. Insgesamt sind es knapp 2 Millionen. Den größten Anstieg gab es in den Bereichen Schule und Sicherheit. Im Sozialbereich und im Bereich Verkehr gab es dagegen einen leichten Rückgang, so die Statistiker.
3: Auch Produkte, vor denen offiziell gewarnt wird, landen immer wieder zum Verkauf in Online-Shops. Das zeigt eine aktuelle Untersuchung des Bundesverbandes der Verbraucherzentralen. Die Experten haben herausgefunden, dass Plattformen wie Amazon, eBay, Temu, Otto oder AliExpress zwar Millionen angebotener Artikel löschen, weil sie unsicher oder verboten sind, trotzdem gelangen gefährliche Waren wie etwa ein mit Blei belastetes Kuscheltier oft erst online, bevor sie geprüft werden, sagen die Verbraucherschützer. Der Bundesverband fordert deshalb von der EU strengere Regeln. Plattformen sollen Angebote künftig schon vor der Veröffentlichung mit den offiziellen Sicherheitswarnungen abgleichen, heißt es. Soweit die Meldungen mit Thorsten. Soweit die Meldungen mit Thorsten Adolfs.
4: Das Wetter.
5: Noch ist es ganz angenehm da draußen. Das wird sich aber im Laufe des Nachmittags ändern. Von Süden her zieht ein Regengebiet rein. Das bringt ordentlich Schauer mit. Zum Teil kann es auch gewittern. Heute kommen wir nochmal auf 20 Grad, morgen dann nur noch 15. Dazu wird es wechselhaft mit Schauern. Am Mittwoch schmieren die Temperaturen dann ab auf 8 Grad.
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5: Mindestens eine Viertelstunde länger braucht ihr auf diesen Strecken. Wir starten mit der A2 Dortmund Richtung Oberhausen. Zwischen Bottrop und Kreuz Oberhausen 6 Kilometer. Das sind 25 Minuten on top. Die A4 Aachen Richtung Köln. Zwischen Kreuz Köln West und Köln Klettenberg 2 Kilometer, 20 Minuten on top. A40 Dortmund Richtung Essen. Zwischen Dortmund Dorstfeld und Dortmund Klei 1 Kilometer. Für den braucht ihr eine gute Viertelstunde länger. Die A46 Wuppertal Richtung Düsseldorf. Zwischen Wuppertal Wichlinghausen und Wuppertal Katernberg 5 Kilometer, eine Viertelstunde. Und die A59 Bonn Richtung Köln zwischen Spich und dem Flughafen 5 Kilometer Stau, da braucht ihr fast 20 Minuten länger. Kommt gut an.
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5: Das Thema Spritpreise oder Tankrabatt treibt einem sofort den Puls hoch, ne? Geht euch mit Sicherheit auch so. Dieser Tankrabatt von 17 Cent, wo auch immer er ankommt. Beim Kunden jedenfalls nicht. Kollege Thorsten Ortmann hat recherchiert, woran das liegen könnte. Das hört ihr gleich bei uns. Ansonsten könnte ich auch noch 10.000 Euro anbieten, in dieser Stunde garantiert. Ja, könntet ihr ein paar Mal den Tank voll machen. Bewerben geht ganz einfach. 01379 36 5000. Das ist die Nummer ins landesweite Geldregenstudio. Mitmachen könnt ihr, wenn ihr 18 seid. Kostet 50 Cent aus allen. Erlös, ihr habt schon

0: Paddy Swims ist das für euren Montagmittag. Es ist ja wirklich ein kurzer Anruf von euch und ein Rückruf von uns und schon sind 500 Euro mehr auf dem Konto.
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0: Also auf jeden Fall von dem Konto von Sarah. Da haben wir sozusagen eine kleine gemischte Tüte fertig gemacht mit 500 Euro drin. Sie hat den passenden Job dazu.
2: Ich bin gerade auf der Arbeit im Kiosk. Also meinem Onkel gehört den Kiosk und ich arbeite hier einfach.
0: Also, das Geld wird bei ihr dann auch direkt gut investiert, hat sie erzählt.
2: Mein Führerschein bezahlen. Ich habe noch nicht angefangen, dann haben meine Eltern Geld für mich gespart. Aber ich habe das mit 17 schon bekommen und dann war es schon wieder weg.
0: Dann könnten wir jetzt 10.000 Euro anbieten. Die gibt es garantiert in der nächsten Runde, ohne Blitz. Also, gerne bewerben 01379365000. Mitmachen könnt ihr, wenn ihr 18 seid. Das kostet 50 Cent aus allen deutschen Netzen. Also, 10.000 Euro garantiert, ohne Blitz.

0: Olivia Rodrigo ist das.
1: Drop Dead.
0: Dieser Tankrabatt, diese 17 Cent, also das Ganze ist ja, bevor es kam, schon heftig diskutiert worden. Und am Freitag war es dann soweit, 1. Mai. Ja, die Preise an den Tankstellen sind wohl erstmal ein bisschen runtergegangen, aber ja doch nicht 17 Cent. Thorsten Ortmann aus dem News-Team, du hast dir mal einen Überblick verschafft. Wie viel ist denn letztlich angekommen von diesen 17 Cent?
2: Also das Bundeskartellamt hat nachgerechnet und danach haben die Mineralölkonzerne zum 1. Mai im bundesweiten Schnitt nur knapp 13 der versprochenen 17 Cent weitergegeben. Dazu sind am 2. Mai die Spritpreise weiter nach oben gegangen, um rund 4%. Und auch gestern Morgen um 8 Uhr lagen die Durchschnittspreise höher als zur selben Zeit am Vortag, sagt der ADAC. Gleichzeitig sind aber die Rohölpreise gesunken. Die Spritpreise sind also eindeutig zu hoch, so das Fazit des ADACs.
0: Das nervt und ärgert ja nicht nur die Autofahrer, sondern natürlich auch die Bundesregierung. Die haben ja den Tankrabatt als Entlastung beschlossen. Ne?
2: Ja, die Politik ist auf Zinne. Janine Wissler von den Linken warf den Mineralölkonzernen sogar vor, sie hätten ihre Preise kurz vor Inkrafttreten des Rabatts absichtlich noch einmal deutlich angehoben, um mehr Kasse zu machen. Und auch die Bundesregierung hatte die klare Erwartung, dass der Tankrabatt von den Konzernen komplett an die Autofahrer weitergereicht wird. SPD-Fraktionschef Miersch dazu.
3: Und deswegen bin ich überhaupt nicht zufrieden mit dem, was wir da jetzt erleben. Wir haben das Bundeskartellamt ja auch in die Lage versetzt, einzugreifen. Wir haben leider auch erste Gerichtsentscheidungen, die bestimmte Dinge verwehrt haben. Insofern müssen wir das jetzt mit dem Bundeswirtschaftsministerium zusammen auswerten und gegebenenfalls nachschärfen, denn das kann man sich nicht gefallen lassen.
2: Die Mineralölbranche verteidigt sich. Sie sagt, dass man die 17 Cent noch nicht am 1. Mai weitergeben konnte, weil bei vielen Tankstellen noch Kraftstoff verkauft wurde, der noch nach den alten Steuersätzen abgerechnet worden sei.
0: Ah ja. Von den 17 Cent des Tankrabatts zum 1. Mai sind wohl nur knapp 13 Cent bisher angekommen. Das hat das Bundeskartellamt untersucht. Thorsten Ortmann hatte die Infos. Danke dir.

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1: Mit Anna Tefert. Guten Tag. In Heiligenhaus sind gestern 4 Häuser wegen Einsturzgefahr evakuiert worden. Die Bewohner können noch immer nicht zurück. Grund sind Risse im Mauerwerk eines der Häuser an der Kettwiger Straße. Aktuell sei die Bauaufsicht im Austausch mit dem Eigentümer der Häuser, wie uns die Stadt mitgeteilt hat, um die Ursache herauszufinden. Nick Heißenberg berichtet.
2: Die Absperrbänder werden aktuell durch einen Zaun ersetzt. Die Bewohner seien in Heiligenhauser Hotels sowie bei Bekannten und Freunden untergekommen. Die Hilfsbereitschaft sei groß gewesen, so die Stadt Heiligenhaus. Feuerwehr und technisches Hilfswerk hatten die Schäden gestern festgestellt. Zur Sicherheit wurden 3 weitere Häuser evakuiert, die sich unmittelbar daneben befinden. Weiter sucht man nach der Ursache für die Schäden. Unklar bleibt auch, wie lange die Bewohner nicht in ihre Häuser dürfen. Betroffen sind insgesamt 36 Wohnungen.
1: Wieder soll ein Mann versucht haben, Frauen heimlich in einem Schwimmbad zu fotografieren. Im Hildorado bemerkten 2 Frauen am Samstagabend, dass ein Rucksack in ihre Umkleidekabine ragte. In der offenen Seitentasche des Rucksacks befand sich ein Smartphone. Als eine der Frauen bemerkte, dass die Kamera auf sie gerichtet war, habe sie vor Schreck auf das Handy getreten, so die Polizei. Daraufhin floh der Besitzer mit dem Smartphone und die beiden Frauen riefen Polizei und Badpersonal. Gegen den Unbekannten wird jetzt wegen des Verdachts des Upskirting ermittelt, dem heimlichen Fotografieren des Intimbereichs. Ab heute ist die A44 in Velbert für längere Zeit erst einmal dicht. Die Autobahn GmbH hat angekündigt, dass der Tunnel Birth zwischen Hetterscheid und dem Autobahndreieck Velbert Nord in Richtung Essen fast 9 Wochen lang gesperrt bleiben wird. Das gilt bis Anfang Juli. Die Autobahn GmbH führt in dieser Zeit Arbeiten am Beton und am Korrosionsschutz durch. Außerdem werden neue Lärmschutzelemente eingebaut. Eine Umleitung wird ausgeschildert. Das waren die Nachrichten mit Anna Tefert. Hier ist das Wetter bei Radio Neandertal. Es gibt einige Wolken heute Nachmittag, aber auch immer wieder etwas Sonne. Bei Temperaturen um 20 Grad müssen wir hier und da aber auch mit etwas Regen rechnen. Morgen gibt es viele Wolken, immer wieder Regen und Höchstwerte bis 18 Grad. 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Allen unterwegs eine gute und sichere Fahrt.
3: Eieiei, der neue Kinofilm über Michael Jackson ist sehr, sehr erfolgreich an den Start gegangen. Weltweit 217 Millionen Dollar eingespielt am ersten Wochenende. Für so ein Biopic, also so eine filmische Biografie, ist das richtig?

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0: Shelley, Raquel, Mondes.
1: Hallo an diesem Montag. Die Mittagspause habt ihr hoffentlich unfallfrei hinter euch gebracht. Dann geht's jetzt in den Nachmittag, vielleicht ja mit einer Überraschung.
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1: Wir gehen mal rüber ins landesweite Geldregenstudio zu Henrik Frost.
3: Ja, und ich gebe das Geldregen-Zepter weiter an Anja. Hallo Anja.
4: Hallo.
3: Und du hast ganz viele gespannte Augen um dich herum stehen.
4: Ganz genau.
3: Du bist gerade im Büro, ne? Deine Kollegen hören mit.
4: Ja, richtig.
3: Guck doch mal, was die mit ihren Händen machen.
4: Was macht ihr mit euren Händen?
3: Sehr gut. Jetzt wird noch geklatscht. Gleich werden hoffentlich Daumen gedrückt.
4: Ja, hoffentlich.
3: Du brauchst
4: auch
3: nämlich Geld für einen Wohnwagen. Den hättest du ganz gerne.
4: Ganz
3: und es
4: genau
3: soll an die Ostsee gehen.
4: Genau. Gerne nach Scharbeutz. Das ist mein Lieblingsort.
3: Wie viel müsstest du für so einen Wohnwagen investieren? Weißt du das?
4: Ja, wenn ich einen neuen haben wollen würde, bestimmt so 20.000. Einen gebrauchten würde man bestimmt schon günstiger bekommen.
3: Okay, dann gucken wir mal, was du hier rausholst. Vielleicht ein kleines Zubrot oder so, ne?
4: Genau.
3: Hier ist dein Geldregen. Viel Glück.
4: Danke.
2: 220 Euro.
4: Weiter.
2: 1.000 Euro.
4: Weiter.
2: 6.000 Euro.
4: Weiter.
2: 10.000 Euro.
4: Stopp, stopp, stopp.
3: Da ist der Jubel aber groß.
4: Oh Gott.
3: Anja. Du machst bald Wohnwagenurlaub?
4: Ja, ich glaube auch. Dankeschön, danke, danke. Geil.
3: So, ich glaube, da ist heute Büroparty angesagt. Das kann euch auch noch treffen. Wir versüßen euren Nachmittag auch noch mit garantiert 2.000 Euro hier im Geldregen. Die sind jetzt schon drin in dieser Runde. Holt sie euch genau hier.
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1: Mit Thorsten Adolfs. Guten Tag. Der Iran soll 2 Raketen auf ein US-Militärschiff in der Straße von Hormus abgefeuert haben. Das berichtet die Nachrichtenagentur Fars, die den Revolutionsgarden nahesteht. Es heißt, die US-Fregatte habe vorher eine Warnung der iranischen Marine ignoriert. Unabhängig überprüfen lässt sich das nicht. Das US-Militär bestreitet so einen Angriff. Malte Albrecht aus dem News-Team. US-Präsident Trump hatte kurz vorher die neue Initiative Projekt Frieden angekündigt.
2: Genau, in der vom Iran blockierten wichtigen Handelsroute stecken ja weiterhin viele Schiffe fest. Die USA wollen jetzt helfen und sie sicher aus der Meeresenge begleiten. Sie sollen, so Trump wörtlich auf seiner Online-Plattform, frei und ungehindert ihren Geschäften nachgehen können. Länder aus aller Welt hätten die USA darum gebeten. Das US-Zentralkommando in der Region CENTCOM will für die Operation 15.000 Soldaten, 100 Flugzeuge und etliche Kriegsschiffe bereithalten. Was ihre konkrete Aufgabe sein soll, ist aber unklar.
1: Die Lage in der Straße von Hormus ist ja schon seit Wochen extrem angespannt. Jetzt wächst die Sorge vor einer weiteren Eskalation.
2: Ja, Trump hatte vor Gewalt gewarnt, falls US-Truppen oder die von ihnen eskortierten Schiffe behindert werden. Daraufhin drohte auch die iranische Militärführung mit Angriffen auf US-Kriegsschiffe, falls sie sich der Meeresenge nähern oder in sie einfahren. Frachter müssten ihre Durchfahrt vorher mit den iranischen Streitkräften abstimmen, hieß es. Die Feuerpause war ja Anfang April in Kraft getreten. Seitdem kommen die Versuche, den Krieg auf diplomatischem Weg zu beenden, aber nicht wirklich voran.
1: Danke Malte und jetzt weitere Themen im Überblick. Der Klimawandel scheint Jugendlichen in Deutschland nicht mehr so starke Angst zu bereiten wie noch vor einigen Jahren. Laut einer Umfrage der Barmer Krankenkasse haben aktuell 31% der 14- bis 17-Jährigen große Angst vor dem Klimawandel. Vor 5 Jahren lag der Wert noch bei 39%. Es sei gut möglich, dass das Thema durch die anderen weltweiten Krisen emotional ein Stück weit in den Hintergrund geraten sei, sagte Kassenchef Straub. Nach einem Hunter-Virus-Ausbruch auf einem Kreuzfahrtschiff auf dem Weg von Argentinien zu den Kapverden hat es 3 Tote gegeben. Nach Angaben der Weltgesundheitsorganisation sind mindestens 3 weitere Passagiere erkrankt. 2 von ihnen sollen ausgeflogen werden. Das kleine Schiff eines niederländischen Betreibers hat Platz für 170 Passagiere und rund 70 Besatzungsmitglieder. Vor dem Oberlandesgericht Düsseldorf hat der Prozess gegen einen mutmaßlichen Reichsbürger begonnen. Die Bundesanwaltschaft wirft dem Mann vor, im Darknet zu Anschlägen auf Politiker und andere Personen des öffentlichen Lebens aufgerufen zu haben. Der Angeklagte soll dort Todeslisten veröffentlicht und Anleitungen zum Bau von Sprengsätzen verbreitet haben. In Duisburg fällt gleich der Startschuss für den Neubau der maroden A59-Brücke. Um 16:30 ist der symbolische Spatenstich geplant, zu dem auch Bundesverkehrsminister Schnieder erwartet wird. Die Autobahn soll auf einer Länge von fast 7 Kilometern auf 6 Spuren ausgebaut werden. Das Vorhaben ist aber umstritten. Die Stadt und viele Bürger lehnen die Pläne ab, weil die Autobahn teilweise als Hochstraße gebaut werden soll. Sie fordern stattdessen einen Tunnel, um die Anwohner besser zu schützen. Ein Bürgerverein hat deshalb für heute Proteste angekündigt. Und das waren die Nachrichten mit Thorsten Adolfs.
3: Das Wetter.
4: Ja, jetzt am Nachmittag zieht es sich zu und es breiten sich Schauer und Gewitter aus. Lokal kann auch Starkregen dabei sein. Gegen Abend ziehen die Gewitter dann wieder ab. Die Temperaturen, die liegen so zwischen 19 und 22 Grad. Auch morgen wird es leider sehr regnerisch und deutlich kälter bei maximal 13 bis 18 Grad.
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4: Hallo Autofahrer, das hier sind gerade die längsten Staus. A2 Dortmund Richtung Oberhausen, zwischen Dreieck Bottrop und Kreuz Oberhausen. 6 Kilometer Stau, 22 Minuten plus. A40 Dortmund Richtung Essen, zwischen Dortmund-Dorstfeld und Dortmund-Klei. 1 Kilometer Stau, Viertelstunde Wartezeit. A52 Essen Richtung Düsseldorf, zwischen Essen-Kettwig und Essen-Breitscheid. 2 Kilometer Stau, 12 Minuten kommen hier on top. Und A99 Bonn Richtung Köln, zwischen Spich und Köln-Bahn. 3 Kilometer stockender Verkehr, 12 Minuten plus. Gute Fahrt euch.
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4: Guten Tag zusammen. Johanna Tänzer ist hier für euch. Boah, ich kann das immer noch gar nicht glauben, dass das Wetter jetzt irgendwie so mies wird.

werden soll. Ich verdränge das noch, gekonnt, und wünsche euch trotzdem einen ganz wunderbaren Montagnachmittag. Los geht's hier mit Komet.

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0: Also, für Anja geht's demnächst mit dem Wohnwagen in den Urlaub. 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
0: Ich drücke euch die Däumchen.
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0: Baby Rexa mit New Religion. Hi zusammen am Montag. In weniger als einem Jahr wird in Nordrhein-Westfalen ein neuer Landtag gewählt. Und wir wollen vorher von euch wissen, fühlt ihr euch eigentlich noch verstanden von der Politik? Wir gehen dafür raus aus dem Studio und rein in den Landtag in Düsseldorf. Da wird mein Kollege José Nasyandi nämlich an diesem Freitag stehen, wenn wir aus dem Landtag senden. José, ihr plant eine ganz besondere Sendung. Was habt ihr vor?
1: Ja, wir werden mehrere Stunden lang an diesem Vormittag aus der Bürgerhalle des Landtags senden. Dort treffen Politik und Alltag direkt aufeinander. Abgeordnete, Besuchergruppen, es gibt spontane Gespräche, aber auch Ministerinnen und Minister. Ich werde am Freitag mit zentralen politischen Akteuren sprechen, aber uns interessiert vor allem auch eure Meinung. Uns interessiert, was kommt bei euch eigentlich von dem, was die Politik so treibt, an und was erwartet ihr von der Landespolitik?
0: Okay, das heißt, es können sich wirklich alle beteiligen an unserer Sendung an diesem Freitag aus dem Landtag. Wie genau funktioniert das?
1: Wir haben auf unserer Homepage eine Umfrage eingerichtet. Das dauert vielleicht 3-4 Minuten, alles einzutragen. Und dort stellen wir 3 zentrale Fragen. Fühlt ihr euch von der Landespolitik verstanden? Welche Themen sollte die Landespolitik stärker aufgreifen? Und glaubt ihr, dass die Politik euer Leben konkret verbessern kann? Und das, was ihr dort reinschreibt, das fließt dann direkt in unsere Sendung mit ein. Und ich muss sagen, ich freue mich schon darauf, die Politiker, die mir vors Mikrofon kommen, damit zu konfrontieren.
0: Ja, das glaube ich. Und was wollt ihr am Ende herausfinden?
1: Naja, wir wollen wissen, ob Politik, so wie sie jetzt gemacht wird, überhaupt ankommt und was man auch besser machen kann. Also habt ihr den Eindruck, dass Politik eure Realität, euer Leben kennt und ernst nimmt? Und wir wollen sehen, ob das, was im Landtag diskutiert wird, wirklich zu dem passt, was euch gerade beschäftigt.
0: Spannend. Die große Politikbestandsaufnahme. Ein Jahr vor der Wahl an diesem Freitagvormittag senden wir aus dem NRW-Landtag in Düsseldorf. Mehr Infos dazu und das Formular, über das ihr euch auch beteiligen könnt, das findet ihr jetzt auf unserer Homepage.
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1: Mit Anna Tefert. Guten Tag. In Heiligenhaus sind gestern 4 Häuser wegen Einsturzgefahr evakuiert worden. Die Bewohner können noch immer nicht zurück. Grund sind Risse im Mauerwerk eines der Häuser an der Kettwiger Straße. Aktuell sei die Bauaufsicht im Austausch mit dem Eigentümer der Häuser, wie uns die Stadt mitgeteilt hat, um die Ursache herauszufinden. Nick Heisenberg berichtet.
2: Die Absperrbänder werden aktuell durch einen Zaun ersetzt. Die Bewohner seien in Heiligenhauser Hotels sowie bei Bekannten und Freunden untergekommen. Die Hilfsbereitschaft sei groß gewesen, so die Stadt Heiligenhaus. Feuerwehr und Technisches Hilfswerk hatten die Schäden gestern festgestellt. Zur Sicherheit wurden 3 weitere Häuser evakuiert, die sich unmittelbar daneben befinden. Weiter sucht man nach der Ursache für die Schäden. Unklar bleibt auch, wie lange die Bewohner nicht in ihre Häuser dürfen. Betroffen sind insgesamt 36 Wohnungen.
1: Wieder soll ein Mann versucht haben, Frauen heimlich in einem Schwimmbad zu fotografieren. Im Hildorado bemerkten 2 Frauen am Samstagabend, dass ein Rucksack in ihre Umkleidekabine ragte. In der offenen Seitentasche des Rucksacks befand sich ein Smartphone. Als eine der Frauen bemerkte, dass die Kamera auf sie gerichtet war, habe sie vor Schreck auf das Handy getreten, so die Polizei. Daraufhin floh der Besitzer mit dem Smartphone und die beiden Frauen riefen Polizei und Badpersonal. Gegen den Unbekannten wird jetzt wegen des Verdachts des Upskirting ermittelt, dem heimlichen Fotografieren des Intimbereichs. Ab heute ist die A44 in Velbert für längere Zeit erst einmal dicht. Die Autobahn GmbH hat angekündigt, dass der Tunnel Birth zwischen Hetterscheid und dem Autobahndreieck Velbert Nord in Richtung Essen fast 9 Wochen lang gesperrt bleiben wird. Das gilt bis Anfang Juli. Die Autobahn GmbH führt in dieser Zeit Arbeiten am Beton und am Korrosionsschutz durch. Außerdem werden neue Lärmschutzelemente eingebaut. Eine Umleitung wird ausgeschildert. Das waren die Nachrichten mit Anna Tefert. Hier ist das Wetter bei Radio Neandertal. Es gibt einige Wolken heute Nachmittag, aber auch immer wieder etwas Sonne. Bei Temperaturen um 20 Grad müssen wir hier und da aber auch mit etwas Regen rechnen. Morgen gibt es viele Wolken, immer wieder Regen und Höchstwerte bis 18 Grad. 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Allen unterwegs eine gute und sichere Fahrt.
3: Guten Tag zusammen. Johanna Tänzer ist hier für euch. Ich hoffe, ihr seid bisher ganz gut durch den Montag gekommen. Freue mich sehr, dass ihr dabei seid. Und ich belohne euch dafür mit diesem wunderschönsten Bill Collins. Das ist You'll Be In My Heart. Und weil ihr es ja nicht seht, wie Radio und so, ich zeige euch hier gerade so ein Herz mit den Händen. Liebe!

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0: Bei mir am Telefon ist Jacqueline. Hallo.
1: Hallo.
0: Und du bist gerade nicht alleine. Du hast ein kleines, süßes Wesen bei dir.
1: Ja, genau.
0: Wer ist es?
1: Das ist mein kleines Kaninchen Kiwi.
0: Kiwi?
1: Ich bin gerade in mein neues Zuhause.
0: Wie schön. Du hast mir nämlich gerade erklärt, du bist ehrenamtliche Kaninchenretterin. Wie kann ich mir das vorstellen?
1: Also ich sehe Kaninchen, die aus schlechter Haltung kommen. Dann hole ich die zu mir und ich peppel die. Und wenn alles passt, dürfen die dann in ein neues Zuhause ziehen.
0: Das heißt, was für Situationen sind das, aus denen du die Tiere rettest?
1: Meistens sind es wirklich ganz kleine Käfige, wo die leben, wo die dann alleine sind. Schlechtes Futter, schlechte Haltung und ich kriege das dann irgendwie mit und dann hole ich die zu mir.
0: Oh, das ist wirklich, also wirklich sehr, sehr schön. Du hast ein großes Herz, ich höre schon raus. Und wahrscheinlich kostet das auch ein bisschen was, ne?
1: Auf jeden Fall. Da kommt einiges an Geld zusammen.
0: Ja, das wollen wir ein bisschen ausgleichen. Hier kommt dein Geldregen für dich.
1: Jo.
2: 200 Euro.
1: Weiter.
2: 500 Euro.
1: Weiter.
2: 1.400 Euro.
1: Weiter.
2: 2.000 Euro.
1: Stopp.
0: Jacqueline!
1: Ja!
0: Das sind ganz viele Karotten für ganz viele Kaninchen.
1: Ja, sehr cool.
0: 2.000
1: danke.
0: Euro für dich und damit ja auch für den guten Zweck.
1: Ja, danke schön, das freut mich.
0: Ach, ist das eine schöne Geschichte, oder? 2.000 Euro haben wir aber auch noch für euch, egal wofür ihr es braucht. 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
1: Mit Thorsten Adolfs. Guten Tag. Die Sorge um den Klimawandel ist bei jungen Menschen weiterhin da. Aber das Thema hat zuletzt etwas an Bedeutung verloren. Das sagt eine neue Jugendstudie der Krankenkasse Barmer,

0: die heute veröffentlicht wurde. Malte Albrecht aus den Nachrichten, die Zahlen sind ziemlich eindeutig.
1: Ja, nur noch 31% der 14- bis 17-Jährigen geben an, große Angst vor dem Klimawandel zu haben. Zum Vergleich 2021 waren es noch 39%. Ein möglicher Grund: andere weltweite Krisen könnten den Klimawandel ein Stück weit in den Hintergrund gedrängt haben, sagt Barmer-Chef Straub. Ganz verschwunden ist das Thema aber nicht. Mehr als die Hälfte der Jugendlichen sieht weiterhin gesundheitliche Risiken durch den Klimawandel, auch wenn ihn insgesamt etwas weniger für sehr wichtig halten als noch vor ein paar Jahren.
0: Trotzdem heißt das nicht, dass auch das Engagement der Jugendlichen für den Klimaschutz nachlässt.
1: Nee, ganz und gar nicht. Die Bereitschaft zu konkreten Maßnahmen ist noch immer erstaunlich hoch. 84% der Befragten könnten sich vorstellen, öfter Bus und Bahn zu nutzen oder Verpackungen zu vermeiden. Fast genauso viele würden lieber zu regionalen und Bioprodukten greifen. Auch seltener ein neues Smartphone kaufen oder kürzer duschen findet Zustimmung. Auf Flugreisen würde rund jeder Zweite verzichten. Schwieriger wird es dagegen bei einem anderen Thema: eine Ernährung ganz ohne Fleisch und Milchprodukte, also rein vegan, käme nur für gut jeden Dritten in Frage.
0: Danke dir, Malte. Und jetzt weitere Themen im Überblick. Die Regierung fordert von den Mineralölkonzernen, den Tankrabatt im vollen Umfang an die Autofahrer weiterzugeben. Aus dem Wirtschaftsministerium heißt es, das Bundeskartellamt analysiere ab der Stunde null, welche Preise wie entstehen und wirken. Mittlerweile haben auch die Monopolkommission und das IFO-Institut Untersuchungen zum Thema angekündigt. Die USA bestreiten, dass ein eigenes Marineschiff in der Straße von Hormuz von zwei iranischen Raketen getroffen worden sein soll. Die Nachrichtenagentur Fars hat gemeldet. Das Marineschnellboot habe versucht, die Meerenge ohne Genehmigung zu passieren. Stunden vor dem angeblichen Beschuss hatten die USA eine Initiative gestartet, mit der die Straße von Hormuz für die Schifffahrt freigemacht werden soll. Im Erpressungsfall um vergiftete Babykost der Firma HIP bestreitet der Verdächtige aus Österreich alle Vorwürfe. Sein Mandant habe mit der Sache nichts zu tun, sagte der Anwalt des 39-Jährigen. Er habe weder eine Erpressermail an HIP geschrieben, noch habe er Gläschen mit Rattengift versetzt, so der Anwalt. Der Verdächtige war am Wochenende festgenommen worden. Nach dem mutmaßlichen Hunter-Virus-Ausbruch auf einem Kreuzfahrtschiff stuft die Weltgesundheitsorganisation die Gefahr für die Allgemeinheit als gering ein. Laut WHO gibt es keinen Grund zur Panik oder für Reisebeschränkungen. Infektionen mit solchen Viren sind selten und werden meistens durch Kontakt mit Nagetieren übertragen. Auf dem Schiff eines niederländischen Unternehmens, das vor den Kapverden liegt, waren 3 Menschen gestorben. Weitere Passagiere sind schwer erkrankt. Die Behörden arbeiten zurzeit an einer medizinischen Evakuierung. Soweit die Meldungen mit Thorsten Adolfs.
2: Dann machen wir weiter mit dem Wetter hier bei Radio Neandertal. Es ist ziemlich wechselhaft heute hier bei uns im Kreis Mettmann. Ein ganz bisschen Sonne, viele Wolken, aber auch Regen sind mit dabei. Aktuell haben wir 18 Grad am Jubel in Mettmann, 19 sind es im Hillener Süden. Später zieht es dann weiter zu, am Abend müssen wir dann auch noch mit noch mehr Regen rechnen.
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2: In Fellbad staut es sich aktuell auf der Langenberger Straße in Richtung Langenberg. Da kommen 10 Minuten oben drauf. Und dann springen wir auch schon direkt zu den Autobahnen mit der A3 Köln-Oberhausen zwischen Duisburg-Wedau und Oberhausen-Lierich. 3 Kilometer Stau, 7 Minuten plus. Die Gegenrichtung Oberhausen-Köln zwischen dem Kreuz Hilden und Dreieck-Langenfeld. 5 Kilometer Stock und 5 Minuten plus. Die A52 Düsseldorf-Essen zwischen Essen-Süd und Dreieck-Essen-Ost. 1 Kilometer, 6 Minuten plus. Und in der Gegenrichtung Essen-Düsseldorf zwischen Essen-Kettwig und Breitscheid 3 Kilometer, da kommen 11 Minuten um drauf. Kommt gut und sicher an euer Ziel.
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2: Mit mir Torben Weierstall und unserem Fellbataillon Kamrat mit Hug Yourself im besten Mix für den Kreis Mettmann. Hi!

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0: Es ist 15.19 Uhr jetzt gerade und ihr müsst euch vorstellen, als ich heute Morgen aufgewacht bin, dachte ich mir erstmal so, verdammt, es ist ja Montag. Und dann kam ein Gefühl von Nervosität, weil ich diese Woche das erste Mal komplett alleine moderieren darf. Und deswegen will ich heute von euch wissen, was ist eigentlich so euer erster Gedanke direkt nach dem Aufstehen?
1: Dann denke ich an Kaffee. Dann gehe ich an die Kaffeemaschine, gucke, ob da genug Wasser drin ist. Und dann mache ich die an und dann sage ich, mach mir einen schönen Kaffee. Ich denke natürlich erstmal daran, ein bisschen Zeitung zu lesen. Und dann überlege ich mir, wie schön es doch ist, wenn der Feierabend kommt.
0: Ja, wie sieht's bei euch aus? An den 01204919010. Ich bin Torben Weierstall. Euch einen schönen Montagnachmittag.

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0: Wenn ich so daran denke, kann ich's eigentlich kaum erwarten.
1: Ich bin nicht mehr allein im Studio. 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Das heißt, es ist Zeit für die Nachrichten.
2: Guten Tag.
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4: In Heiligenhaus sind 4 Häuser wegen Einsturzgefahr evakuiert worden. Grund sind Risse im Mauerwerk eines der Häuser an der Kettwiger Straße, teilt die Stadt Heiligenhaus mit. Aktuell stände die Bauaufsicht im Austausch mit dem Eigentümer der Häuser, um die Ursache herauszufinden. Nick Heißenberg hat die weiteren Infos.
5: Die Absperrbänder werden aktuell durch einen Zaun ersetzt. Die Bewohner seien in Heiligenhauser Hotels sowie bei Bekannten und Freunden untergekommen. Die Hilfsbereitschaft sei groß gewesen, so die Stadt Heiligenhaus. Feuerwehr und technisches Hilfswerk hatten die Schäden gestern festgestellt. Zur Sicherheit wurden 3 weitere Häuser evakuiert, die sich unmittelbar daneben befinden. Weiter sucht man nach der Ursache für die Schäden. Unklar bleibt auch, wie lange die Bewohner nicht in ihre Häuser dürfen. Betroffen sind insgesamt 36 Wohnungen.
4: In Hilden hat es erneut einen Fall von Upskirting gegeben. Samstagabend hatten 2 Frauen im Hildorado bemerkt, dass ein Rucksack in ihrer Umkleidekabine ragte, heißt es von der Polizei. In der offenen Seitentasche des Rucksacks befand sich ein Smartphone. Als eine der Frauen bemerkte, dass die Kamera auf sie gerichtet war, habe sie vor Schreck auf das Handy getreten. Daraufhin floh der Besitzer mit dem Smartphone. Gegen den noch Unbekannten wird jetzt wegen des Verdachts des Upskirting ermittelt, dem heimlichen Fotografieren des Intimbereichs. In Erkrath hat die Polizei einen 48-jährigen Exhibitionisten auf einem Kinderspielplatz festgenommen. Die Einsatzkräfte waren zur Straße am Stadtpark gerufen worden, weil sich dort ein Mann in schamverletzender Weise gezeigt und sexuelle Handlungen an sich vorgenommen hatte, so die Polizei. Sie konnte den Mann noch vor Ort stellen und festnehmen. Es handelt sich um einen 48-jährigen Italiener aus Wuppertal. Das waren die Nachrichten mit Anna Teffert.
1: Danke dir, Anna. Dann machen wir weiter mit dem Wetter hier bei Radio Neandertal. Die Woche startet nicht ganz so schön wie die letzte. Viele Wolken, nur ein bisschen Sonne und gerade gegen Abend auch noch viel Regen dazu. Aktuell haben wir 19 Grad in Monheim-Baumberg, 18 Grad sind es in Ratingen-Hösel.
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1: In Velbert-Langenberg. In Velbert staut es sich auf der Langenberger Straße in Richtung Langenberg. Jetzt habe ich es da, kommen 5 Minuten oben drauf. Das war's auch schon von den Städten hier bei uns im Kreis Mettmann. Dann die Autobahnen A3 Köln-Oberhausen zwischen Duisburg-Wedau und Oberhausen-Nierich. 2 Kilometer, 4 Minuten plus. Die Gegenrichtung Oberhausen-Köln zwischen dem Kreuz Hilden und Dreieck Langenfeld. 4 Kilometer, da kommen 6 Minuten oben drauf. Die 46 Düsseldorf-Wuppertal zwischen Wuppertal-Faresbeck und Wuppertal-Elberfeld. 1 Kilometer, 4 Minuten plus. Dann der Sprung auf die A52 Düsseldorf-Essen zwischen Essen-Süd und Dreck-Essen-Ost. 1 Kilometer, 9 Minuten plus. Und da auch nochmal die Gegenrichtung Essen-Düsseldorf zwischen Essen-Harzopf und Breitscheid. 3 Kilometer Stau, 14 Minuten kommen oben drauf. Da, wo es geht, eine gute Fahrt.
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1: Mit mir, Torben Beierstall. Und wir starten jetzt ganz ruhig und ganz gemütlich in den Feierabend.

0: Ihr hört Radio Neandertal an diesem Montagnachmittag. Wir haben gerade 20 vor 4 und wisst ihr, was das heißt? Der Feierabend ist nicht mehr weit in Sicht. Ja, auch wenn die Arbeit vorbei ist, gibt es trotzdem noch ordentlich was zu tun in der Regel. Ne? Die Kids müssen zum Training zum Beispiel, der Wocheneinkauf steht an oder wie es bei mir nachher ist, der Garten muss mal auf Vordermann gebracht werden. Wir sorgen hier für die notwendige Motivation. Rüber ins landesweite Geldregenstudio zu Hendrik Forst.
1: Und ich schicke Grüße an den Recyclinghof. Habe ich doch so richtig verstanden, oder Dustin?
2: Ja.
1: Hallo, schön, dass du dran bist. Was habt ihr denn geladen? Was wollt ihr da loswerden?
2: Ein bisschen Sperrmüll, ein bisschen Hausmüll. Bauen dann Pferdehof, ein bisschen Frühjahrsputz gemacht.
1: Ah, okay. Also auch so viel, viel Holz irgendwie, was da im Kofferraum bei euch da rumliegt?
2: Ja, ein bisschen Abfälle vom Grillen.
1: Dustin, da guck mal, dass du gleich den Kofferraum leer bekommst, damit du ihn jetzt mit Geld vollladen bekommst. Alles klar?
2: Ja.
3: 220 Euro.
2: Weiter.
3: 800 Euro.
2: Weiter.
3: 1500 Euro.
2: Weiter.
3: 2000 Euro.
2: Stopp.
1: Stopp. Und das sind 2000 Euro für Dustin und den Pferdehof.
2: Wunderbar. Sehr gut. Freue ich mich.
1: Dustin, ganz viel Spaß mit 2000 Euro.
2: Danke.
1: Aber wie schön, die Schwiegermama im Auto freut sich auch mit. 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

Ja, was soll ich euch sagen, ne? Wenn ihr aktuell viel mit dem Auto unterwegs seid, dann braucht ihr in Velbert in den nächsten Wochen vermutlich ein bisschen mehr Geduld. Ab heute ist nämlich die A44 zwischen Hetterscheid und dem Dreieck Velbert norddicht. Da werden unter anderem Lärmschutzwände eingebaut. Die nächsten 9 Wochen müsst ihr da dann einen Umweg fahren. Und auch auf der Nierenhofer Straße in Velbert-Langenberg kann es in nächster Zeit länger dauern. Da ist wegen Bauarbeiten nur eine Spur frei. Ne? So, mehr Infos zu den Baustellen und alles, was sonst noch im Kreis Mettmann so abgeht, findet ihr auch nochmal online auf radio-niernatal.de in unseren Lokalnachrichten.

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1: Mit Thorsten Adolfs. Guten Tag. Der April hat Autofahrer richtig viel Geld gekostet. Es war der bislang teuerste Tankmonat überhaupt. Das sagen Zahlen des ADAC. Malte Albrecht aus dem News-Team. Eigentlich sollte der neue Tankrabatt ja für eine deutliche Entlastung im Portemonnaie sorgen. Aber auch an Tag 4 merken Autofahrer davon kaum was, oder?
2: Nicht wirklich. Die Preise sind zwar am ersten Tag deutlich gesunken, seitdem ziehen sie aber wieder an. Laut ADAC lag der Preis für Super E10 gestern im bundesweiten Schnitt bei 2,01 €, Diesel bei etwa 2,10 €. Das sind gerade mal rund 11 Cent weniger als vor dem Tankrabatt. Eigentlich müssten es aber fast 17 Cent sein. Zu ähnlichen Ergebnissen kommt auch das Bundeskartellamt. Das Bundeswirtschaftsministerium forderte die Mineralölkonzerne deshalb erneut auf, die Steuersenkung komplett an die Verbraucher weiterzugeben.
1: Jetzt sagt die Branche aber, seit letzter Woche seien die Produktpreise für Benzin und Diesel am Weltmarkt und damit auch die Einkaufspreise stark gestiegen. Was können wir denn als Kunden tun, um nicht zu viel drauf zu zahlen?
2: Wie so oft Preise vergleichen. Das Bundeskartellamt beobachtet den Markt zwar genau, rät aber ganz klar zur Nutzung von Spritpreis-Apps. Die Preise schwanken im Moment extrem. Seit Einführung der 12-Uhr-Regel sind sie mittags oft deutlich höher. Günstiger wird es meist am Vormittag oder am späten Nachmittag. Wer zur richtigen Zeit tankt, kann mehr als 10 Cent pro Liter sparen. Und das bringt aktuell ja oft mehr als der Tankrabatt allein.
1: Danke dir, Malte. Und jetzt weitere Themen kurz und kompakt. Zwei Handelsschiffe, die unter US-Flagge fahren, haben nach Angaben des amerikanischen Militärs die Straße von Hormuz passiert. Das US-Regionalkommando CENTCOM spricht von einem ersten Schritt einer neuen Initiative, die für den weltweiten Ölhandel wichtige Meerenge für die Schifffahrt wieder freizumachen. Davor hatten mehrere Medien berichtet, der Iran habe dort eine US-Fregatte mit Raketen angegriffen. Grünen-Chefin Brandner sieht die schwarz-rote Koalition nach nur einem Jahr kurz vor der Selbstaufgabe. Brandner sagte, Union und SPD würden vor dem Abgrund stehen und darüber streiten, wer daran schuld sei. Bis jetzt seien Union und SPD keine Reformen gelungen, die den derzeitigen Herausforderungen gewachsen wären, so Brandner. Die SPD poche auf alte Sozialstaatsmodelle und die Union auf neoliberale Rezepte aus der Mottenkiste. Der Videospielehändler GameStop will die viel größere Online-Handelsplattform eBay übernehmen. Umgerechnet fast 48 Milliarden Euro will GameStop bieten in Form von Bargeld und Aktien. Es sei das Ziel, eBay zu einem starken Konkurrenten für Amazon aufzubauen, heißt es. Zurzeit hält GameStop einen Anteil von rund 5% an eBay. Die Feuerwehrleute haben die Waldbrände vom vergangenen Wochenende in NRW erfolgreich unter Kontrolle gebracht. Nach den Einsätzen in der Delbrücker Heide bei Attendorn und Werdohl fordern die Grünen jetzt aber eine bessere Ausrüstung für den Katastrophenschutz. Landesparteichef Achtermeier sagte, dass Einsatzkräfte für solche Lagen besser ausgestattet sein müssten. Er möchte außerdem, dass der Wald umgebaut wird hin zu robusteren Mischwäldern, die das Wasser besser speichern können. Achtermeier mahnt außerdem zur Vorsicht, oft reiche schon eine achtlos weggeworfene Zigarette aus, um bei Trockenheit einen Brand auszulösen. Und das waren die Nachrichten mit Thorsten Adolfs.
3: Dann machen wir weiter mit dem Wetter hier bei Radio Neandertal. Hin und wieder kommt heute die Sonne raus, aber wir bekommen auch viele Wolken, sehr viele Wolken sogar, und später kann es auch mal regnen. Aktuell haben wir 18 Grad in Hochdahl, 18 sind es auch in Heiligenhausen.
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3: Viel los auf unseren Städten, auf den Straßen in unseren Städten. In Heiligenhaus auf der Heiligenhauser Straße stadtauswärts braucht ihr aktuell 10 Minuten länger. In Fellbad auf der Langenberger Straße in Richtung Langenberg, da kommen 5 Minuten oben drauf. Und in Langenfeld auf dem Winkelsweg stadteinwärts, da kommen ebenfalls 5 Minuten oben drauf. Die Staus in unseren Städten nur hier bei Radio Neandertal. Dann kommen wir jetzt zu den Autobahnen. A3 Oberhausen-Köln zwischen dem Kreuz Hilden und Dreieck Langenfeld. 6 Kilometer stockend, 9 Minuten plus. Die 46 Düsseldorf-Wuppertal zwischen Düsseldorf-Wersten und Erkrath. 2 Kilometer, 3 Minuten plus. Dann ein Stückchen weiter zwischen Wuppertal-Kronenberg und Wuppertal-Katernberg. 4 Kilometer, da kommt eine halbe Stunde oben drauf. Die Gegenrichtung A46 Wuppertal-Düsseldorf zwischen Wuppertal-Wichtlinghausen und Wuppertal-Katernberg. 4 Kilometer, 8 Minuten plus. Die A52 Düsseldorf-Essen zwischen Essen-Süd und dem Dreieck Essen-Ost, 1 Kilometer, 6 Minuten plus. Und hier die Gegenrichtung Essen-Düsseldorf zwischen Essen-Harzopf und Breitscheid, 4 Kilometer Stau, 17 Minuten Zeitverlust.
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3: Da, wo es geht, euch eine gute Fahrt.
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3: Ja, Champignons kann man ja roh essen. Das wissen ja mit Sicherheit viele. Die haben dann sogar mehr Vitamine und andere Speisepilze, muss man aber vor dem Essen unbedingt ordentlich heiß machen. Worauf ihr im Kreis Mettmann bei den unterschiedlichen Pilzen achten müsst, darüber sprechen wir jetzt gleich in knapp 7 Minuten. Ich bin Torben Weierstall. Hi.

Ich habe das lange Wochenende ja genutzt und war mit Freunden angrillen. Und ihr müsst eine Sache wissen, für mich muss eine Sache unbedingt immer mit dabei sein. Und das sind gefüllte Champignons. Da könnte ich mich wirklich reinlegen und das jeden Tag essen. Gerade Champignons könnt ihr aber auch roh essen. Das wusste ich, wenn ich ehrlich bin, eigentlich gar nicht. Weil die haben dann beim Futtern auch noch mehr Vitamin B und C. Und das sind auch nicht die einzigen Pilze, die ihr roh essen könnt. Shiitake-Pilze und weißen Trüffel, da geht es zum Beispiel auch. Anders sieht das bei Wildpilzen aus. Die solltet ihr vorher auf jeden Fall erhitzen. Die können sonst nämlich gefährliche Giftstoffe enthalten. Das und noch mehr Infos findet ihr auch nochmal zum Nachlesen online auf radioneandertal.de.

20 nach 4 haben wir. Ihr hört Radio Neandertal. Und wisst ihr, was für mich der schlimmste Moment des Tages ist, Kressmann? Wenn der Wecker klingelt. Ich bin so ein richtiger Morgenmuffel und ich brauche morgens früh immer so 5 Minuten, bis mir irgendwelche positiven Gedanken durch den Kopf gehen. So, jetzt von euch. Was ist denn so euer erster Gedanke nach dem Aufstehen? Missy geht den Tag zum Beispiel ein bisschen positiver an als ich. Sie hat uns auf Facebook geschrieben, noch x-mal aufstehen, dann ist Wochenende. Das ist eine sehr, sehr schöne Einstellung. Ich habe nachgedacht, noch 5-mal, ne?

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0: Wer auch einen Platz in meinem Herzen hat, ist die Kollegin Anna Tiffert. Oh. Und die hat jetzt die Nachrichten für euch.
1: Guten Tag.
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3: In Heiligenhaus sind am Wochenende 4 Häuser wegen Einsturzgefahr evakuiert worden. Grund sind Risse im Mauerwerk eines der Häuser an der Kettwiger Straße, heißt es von der Stadt Heiligenhaus. Die Bauaufsicht stünde im Austausch mit dem Eigentümer der Häuser, um die Ursache herauszufinden und um die weitere Vorgehensweise zu besprechen. Die Bewohner sind zunächst in Heiligenhauser Hotels sowie bei Freunden und Familie untergekommen. Die Hilfsbereitschaft sei groß gewesen, sagt die Stadt Heiligenhaus. Feuerwehr und technisches Hilfswerk hatten die Schäden gestern festgestellt. Zur Sicherheit wurden 3 Häuser evakuiert, die sich unmittelbar daneben befinden. Weiter sucht man nach der Ursache für die Schäden. Unklar bleibt auch, wie lange die Bewohner nicht in die Wohnungen zurück können. Betroffen sind insgesamt 36 Wohnungen. In Hilden hat es erneut einen Fall von Upskirting gegeben. Samstagabend hatten 2 Frauen im Hildorado bemerkt, dass ein Rucksack in ihrer Umkleidekabine ragte, so die Polizei. Nick Heisenberg berichtet.
4: In der offenen Seitentasche des Rucksacks befand sich ein Smartphone. Als eine der Frauen bemerkte, dass die Kamera auf sie gerichtet war, hat sie vor Schreck auf das Handy getreten. Daraufhin floh der Besitzer mit dem Smartphone und die beiden Frauen haben Polizei und Badpersonal informiert. Gegen den Unbekannten wird jetzt wegen des Verdachts des Upskirting ermittelt, dem heimlichen Fotografieren des Intimbereichs. Die Polizei in Hilden bittet um weitere Hinweise. Anfang April hatte es einen ähnlichen Vorfall in einem Monheimer Schwimmbad gegeben.
3: Ab heute ist die A44 in Velbert für längere Zeit erst einmal dicht. Die Autobahn GmbH hat angekündigt, dass der Tunnel Birr zwischen Hetterscheid und dem Autobahndreieck Velbert Nord in Richtung Essen fast 9 Wochen lang gesperrt bleiben wird, also bis Anfang Juli. Die Autobahn GmbH führt in dieser Zeit Arbeiten am Beton und am Korrosionsschutz durch. Außerdem werden neue Lärmschutzelemente eingebaut. Eine Umleitung ist ausgeschildert. Das waren die Nachrichten mit Anna Tiffert.
0: Dann machen wir weiter mit dem Wetter hier bei Radio Neandertal. Es ist ziemlich durchwachsen heute. In den nächsten Stunden zieht es immer weiter zu und spätestens am Abend regnet es dann auch. Aktuell haben wir 17 Grad in Velbert Mitte, 18 Grad sind es in Langenfeld-Richrath.
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0: Viel los hier bei uns im Kreis Mettmann. Das sind die längsten Staus. In Wülfrath auf der Wilhelmstraße stadtauswärts braucht ihr aktuell 10 Minuten länger. In Langenfeld auf der Solinger Straße stadteinwärts kommen 15 Minuten obendrauf. Und nochmal in Langenfeld auf der Düsseldorfer Straße, dieses Mal stadtauswärts, auch da 15 Minuten plus. Die Staus in unseren Städten nur hier bei Radio Neandertal. Jetzt die Autobahn mit allem ab 7 Minuten Zeitverlust. A3 Oberhausen-Köln zwischen Mettmann und Dreieck Langenfeld, 7 Kilometer, 14 Minuten plus. Die A46 Düsseldorf-Wuppertal zwischen Düsseldorf-Wersten und dem Kreuz Hilden, 3 Kilometer, 8 Minuten plus. Ein Stückchen weiter zwischen Hahn-Ost und Wuppertal-Katernberg, da staut es sich auf 6 Kilometern, da kommen 34 Minuten obendrauf. Jetzt die Gegenrichtung A46 Wuppertal-Düsseldorf zwischen Wuppertal-Wichtlinghausen und Wuppertal-Katernberg, 4 Kilometer, 10 Minuten plus. A52 Düsseldorf-Essen zwischen Essen-Süd und Dreieck Essen-Ost 1 Kilometer, 7 Minuten plus. Und A52 Essen-Düsseldorf zwischen Essen-Harzopf und Breitscheid 4 Kilometer Stau, mindestens 18 Minuten kommen da oben drauf. Da wo es geht, euch eine gute Fahrt.
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0: So, und jetzt habe ich einen Song, der in meinen Augen 2000er geprägt hat, wie kaum ein anderer. Im besten Mix für den Kreis Mettmann, Teenage Dirtbag. Nur zusammen.

0: Ich bin gerne in Hilden hier mit draußen sitzen auf dem Marktplatz. Das ganze Drum und Dran, das ganze Flair ist einfach schön.
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0: Es ist, ja, 4:45 gerade, heute am Montag, den 4. Mai. Und der 4. Mai ist ja nicht nur irgendein Tag, nein, der 4. Mai ist der Star Wars Tag. Im Englischen heißt es ja May the 4th, was sich so ähnlich anhört wie May the Force, also möge die Macht. Fast 50 Jahre ist es jetzt her, dass mit Star Wars Episode 4 der erste Teil rausgekommen ist. Und ich muss euch etwas gestehen, ich habe in meinem ganzen Leben noch keinen einzigen Star Wars Teil gesehen. Und damit bin ich hier im Kreis Mettmann auch nicht alleine.
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2: Jedes Jahr versuche ich meiner Freundin die Faszination Star Wars zu erklären. Und in all den Jahren sind wir nicht weitergekommen als die Frage, warum fliegt dieser Hund dieses Flugzeug? Es ist kein Hund, sondern ein Wookie und der heißt Chewbacca. Freunde nennen ihn auch Chewie. Und es ist kein Flugzeug, es ist der Millennium Falcon, ein hyperraumfähiges Raumschiff, eins der schnellsten Schiffe der Galaxis. Han Solo hat mit ihm den Kessel Run in weniger als 12 Parsec geschafft. Okay, wie kann man das nicht wissen? Dreimal dürft ihr raten, wer an diesem Abend keinen Sex hatte. Ja, da wurde kein Laserschwert benutzt, kein Jedi zum Ritter. Die Macht war einfach nicht mit mir. Wusstet ihr, dass als der erste Star Wars Film 1977 rauskam, in Frankreich noch Hinrichtungen mit der Guillotine durchgeführt wurden? Ja, genau. Fand meine Freundin auch nicht interessant. Und immer dran denken, bei all dem Stress bloß nicht den Kopf verlieren.
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1: Mit Thorsten Adolfs. Guten Tag. Es sind gute Nachrichten in schwierigen Zeiten. Die Demokratie hat in Deutschland weiterhin einen starken Rückhalt. Das zeigt eine aktuelle Untersuchung der Bertelsmann Stiftung. Demnach stehen 82% der Befragten klar hinter den Werten der liberalen Demokratie. Malte Albrecht aus den Nachrichten. Besonders groß ist die Unterstützung bei Wahlen.
2: Ja, genau. Hier sagen sogar 9 von 10 Befragten, freie Wahlen sind wichtig. Auch andere zentrale Bestandteile einer Demokratie wie Parlament, Regierung und Bürgerrechte bekommen viel Zustimmung. Das Fundament ist also sehr stabil. Wenn es aber darum geht, wie die Demokratie im Alltag funktioniert, sehen viele das kritischer. Nur 29% sind mit der Umsetzung wirklich zufrieden. Vor allem Parteien schneiden schlecht ab. Hier sind es gerade einmal 17%.
1: Besteht da nicht die Gefahr, dass diese Unzufriedenheit irgendwann die Demokratie insgesamt schwächt?
2: Die Studienautoren geben da Entwarnung. Das Überraschende ist nämlich, trotz Krisen wie Corona oder dem Ukraine-Krieg ist die Zustimmung zur Demokratie seit 2019 sogar leicht gestiegen. Geringe Zufriedenheitswerte mit ihrem Funktionieren allein seien noch keine Krise der Demokratie, heißt es. Trotzdem sagen die Experten ganz klar, die Politik dürfe sich darauf nicht ausruhen. Es bleibe wichtig, die Demokratie im Alltag weiter zu verbessern.
1: Dankeschön, Malte. Und jetzt weitere Themen in der Zusammenfassung. Nach Angaben der US-Armee haben mehrere amerikanische Kriegsschiffe die bislang vom Iran blockierte Straße von Hormus durchfahren. Sie seien jetzt im Persischen Golf. Die Kriegsschiffe sind Teil einer neuen Mission, die festsitzende Schiffe aus der Straße von Hormus hinausgeleiten soll. Im Prozess um sogenannte Todeslisten, auf denen die Namen von Politikern und anderer bekannter Persönlichkeiten stehen, hat der Angeklagte vor dem Düsseldorfer Oberlandesgericht ein Geständnis abgelegt. Der 50-Jährige aus der rechten Szene sagte zum Prozessauftakt, die Seiten im Darknet seien eine reine Provokation gewesen. Er soll dort unter anderem Kryptospenden als Kopfgeld gesammelt haben, um Dritte zu Mordanschlägen zu bewegen. Unter den 3 Todesopfern nach dem mutmaßlichen Hunter-Virus-Ausbruch an Bord eines Kreuzfahrtschiffs ist nach Angaben des Kreuzfahrtunternehmens auch ein deutscher Passagier. Auch ein Paar aus den Niederlanden war an Bord erkrankt und dann gestorben. Die Behörden der Kapverden verweigern dem Schiff die Einfahrt in den Hafen. Geprüft wird jetzt, ob es zu den Kanaren fahren kann, um die Passagiere dort von Bord zu lassen. Im Fall des jahrelang eingesperrten Mädchens aus Attendorn hat das Landgericht Siegen die Mutter zu 5 Jahren Haft verurteilt. Das Gericht sieht es als erwiesen an, dass die Frau ihre Tochter über 7 Jahre lang im Haus der Großeltern versteckt und von der Außenwelt isoliert hat, um sie ganz für sich allein zu haben. Das Kind war im September 2022 im Alter von 8 Jahren befreit worden und leidet unter massiven gesundheitlichen Folgen. Die Großmutter erhielt eine 2-jährige Freiheitsstrafe auf Bewährung. Der Großvater wurde zu 15 Monaten auf Bewährung verurteilt. Das Urteil ist noch nicht rechtskräftig. Und das waren die Nachrichten mit Thorsten Adolfs.
3: Dann machen wir weiter mit dem Wetter hier bei Radio Neandertal. Wir bekommen heute einen ganz bunten Mix aus Sonne, sehr vielen Wolken und spätestens am Abend dann auch Regen. Morgen ist dann auch Gewitter möglich, das ist aber erstmal alles Zukunftsmusik. Jetzt gerade haben wir in Wülfrath Abrad 17 Grad, 17 sind es auch in Grütendorf.
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3: Ja, noch einiges los hier bei uns im Kreis Mettmann. In Fellbad auf der Mettmanner Straße stadteinwärts braucht ihr aktuell 15 Minuten länger. In Wülfrath auf der Wilhelmstraße stadtauswärts kommen 10 Minuten obendrauf. Und in Langenfeld auf der Berghausener Straße stadteinwärts da ebenfalls 15 Minuten plus. Die Staus in unseren Städten nur hier bei Radio Neandertal. Dann springen wir jetzt auf die Autobahn mit allen Staus ab 10 Minuten Zeitverlust. A3 Köln-Arnheim zwischen Duisburg-Wedau und Oberhausen-Nierich 6 Kilometer, da kommen 40 Minuten obendrauf. Die Gegenrichtung Oberhausen nach Köln zwischen Mettmann und Dreieck-Langenfeld 9 Kilometer, 20 Minuten plus. Die 46 Düsseldorf-Wuppertal zwischen Hahn-Ost und Wuppertal-Katernberg 5 Kilometer Stau, 16 Minuten plus. Dann die Gegenrichtung A46 Wuppertal zwischen Wuppertal-Oberbarm und Wuppertal-Katernberg 6 Kilometer, da kommen 10 Minuten obendrauf. Und die A52 Essen-Düsseldorf zwischen Essen-Harzopf und Breitscheid 4 Kilometer mit insgesamt 16 Minuten Verzögerung. Da, wo es geht, euch eine gute Fahrt.
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3: Mit mir Torben Weierstall und wir starten jetzt ganz gemütlich zusammen in Richtung Feierabend.
5: Asse!

Es ist 17.11 Uhr an diesem Montagnachmittag. Und ihr müsst wissen, wenn ich wach werde, dann dauert das immer so einen kleinen Moment, bis mein Kopf überhaupt mal anfängt zu arbeiten. Heute Morgen zum Beispiel habe ich gedacht, ach schön, Sonntag. Bis mir dann aufgefallen ist, dass ja schon Montag ist und ich heute arbeiten muss. So, jetzt aber die Frage, was ist bei euch der

0: erste Gedanke, der in den Kopf kommt, wenn ihr wach werdet?
1: Dann ging ich erstmal, oh Gott, aufstehen. Dann meine Tochter schimpfen lassen und dann Kaffee. Und dann geht's weiter.
0: Ja, hört sich auch nicht so entspannt an. Wie sieht's bei euch aus? Wer von euch denkt direkt an was richtig Positives nach dem Aufstehen? Schickt mir doch gerne WhatsApp direkt ins Studio an die 01204 91 9010. Ich bin Torben Weierstall. Hallo Kreismettmann.

0: Smith und Niall Horan. Drive Safe.
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0: Mauerwerk eines der Häuser an der Kettwiger Straße, heißt es von der Stadt Heiligenhaus. Die Bauaufsicht stünde im Austausch mit dem Eigentümer der Häuser, um die Ursache herauszufinden und um die weitere Vorgehensweise zu besprechen. Die Bewohner sind zunächst in Heiligenhauser Hotels sowie bei Freunden und Familie untergekommen. Die Hilfsbereitschaft sei groß gewesen, so die Stadt. Feuerwehr und technisches Hilfswerk hatten die Schäden gestern festgestellt. Zur Sicherheit wurden drei weitere Häuser evakuiert, die sich unmittelbar daneben befinden. Weiter sucht man nach der Ursache für die Schäden. Unklar bleibt auch, wie lange die Bewohner nicht zurück können. Betroffen sind insgesamt 36 Wohnungen. Die Polizei bei uns ermittelt wegen eines mutmaßlich illegalen Autorennens. In Velbert war Freitagabend ein Auto auf der Birkenbuschstraße von der Fahrbahn abgekommen, meldet die Polizei. Das Fahrzeug überschlug sich und brannte komplett aus. Der 20 Jahre alte Fahrer wurde dabei schwer verletzt und ins Krankenhaus gebracht. Seine vier Beifahrer im Alter zwischen 18 und 20 zogen sich leichte Verletzungen zu. Sie konnten sich aus dem Wrack retten und befreiten den schwer verletzten Fahrer aus dem brennenden Auto. Der soll nach aktuellem Ermittlungsstand mit 120 km/h deutlich zu schnell gewesen sein. Erlaubt waren nur 50. Hinweise, dass der Fahrer Alkohol oder Drogen genommen haben könnte, ergaben sich laut Polizei nicht. Im Kreis Mettmann gibt es eine neue Lernpartnerschaft zwischen Schule und Wirtschaft. Die Gesamtschule Hahn arbeitet künftig offiziell mit der Eduard Kronberg GmbH zusammen. Das ist Teil des Kooperationsnetzwerkes Schule Wirtschaft von Kreis- und Industrie- und Handelskammer Düsseldorf. Ziel ist es, Schülerinnen und Schüler frühzeitig Einblicke in die Arbeitswelt zu geben und sie bei der Berufswahl zu unterstützen. Dafür sind unter anderem Betriebsbesuche, Praktika und Bewerbungstrainings geplant. Mit solchen Kooperationen will der Kreis Mettmann die Fachkräftesicherung stärken und den Übergang von der Schule in den Beruf erleichtern. Das war der Tag im Kreis Mettmann mit Anna T. Pferd. 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
1: Danke dir, Anna. Dann machen wir jetzt weiter mit dem Wetter hier bei Radio Neandertal. Der Abend wird grau und nass hier bei uns im Kreis Mettmann. Morgen kann es dann sogar gewittern. Jetzt aktuell haben wir in Velbert-Tönesheim noch 16 Grad. 16 sind es auch im Hildener Norden.
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1: Ja, noch einiges los hier bei uns im Kreis Mettmann in Langenfeld. Auf der Berghausener Straße Richtung Richrather See braucht ihr aktuell 15 Minuten länger. In Wülfrath auf der Mettmanner Straße stadtauswärts kommen 5 Minuten obendrauf. Und auch in Ratingen auf der Brachter Straße stadteinwärts auch da 5 Minuten plus. Die Staus in unseren Städten nur hier bei Radio Neandertal. Jetzt die Autobahn. Und da fangen wir mit einem richtigen Brecher an. A3 Oberhausen-Köln zwischen dem Kreuz Ratingen-Ost und Dreieck Langenfeld 8 Kilometer. Da braucht ihr aktuell eine Dreiviertelstunde länger. Dann die A46 Düsseldorf-Wuppertal, zwischen Düsseldorf-Wersten und Erkrath 4 Kilometer Stau, 8 Minuten plus. Die A52 Düsseldorf-Essen zwischen Kreuz Breitscheid und Essen-Kettwig 1 Kilometer 6 Minuten plus. Ein Stückchen weiter dann nochmal wieder Düsseldorf-Essen zwischen Essen-Süd und Dreieck Essen-Ost 2 Kilometer Stau, 10 Minuten plus. Und jetzt die Gegenrichtung A52 Essen-Düsseldorf zwischen Essen-Harzopf und Breitscheid 5 Kilometer, 22 Minuten Zeitverlust. Da wo es geht, eine gute Fahrt.
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0: Das Schöne an der Arbeit beim Radio ist ja, dass es wirklich jeden Tag irgendwie was Besonderes gibt. Man erlebt immer wieder was Neues, spricht täglich mit anderen Menschen. Und jetzt das Wichtigste, wir haben in der Redaktion auch richtig oft was zum Naschen da.
1: Was ich aber sensationell finde ist, wenn so ein Praktikant oder eine Praktikantin einen letzten Tag hat, nicht weil die dann weg sind, sondern weil die in der Regel zum Abschied was Leckeres mitbringen.
2: Und die richtig Guten machen das für den ersten Tag auch schon.
1: Ja, und da gibt es sowas wie neulich hier. Zimtschnecken.
2: Selbstgemacht, die waren wirklich, wirklich lecker. Wir behelfen uns ja, indem wir uns selber gegenseitig Sachen mitbringen. Hier irgendwelche Bonbons und Schokotäfelchen mit Minz drin und so, ne?
1: Das machen wir auch, weil die Kollegen ja, liebe Grüße übrigens.
2: Nichts hier ranbringen. Nichts.
1: Gar nichts.
2: Das ist ein ganz anderes Thema, das müssen wir privat unter acht Augen besprechen. So, wenn bei euch Geburtstag ist oder jemand einen Ausstand gibt oder irgendwie, Vater geworden ist oder Mutter, gibt es dann bei euch was Leckeres zu essen oder ist das regelmäßig so, dass irgendjemand was mitbringt? Macht uns den Mund wässrig.
1: Bitte. Wir quatschen morgen früh drüber, aber schickt gern jetzt schon eine WhatsApp an die 021 04 91 90 10.
0: So, jetzt wisst ihr Bescheid. Die Praktikanten bringen bei uns immer was mit. Also falls ihr mal Interesse an einem Praktikum bei Radio Neandertal habt, ich mag gern Käsekuchen, aber das soll es ja nicht sein. Jenny und Robin reden morgen exklusiv drüber, was bei euch so auf der Arbeit mal Leckeres mitgebracht wird.

0: Das ist bei den meisten von euch zwar schon ein paar Stündchen her, aber was war das Erste, was euch heute in den Kopf geschossen ist, so direkt nach dem Aufstehen?
1: Also meistens denke ich nach dem Aufwachen erstmal direkt daran, den Wecker wieder auszumachen. Aber ansonsten gehe ich meistens einfach den Tag durch, was so ansteht, ob ich vielleicht irgendwo hin muss. Ich gehe das einfach alles einmal durch, damit ich den Plan im Kopf habe und noch nichts übersehe.
0: So ein bisschen Struktur schaffen hört sich ja schon mal ganz gut an. Dafür muss man aber auch erstmal klar denken können, ne?
2: Kaffee. Immer Kaffee. Sport, bisschen Fitness machen morgens vor der Arbeit noch. Ja, und dann los. Ab gut gelaunt in den Tag starten.
0: Ja, wie sieht's bei euch so aus? Was sind eure ersten Gedanken direkt nach dem Aufstehen? Schickt mir doch gerne eine WhatsApp direkt ins Studio an die 02104 91 90 10.

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1: Mit Thorsten Adolfs. Guten Abend. Der Iran blockiert weiter die Straße von Hormus. Zwei unter US-Flagge fahrende Handelsschiffe haben jetzt aber die Meerenge erfolgreich durchquert. Das teilte das US-Regionalkommando für den Nahen Osten CENTCOM mit. Beide Schiffe setzen ihre Fahrt demnach sicher fort. Malte Albrecht hat mehr dazu.
2: Auch Lenkwaffenzerstörer der US-Marine seien derzeit im Persischen Golf im Einsatz, hieß es. Sie hätten die Straße von Hormus ebenfalls passiert. Man unterstütze damit die Bemühungen, den Schiffsverkehr in der Region wiederherzustellen. Das US-Militär bestritt außerdem Meldungen, wonach eines der Kriegsschiffe von iranischen Streitkräften angegriffen und von Raketen getroffen wurde. Über so einen Angriff hatten mehrere iranische Nachrichtenagenturen berichtet. US-Präsident Trump hatte gestern die Initiative Projekt Frieden angekündigt. Damit soll Handelsschiffen geholfen werden, die wegen der Blockade festsitzen. Der Iran drohte daraufhin mit Angriffen auf ausländische Streitkräfte, sollten sie die Meerenge passieren. Unterdessen ist das deutsche Minenjagdboot Fulda von Kiel aus in Richtung Mittelmeer aufgebrochen. An Bord sind bis zu 45 Soldaten. Die Fahrt dauert etwa 2 Wochen. Direkt in den Konflikt eingreifen darf das Schiff nicht. Dafür wäre ein Mandat des Bundestags nötig. Sollten die Abgeordneten aber grünes Licht geben, wäre die Fulda schon näher am Einsatzgebiet.
1: Weitere Nachrichten jetzt kurz und kompakt. Falls die USA keine Marschflugkörper in Deutschland stationieren sollten, will die Bundesregierung schnell eigene Systeme entwickeln. Das müsse mit Nachdruck umgesetzt werden, sagte ein Regierungssprecher. Die Iskander-Raketen in der zu Russland gehörenden Exklave Kaliningrad würden eine Bedrohung für Europa darstellen. Deshalb werde schon an einem umfassenden Abschreckungspaket gearbeitet. Solaranlagen und andere neue Projekte im Energiesektor sollen nur noch eine Förderung erhalten, wenn sie ohne bestimmte elektrische Bauteile aus Ländern wie China auskommen. Nach Angaben der EU stellen smarte Wechselrichter, die Gleichstrom in Wechselstrom umwandeln, eine potenzielle Bedrohung für die Stromnetze der EU dar. SPD, Grüne und Linke verlassen die Internetplattform X. In Erklärungen der drei Parteien heißt es, die Plattform fördere zunehmend Desinformationen. Politische Debatten würden aber vom Austausch leben. Der Kurznachrichtendienst X, der unter dem Namen Twitter bekannt wurde, steht seit der Übernahme durch Elon Musk vor 4 Jahren zunehmend in der Kritik. In Duisburg hat der Ausbau der A59 offiziell begonnen, begleitet von lautstarken Protest. Beim Spatenstich für die neue Berliner Brücke demonstrierten rund 200 Anwohner mit Trillerpfeifen und Trommeln gegen die Pläne. Die Stadt Duisburg fordert, wie viele Anwohner, für den 6-spurigen Ausbau eine Tunnellösung, um Lärm- und Umweltbelastungen zu begrenzen. Die Autobahn GmbH lehnt das aber ab. Einen Tunnel zu bauen würde doppelt so lange dauern, heißt es, und diese Zeit habe man nicht. Die Stadtspitze prüft jetzt rechtliche Schritte gegen das Projekt. Das könnte den Bau um Jahre verzögern. Geplant ist, den ersten Teil der neuen Brücke bis 2029 fertigzustellen. Und das waren die Nachrichten mit Thorsten Adolfs.
3: Das Wetter. Mit aktuellen Temperaturen zwischen 15 und 19 Grad. Dazu gibt's viele Wolken, viel Regen über NRW. In der Nacht bleibt der Himmel zugezogen und auch morgen am Dienstag geht's so weiter. Da gibt's auch den ganzen Tag über verteilt immer wieder Schauer. Maximal dazu morgen 18 Grad.
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3: Und hier kommt alles ab 20 Minuten Zeitverlust. Die A2 Oberhausen Richtung Dortmund zwischen Kreuz Oberhausen und Bottrop. 3 Kilometer dauert eine gute halbe Stunde länger. A3 Köln Richtung Arnheim zwischen Kreuz Oberhausen West und Kreuz Oberhausen 5 Kilometer, 45 Minuten on top. Dann A3 Oberhausen Richtung Köln zwischen Kreuz Ratingen Ost und Dreieck Langenfeld 7 Kilometer Stau, da braucht ihr aktuell eine halbe Stunde länger. A30 Osnabrück Richtung Rheine zwischen Ibbenbüren West und Rheine Kanalhafen 4 Kilometer, 20 Minuten. A40 Duisburg Richtung Essen zwischen Mülheim-Winkhausen und Mülheim-Heimaterde 3 Kilometer, 20 Minuten. Und A52 noch Essen Richtung Düsseldorf zwischen Essen-Herzopf und Breitscheid 5 Kilometer, 25 Minuten obendrauf. Euch allen unterwegs eine gute und sichere Fahrt.
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3: Schönen Montagabend euch, hier ist Leo Arrigi. Ja, ich weiß nicht, vielleicht habt ihr es mitbekommen, vor so ein paar Wochen. Madonna ist aufgetreten auf dem Coachella. Die Clips danach überall auf Social Media, ihr könntet sie sehen. Als quasi Überraschungsgast auf der Bühne neben Sabrina Carpenter. Ja, und ich sag mal so, also das Publikum, das ist völlig eskaliert, als die Queen of Pop da plötzlich aufgetaucht ist. Und ich kann so viel verraten, Madonna und Sabrina Carpenter haben auch eine Single zusammen rausgebracht. Die haben wir gleich im besten Mix. Jetzt gibt's erstmal hier so was Altbewährtes von Madonna. Frozen.

0: BTS. Ganz neu. Mit Swim.
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0: Okay, Leute, wir machen jetzt was Cooles, finde ich. Ganz einfach. Ich komme raus damit. Ihr ruft bei mir im Studio an und ihr erzählt mir einfach mal von eurem Tag. So. Ganz einfach. Nicht mehr und nicht weniger. Ja, also was ist euch heute Lustiges in der U-Bahn passiert oder auf der Arbeit? Oder was war vielleicht irgendwie auch eher traurig? Ja, muss ja nicht immer hier so die glattgebügelte, personifizierte gute Laune sein. Also ich bin dann ganz offen, ganz gespannt, was ihr so heute erlebt habt und auch wirklich daran interessiert, einfach mit euch zu sprechen und von euch zu hören. Leute, ruft doch mal an, 0800 50 80 550. Kostenlos die Nummer, kommt ihr zu mir direkt ins Studio. Sehr gespannt bin ich auf eure Stories. Erzählt mir von eurem Tag. 0800 50 80 550. Hotline kostenlos. Ich betone es nochmal hier. Zu mir ins Studio. Ich freue mich auf euch.

0: Es ist 18.30 Uhr.
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0: Mit Anna Tefert, guten Abend. In Heiligenhaus sind am Wochenende 4 Häuser wegen Einsturzgefahr evakuiert worden. Grund sind Risse im Mauerwerk eines der Häuser an der Kettwiger Straße, heißt es von der Stadt Heiligenhaus. Die Bauaufsicht stünde im Austausch mit dem Eigentümer der Häuser, um die Ursache herauszufinden und um die weitere Vorgehensweise zu besprechen. Die Bewohner sind zunächst in Heiligenhauser Hotels sowie bei Freunden und Familie untergekommen. Die Hilfsbereitschaft sei groß gewesen, so die Stadt. Feuerwehr und technisches Hilfswerk hatten die Schäden gestern festgestellt. Zur Sicherheit wurden 3 weitere Häuser evakuiert, die sich unmittelbar daneben befinden. Weiter sucht man nach der Ursache für die Schäden. Unklar bleibt auch, wie lange die Bewohner nicht zurück können. Betroffen sind insgesamt 36 Wohnungen. Die Polizei bei uns ermittelt wegen eines mutmaßlich illegalen Autorennens. In Velbert war Freitagabend ein Auto auf der Birkenbuschstraße von der Fahrbahn abgekommen, meldet die Polizei.

0: gebracht. Seine vier Beifahrer im Alter zwischen 18 und 20 zogen sich leichte Verletzungen zu. Sie konnten sich aus dem Wrack retten und befreiten den schwerverletzten Fahrer aus dem brennenden Auto. Der soll nach aktuellem Ermittlungsstand mit 120 km/h deutlich zu schnell gewesen sein. Erlaubt waren nur 50. Hinweise, dass der Fahrer Alkohol oder Drogen genommen haben könnte, ergaben sich laut Polizei nicht. Im Kreis Mettmann gibt es eine neue Lernpartnerschaft zwischen Schule und Wirtschaft. Die Gesamtschule Hahn arbeitet künftig offiziell mit der Eduard Kronberg GmbH zusammen. Das ist Teil des Kooperationsnetzwerkes Schule Wirtschaft von Kreis- und Industrie- und Handelskammer Düsseldorf. Ziel ist es, Schülerinnen und Schüler frühzeitig Einblicke in die Arbeitswelt zu geben und sie bei der Berufswahl zu unterstützen. Dafür sind unter anderem Betriebsbesuche, Praktika und Bewerbungstrainings geplant. Mit solchen Kooperationen will der Kreis Mettmann die Fachkräftesicherung stärken und den Übergang von der Schule in den Beruf erleichtern. Das war der Tag im Kreis Mettmann mit Anna T. Pferd. 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Morgen gibt es viele Wolken bei uns im Kreis Mettmann und wir müssen uns immer wieder auf Regen einstellen. Das bei Temperaturen bis 18 Grad in der Spitze. 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Allen unterwegs eine gute und vor allem sichere Fahrt. Kommt gut an euer Ziel.
1: Hi, hier ist Leo Arigi. Es gibt Gerüchte, ich habe gerade im Internet nachgelesen, Taylor Swift würde eventuell den Titelsong zu Toy Story 5 beisteuern. Meine Güte. Ja, also quasi Taylor Swift wahrscheinlich. Ich hoffe, das würde dann auch so in den Credits stehen. Hier kommt jetzt erstmal Fade of Ophelia. 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

Und ich habe noch ein Wortspiel. So. Wir haben ja es alle mitbekommen, als Taylor Swift in Gelsenkirchen aufgetreten ist, wurde aus Gelsenkirchen Swiftkirchen. Und die Backstreet Boys, die haben ja dieses Jahr auch noch eine Residency in Düsseldorf. Und da darf man sich doch fragen, heißt es dann Backdorf oder Düssel Street? Düssel Street finde ich ganz so schlecht, oder? Jetzt. Die Backstreet Boys, everybody.

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0: Daft Punk. Get Lucky hier für euren Montagabend.
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0: Bei unserer Aktion Lichtblicke, da könnt ihr ja ganz tolle Erlebnisse ersteigern. Für den guten Zweck, das sei dazu gesagt, weil Tina zum Beispiel, die hat letztes Jahr bei uns ein Meet and Greet und einen Blick hinter die Kulissen ersteigert bei Michael Schulte. So, am Wochenende, jetzt ist es soweit gewesen. Und Kollege Robert Janz war mit dabei.
2: Ich stehe hier gerade mit Martina und Tochter Marie neben dem fetten Tourbus von Michael Schulte. Marie, wie sehr freust du dich?
3: Schon viel Lust. Also sowas ist ja immer interessant und ich mache sowas gerne. Vor allem mit meiner Mama.
2: Und das hier alles ist ja für den guten Zweck. Das ganze Paket habt ihr ja bei unserer Aktion Lichtblicke ersteigert.
4: Geht anderen Leuten schlechter als mir und ich möchte gerne was von meinem Glück abgeben.
2: Und ab geht's jetzt auch schon zum Soundcheck in die Konzerthalle. Wie ist das so für dich?
4: Also ich finde es interessant, macht auch Spaß zuzugucken und so ganz alleine hier im Saal zu sein und eigentlich spielt er nur für uns drei.
2: Und nach einer kurzen Bühnenführung ging es dann auch nochmal zum Tourbus.
5: Es gibt so, es nennt sich Star Room, also ist dann für den Musiker. Es ist halt dann noch so ein Raum, der ist dann ein bisschen größer. Und ich bin halt immer, ich liebe halt Platz, deswegen finde ich das hier richtig geil. Es gibt aber auch Räume für Künstler, die sind dann natürlich auch kleiner, da hast du keine Toilette drin. Aber der, also hier, das ist mein Lieblingsbus.
2: Ja, kurzes Nightliner. Fazit?
4: Ja, so kann man es aushalten. Da kann man auch mal drin Urlaub machen.
2: Zum Abschluss gab es dann noch mal eine ausführliche Backstage-Führung. Martina und Marie konnten Fragen stellen und sogar mit der Band zusammen zum Abendessen.
4: Also ich kann sagen, Michael Schulte war der Junge von nebenan, so wie man ihn quasi auch aus dem Fernsehen kennengelernt hat damals. Er hat uns ja die Backstage-Führung selber gegeben. Da haben wir natürlich auch nicht mit gerechnet. Wir dachten, wir kriegen eine Backstage-Führung und irgendwann kommt Michael mal hinzu und sagt guten Abend. Aber er hat es ja selber gemacht und das fand ich auch sehr aufmerksam.
2: Also Martina und ihre Tochter Marie fanden es super nach dem Konzert dann das glückliche Fazit.
4: War eine rundum gelungene Veranstaltung, kann man nicht anders sagen.
0: Also ersteigert ihr euch auch gerne mal ein Meet and Greet mit eurem Lieblingsstar bei unserer Aktion Lichtblicke. Einmal und dann auch noch den guten Zweck. Heute spiele ich uns jetzt auch im besten Mix mit 5 a.m. Schönen Montagabend euch.

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1: Mit Thorsten Adolfs. Guten Abend. In der Leipziger Innenstadt ist ein Auto gegen mehrere Menschen gefahren. Nach Angaben der Polizei gibt es mindestens 2 Tote und mehrere Verletzte. Die Rettungskräfte haben einen Massenanfall von Verletzten ausgerufen. Die Polizei ist mit vielen Kräften im Einsatz. Der Fahrer des Wagens wurde festgenommen. Von ihm gehe keine Gefahr mehr aus, heißt es. Der Vorfall ereignete sich in der Grimmerischen Straße. Sie führt in die Leipziger Fußgängerzone. In der Nähe sind auch die Uni und die Nikolaikirche. Der genaue Hergang ist noch unklar. Die Polizei hat dazu noch keine Angaben gemacht. Es ist auch noch nicht klar, ob es sich um eine vorsätzliche Amokfahrt, einen Unfall oder ein anderes Geschehen handelt. Und jetzt weitere Nachrichten im Überblick. Der Iran hat die Vereinigten Arabischen Emirate mit Drohnen und Marschflugkörpern angegriffen. 3 davon seien abgefangen worden und ein Marschflugkörper sei ins Meer gestürzt, heißt es aus dem Verteidigungsministerium. Eins der Ziele war die Hafenstadt Fujaida. Dort befindet sich einer der wichtigsten Häfen der Emirate. Frachtschiffe können dort anlegen, ohne die seit März vom Iran blockierte Straße von Hormuz passieren zu müssen. Die Regierung fordert von den Mineralölkonzernen, den Tankrabatt in vollem Umfang an die Autofahrer weiterzugeben. Aus dem Wirtschaftsministerium heißt es, das Bundeskartellamt analysiere ab der Stunde Null, welche Preise wie entstehen und wie sie wirken. Mittlerweile haben auch die Monopolkommission und das IFO-Institut Untersuchungen zum Thema angekündigt. Grünen-Chefin Brandner sieht die schwarz-rote Koalition nach nur einem Jahr kurz vor der Selbstaufgabe. Brandner sagte, Union und SPD würden vor dem Abgrund stehen und darüber streiten, wer daran schuld sei. Bis jetzt seien Union und SPD keine Reformen gelungen, die den derzeitigen Herausforderungen gewachsen wären, so Brandner. Viele von uns fühlen sich gestresst oder spüren verschiedene Belastungen. Und vor allem Familien mit minderjährigen Kindern sind davon oft betroffen. Das zeigt eine neue Studie der R&V-Versicherung. Demnach leiden 80% der Eltern mit Kindern unter 18 Jahren im Alltag unter mentaler Belastung. Das könne auf Dauer krank machen, warnt die Versicherung. Sie will das Problem noch genauer untersuchen und sichtbarer machen. Marc Weiß hat die weiteren Infos.
2: Schule, Sportverein der Kinder, Klavierunterricht, Einkaufen für die Kinder, Kochen, der eigene Job, der Partner, das alles erzeugt bei immer mehr Eltern das Gefühl von Dauerstress. 78% geben in der Studie als Grund an, immer an alles gleichzeitig denken zu müssen. Bei über 60% der Mütter und Väter führt das bereits zu akuten Erschöpfungserscheinungen. Hierunter leiden laut Studie besonders Eltern mit kleinen Kindern und kinderreichen Familien. Die Studie hat nicht die möglichen Gründe untersucht oder inwieweit Eltern vielleicht auch überambitioniert handeln, Stichwort Helikoptereltern. Fakt ist laut der Untersuchung nur, dass sich 4 von 5 Familien in Deutschland im Alltag mental belastet fühlen und, so sagt die R&V-Versicherung, dass darüber öffentlich kaum gesprochen wird. Deshalb soll das Thema jetzt öffentlich gemacht werden. Die Studienmacher haben dazu eine Dokumentation produziert, in der Betroffene zu Wort kommen. Die Doku ist ab heute unter anderem bei YouTube zu sehen.
1: Soweit die Meldungen mit Thorsten Adolfs.
3: Das Wetter. Regen, Wolken, wenig Sonne, so zieht sich das durch die nächsten Stunden. Momentan sind wir temperaturtechnisch so zwischen 15 und 19 Grad unterwegs. In der Nacht bleibt der Himmel zugezogen und auch der Dienstag wird so ähnlich wie heute immer wieder Schauer bei Höchstwerten um die 18 Grad.
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3: Hier kommt alles ab 10 Minuten Zeitverlust. Die A1 Euskirchen Richtung Köln zwischen Kreuz Köln West und Kreuz Köln Nord. 5 Kilometer, halbe Stunde on top. A30 Osnabrück Richtung Rheine zwischen Ippenbüren West und Rheine Kanalhafen 3 Kilometer 17 Minuten. Dann die A52 Essen Richtung Düsseldorf zwischen Essen-Kettwig und Breitscheid 3 Kilometer 12 Minuten. Und die A57 noch Krefeld Richtung Köln zwischen Dreieck-Neuss Süd und Köln-Korweiler 5 Kilometer 13 Minuten. Euch allen unterwegs eine gute und sichere Fahrt.
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3: So, hallo, hier ist lieber Algi. Einen schönen Abend euch. Bisschen grau das Wetter heute, ich weiß nicht. Findet ihr das auch? Wir machen es uns jetzt kuschelig. Ferienlager Atmo, finde ich, hat hier die Nummer von Lola Young. Ja? Stell ich mir irgendwie so vor, das schüchterne Mädchen am Lagerfeuer, was danach 4 Bier abermals Bestärkung in ihrer Freundinnen doch lossingt und allen zeigt, was sie eigentlich für eine krasse Stimme hat, oder? Das ist doch wirklich krass. Messi, Lola Young. 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

Gott, Holly Humberstone, ganz neu bei uns. To Love Somebody für diesen Montag. Den 4. Mai 2026 ist Leo Arigi. Hi, und ich mache das immer gerne in meinen Sendungen. Ich öffne den Glückskeks des Tages. Ja, ich habe bei mir zu Hause einfach zu viel rumliegen und nehme die gerne mit hier einfach und brech die auf, hol die Botschaft raus. Und ich finde das immer irgendwie eine schöne Vorstellung. Vielleicht fahrt ihr ja gerade im Auto und steht irgendwie vor so einer wegweisenden Entscheidung. Soll ich ihn heiraten oder nicht? Soll ich dahin ziehen oder nicht? Aber es können ja auch einfachere Dinge sein, wie heute Abend irgendwie Pizza bestellen oder selbst Nudeln kochen. Keine Ahnung. Und dann könnt ihr euch ja eventuell hier dieser Spruch einfach nochmal so ein bisschen was mit auf den Weg geben. Heute steht drin in meinem Glückskeks des Tages: Du kannst jeden Tag neu starten, so wie die Sonne jeden Morgen neu aufgeht. Das ist aber sehr schön. Also ich ziehe noch vor: Du kannst jeden Tag neu starten, so wie die Sonne jeden Morgen neu aufgeht. Also es tut mir leid, dass ich den eventuell jetzt gerade nochmal irgendwie anders vorgelesen habe, weil tatsächlich habe ich ihn hier auf Englisch draufstehen und ich habe das hier für euch mal ins Ach komm, ich sag ihn nochmal auf Englisch. You can start again like the sun does every morning. Klingt irgendwie einfacher, oder? Jetzt auch was Englisches von Talk Talk. 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
1: Aktuell liegen die Temperaturen so zwischen 15 und 19 Grad. Dazu ist es in ganz NRW ziemlich grau und immer wieder regnerisch. In der Nacht bleibt der Himmel zugezogen, Auflockerungen eher nicht in Sicht. Und morgen am Dienstag, da geht es dann ähnlich weiter. Viele Wolken, immer wieder Schauer, dazu maximal 18 Grad.
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1: Mit der A1 Dortmund Richtung Münster zwischen Kamner Kreuz und Hamberg kamen 2 Kilometer 10 Minuten. Dann die A3 Köln Richtung Arnheim zwischen Kreuz Oberhausen West und Kreuz Oberhausen 2 Kilometer 5 Minuten. A30 Rheine Richtung Osnabrück zwischen Rheine und Rheine-Kanalhafen 3 Kilometer 10 Minuten. A33 Bielefeld Richtung Brilon zwischen Kreuz Bielefeld und Schloss Holte-Stukenbrock 2 Kilometer 12 Minuten. Dann die A52 Essen Richtung Düsseldorf zwischen Essen-Kettwig und Breitscheid 1 Kilometer 6 Minuten. Und die A516 noch Oberhausen-Eisenheim Richtung Oberhausen zwischen Eisenheim und Sterk. Gerade dichter Verkehr braucht ihr 6 Minuten länger. Euch allen unterwegs eine gute und sichere Fahrt.
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1: Ass des Basses. Ass vom Bass. Klingt doch geil irgendwie, oder? Aber so, also man muss ehrlicherweise sich eingestehen, das ist schon ein vorsintflutlicher Gag. Einfach sich so einen englischen Namen zu nehmen und den 1:1 ins Deutsche zu übersetzen, das weiß ich natürlich von mir. Ace of Base. Aber ich finde, Ass vom Bass oder Ass des Basses klingt auch irgendwie lustig. Und ich finde grundsätzlich, einmal pro Sendestrecke darf man in der Gagkiste aus den 90ern. Spaß wird man ja noch haben, oder? Hier. Ass vom Bass, wie ich es getauft habe. All that she wants. Ich bin Leo.

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0: So, der Montag nach dem langen Wochenende ist jetzt fast geschafft. Und wir haben trotzdem noch eine Rechnung offen. Das kann doch nicht sein.
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2: Hallo, habe ich André am Telefon?
3: Ja, richtig.
2: Perfekt, mein Name ist Hendrik Frost und ich rufe an aus dem landesweiten Geldregenstudio. Kannst du dir vorstellen, warum?
3: Ja, weil ich gezogen worden bin.
2: Der Sache kommst du auf jeden Fall auf die Schliche. Du hast dich nämlich am Wochenende, am langen Wochenende, auf unseren Wochenenddeal beworben, lieber
3: genau.
2: André. Hast also das Wochenende unter anderem auch am Telefon verbracht. Was stand sonst an?
3: Ja, den Garten fertig machen.
2: Ist schön geworden. Bist du fertig oder ist noch was offen?
3: Ja, ein bisschen was muss noch gemacht werden.
2: Was denn?
3: Ja, ein paar Blümchen pflanzen noch.
2: Es geht also noch mal ins Gartencenter, wie ich das richtig raushöre, ja?
3: Ich glaube, da möchte meine Frau dann, glaube ich, noch mal hin, ja?
2: Ja, dann sag deiner Frau doch mal, sie kann an der Kasse durchmarschieren.
1: 2000 Euro.
2: Die gewinnst du in diesem Moment hier.
3: Ja, super. Ja, super, sehr gut. Freut mich, echt. Ja, geil.
2: Kein Weiter, kein Stopp, keine Gefahr vor dem Blitz. Einfach so 2000 Euro gesichert übers lange Wochenende. André, herzlichen Glückwunsch.
3: Ja, super, ich bedanke mich.
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1: Ich bin Thomas Brockt. Schock in Leipzig. In der Innenstadt ist dort am späten Nachmittag ein Auto in mehrere Menschen gefahren. Zwei Menschen starben, viele weitere wurden verletzt. Der Fahrer wurde inzwischen festgenommen. Oberbürgermeister Jung gab deshalb erste Entwarnung.
2: Die wichtige Botschaft ist, dass alle Menschen davon ausgehen können, die Lage ist jetzt geklärt, es gibt keine weitere Gefährdung. Alle können nach Hause gehen, in Ruhe sich auf den Weg nach Hause machen. Es gibt keine Gefährdungslage mehr, es ist im Griff. Die Polizei hat den Täter gefasst.
1: Leipzigs Oberbürgermeister Jung. Nähere Informationen zum genauen Hergang und Hintergrund sind noch nicht bekannt. Der Vorfall ereignete sich in der Grimmaischen Straße, die vom zentralen Augustusplatz in die Leipziger Fußgängerzone führt. Erstmals seit Beginn der Waffenruhe haben sich die Spannungen am Persischen Golf wieder deutlich zugespitzt. In den Vereinigten Arabischen Emiraten ist nach einem iranischen Drohnenangriff ein Großbrand in einem Industriegebiet ausgebrochen. Betroffen sei die Hafenstadt Fujairah, hieß es. Zuvor hatten Irans Revolutionsgarden nach eigenen Angaben mehrere Raketen als Warnung in Richtung von US-Kriegsschiffen abgefeuert, die sich im Meer vor der Südküste befunden haben sollen. Hintergrund ist der Streit um die vom Iran kontrollierte und von den USA blockierte Straße von Hormuz. Trotz des Tankrabatts, die Spritpreise sind über das Wochenende deutlich gestiegen. Ein Liter Super E10 oder Diesel kosteten im Schnitt gestern um 2,5 Cent mehr als einen Tag davor. SPD-Fraktionschef Miersch kritisiert deshalb die Mineralölkonzerne.
3: Viele Experten hatten damit schon gerechnet, die Bundesregierung offenbar nicht. Mineralölkonzerne geben den Tankrabatt nicht 1:1 an die Autofahrer weiter. Das könne man sich nicht gefallen lassen, sagte SPD-Fraktionschef Miersch bei NTV. Er könne sich vorstellen, dass die Bundesregierung noch mal nachschärfen wird. Das Kartellamt könnte etwa noch mehr Rechte bekommen. Schon beim ersten Tankrabatt vor 4 Jahren gab es die Kritik, dass der Steuervorteil nicht komplett ankommt beim Kunden. Thomas Bremser, Redaktion.
1: Nach einem möglichen Ausbruch des Hunter-Virus auf einem Kreuzfahrtschiff ist auch ein deutscher Passagier gestorben. Das teilte der niederländische Reiseveranstalter mit. Weitere Einzelheiten wie Geschlecht oder Alter sind noch nicht bekannt. Zuvor war bereits bekannt geworden, dass ein älteres Ehepaar aus den Niederlanden gestorben war. In allen Todesfällen ist noch nicht bestätigt, dass es einen Zusammenhang mit einem möglichen Ausbruch des Hunter-Virus gibt. Bei einem erkrankten Passagier war das Virus aber nachgewiesen worden.
4: Das Wetter.
5: Ziemlich grau an diesem Montagabend, dichter Himmel, immer wieder Schauer über uns. In der Nacht wird der Regen weniger, dafür wird's aber spürbar kühler. Ja, so Temperaturen zwischen 11 und 9 Grad. Der Dienstag dann kaum mit Veränderungen. Weiterhin viele Wolken, viele Schauer und maximal 18 Grad.
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5: A1 Dortmund Richtung Münster zwischen Kamener Kreuz und Hamberg Kamm, 2 Kilometer 12 Minuten. Dann die A2 Dortmund Richtung Hannover zwischen Hamm und Hamm-Üntrop, 2 Kilometer 15 Minuten on top. A3 Frankfurt Richtung Köln zwischen Lohmer und Rösrath, dichter Verkehr, 10 Minuten kommen oben drauf. A33 Bielefeld Richtung Brilon zwischen Kreuz Bielefeld und Schloss Holte-Stukenbrock, 2 Kilometer 20 Minuten dauert es länger. A44 Kassel Richtung Dortmund zwischen Diemelstadt und Lichtenau, Westfalen, 1 Kilometer 11 Minuten. Und die A52 noch Essen Richtung Düsseldorf zwischen Essen-Kettwig und Breitscheid, 1 Kilometer 5 Minuten. Euch allen unterwegs eine gute und sichere Fahrt.
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5: Schönen Abend euch, hier ist Leo Arigi im besten Mix. Ich habe jetzt Musik von alle Farben dabei. Baby Goodbye. Eine Message an alle Ex-Partner und Ex-Liebhaber. Also ihr müsst nicht mit denen zusammen gewesen sein, zwangsläufig. Und die Botschaft lautet, wir sind nicht mehr sauer. Es ist alles in Ordnung. Aber wir sagen eben auch... Baby.

0: die Spargelsaison ist ja schon vor ein paar Wochen wieder losgegangen. Aber das Ganze gibt's ja auch in Rot, ja? Und damit meine ich jetzt nicht, wenn ihr euch beim Spargelschälen in den Finger schneidet. Nee, Leute, Erdbeersaison, jetzt auch offiziell losgegangen. Und da wollten wir mal von euch wissen, was ist denn so euer Go-To-Setup zum Erdbeerenessen?
1: Erdbeer, Marmelade, da war schon was Feines.
2: Also ich finde Erdbeerquark sehr lecker, Erdbeerkuchen.
3: Alles mit Erdbeeren schmeckt.
4: Mit Waffeln kenne ich, Erdbeeren mit Eis, mit Pfannkuchen, ne?
5: Auf jeden Fall Eis. Quark habe ich gestern Abend noch mit Erdbeeren gegessen. Geht auch mit Vanillepudding.
6: Erdbeeren mit Joghurt, Erdbeeren mit Rhabarber.
7: Sei es jetzt Salat oder eine Acai-Bowl, sind dir Erdbeeren immer gewünscht und schmeckt ja auch gut.
8: Halt alles Süße, ne? Vanilleeis mit Erdbeeren geht sehr gut.
1: Ich bin eher so für frisch kaufen und essen. Einfach so.
9: Erdbeeren gehen überall.
0: Ja, das stimmt. Erdbeeren gehen wirklich überall. Gehen jetzt auch. Aber auf das habe ich jetzt auch Bock hier bei uns im besten Mix Atomic Kitten. 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

0: 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Das Wetter.
1: Draußen gerade eher trist, der Himmel komplett zugezogen und immer wieder regend am ganzen Abend. In der Nacht klingen die Schauer dann langsam ab. Gleichzeitig geht es temperaturtechnisch auch ein bisschen runter, so minimal 9 Grad. Der Dienstag knüpft dann an heute an. Viele Wolken, vereinzelte Schauer und Höchstwerte um die 18 Grad.
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1: A1, Dortmund Richtung Münster, zwischen Kamener Kreuz und Hamberg kam 2 Kilometer 12 Minuten. A2 Dortmund Richtung Hannover, zwischen Hamm und Hamm-Untrop 2 Kilometer Viertelstunde on top. Dann A3 Frankfurt Richtung Köln, zwischen Lohmar und Lohmar Nord 1 Kilometer, dauert eine Stunde länger. A33 Bielefeld Richtung Brilon, zwischen Kreuz Bielefeld und Schloss Holte-Stukenbrock 2 Kilometer 12 Minuten. Und A59 noch Duisburg Richtung Dienstlaken, zwischen Kreuz Duisburg und Duisburg Ruhrort 2 Kilometer 7 Minuten. Euch allen unterwegs eine gute und sichere Fahrt.
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1: Ja, ein bisschen hin ist es noch, oder? Also, dann bringt Bebe Rexha ihr neues Album Dirty Blonde raus. Mitte Juni soll es soweit sein, obwohl, also ich finde Dirty Blonde, sie hat ja tatsächlich nicht die Haare blondiert, aber also das sieht alles andere als dirty, als dreckig aus. Finde ich zumindest. Kleiner Vorgeschmack, den hat sie schon mal vorgeliefert in Form dieser Single New Religion. So heißt die Nummer. Mein Name ist Leo Aregi.

von New Religion. Ja, das, ich weiß nicht, ob ihr es gehört habt, hat ja Insomnia gesampelt. Also die Nummer von Faithless. Und jetzt hier ein geiles Original. Ich drehe die Studioboxen lauter und ich empfehle euch, macht's euch auch. Unfassbar geil, Prince Purple Rain. 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

0: Schon auch irgendwie eine geile Kollabo, sagt man ja. Madonna und Sabrina Carpenter.
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0: Die haben jetzt zusammen einfach mal einen Song rausgebracht. Bring Your Love. Und hier ist Sabrina nochmal ganz kurz, an alle, die nicht wissen, wer ist das nochmal? Die ist die hier. So, und Sabrina Carpenter, die war beim Coachella natürlich auch dabei dieses Jahr und hat dann für Aufsehen gesorgt, als sie Madonna auf die Bühne geholt hat. Und da haben sie dann auch schon den neuen Song zusammen performt. Ja, ist ja auch sehr gut angekommen, muss man sagen. Madonna hat ja auch jetzt so einen neuen Sound drauf, knüpft so ein bisschen an den Dance-Tracks an, die sie so 2005 rausgebracht hat. Übrigens eine ihrer erfolgreichsten musikalischen Phasen, muss man sagen. Und es kommt auch noch ein komplettes neues Album von Madonna dieses Jahr am 3.7. Also es gibt auch sogar schon ein Datum, Confessions 2 heißt das. Und da wird natürlich auch jetzt hier die neue Nummer drauf sein, Bring Your Love. Also mit Sabrina Carpenter und Madonna hören wir jetzt ganz neu im besten Mix. Ask yourself.

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1: Ich bin Thomas Brockt. Schreckliche Szenen in der Leipziger Innenstadt. Bei einer mutmaßlichen Amokfahrt sind am frühen Abend 2 Menschen getötet worden. 3 wurden schwer verletzt. Es gäbe viele weitere Verletzte, sagte Leipzigs Oberbürgermeister Jung. Sachsens Innenminister Schuster sagte über den festgenommenen Fahrer:
2: Wir haben es mit hoher Wahrscheinlichkeit zum Stand jetzt mit einem Einzeltäter zu tun. Und es ist ein Amoktäter. Wir gehen also davon aus, dass Leipzig absolut sicher ist, man sich auch sicher in der Fußgängerzone wieder bewegen kann. Der Täter ist 33-jähriger deutscher Staatsangehöriger.
1: Sachsens Innenminister Schuster. Über ein mögliches Motiv ist noch nichts bekannt. Der Vorfall ereignete sich in der Grimmaischen Straße, die vom zentralen Augustusplatz in die Leipziger Fußgängerzone führt. Russland hat im Krieg gegen die Ukraine eine 2-tägige Waffenruhe um den Tag des Sieges im Zweiten Weltkrieg am 9. Mai angeordnet. Diese gelte auf Anordnung von Präsident Putin am 8. und 9. Mai, teilte das russische Verteidigungsministerium mit. Moskau zähle darauf, dass die ukrainische Seite dem Beispiel folge. Der ukrainische Präsident Selenskyj hatte zuvor mitgeteilt, dass Kiew keine offiziellen Angebote zu einer möglichen Feuerpause erhalten habe. Kurz vor ihrem ersten Jahr im Amt steckt Schwarz-Rot im Umfragetief. Kanzler Merz forderte den Koalitionspartner SPD zu mehr Kompromissbereitschaft auf. Fraglich ist, ob das reicht, die Kurve zu kriegen.
3: Wir können Kompromiss, das habe man bewiesen, sagt die SPD und ist wenig angetan von Merz' Forderungen. Es brodelt also weiter, man streitet, wer wen blockiert und damit auch die schwierigen Reformprojekte der Regierung. Aber aus allen Ecken hört man, wir müssen uns zusammenraufen. Die Mehrheit der Wähler glaubt allerdings nicht daran, dass die Koalition noch lange hält. Luft verschaffen würde Schwarz-Rot Wirtschaftswachstum. Aber das ist auch nicht in Sicht. Claudia Wächter, Nachrichtenredaktion.
1: Nach einem möglichen Ausbruch des Hunter-Virus auf einem Kreuzfahrtschiff ist auch ein deutscher Passagier gestorben. Das teilte der niederländische Reiseveranstalter mit. Weitere Einzelheiten wie Geschlecht oder Alter sind noch nicht bekannt. Zuvor war bereits bekannt geworden, dass ein älteres Ehepaar aus den Niederlanden gestorben war. In allen Todesfällen ist noch nicht bestätigt, dass es einen Zusammenhang mit einem möglichen Ausbruch des Hunter-Virus gibt. Bei einem erkrankten Passagier war das Virus aber nachgewiesen worden.
4: Das Wetter.
5: Ein ziemlich grauer Abend aktuell, der Himmel dicht und immer wieder ziehen Schauer durch. In der Nacht wird es ein bisschen ruhiger, der Regen lässt nach, dafür wird es frischer bei 11 bis 9 Grad. Und morgen am Dienstag bleibt das Bild dann ähnlich, viele Wolken, immer wieder Regen, maximal 18 Grad dazu.
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5: A2 Dortmund Richtung Hannover, zwischen Hamm und Hamm-Untrop 2 Kilometer, Viertelstunde on top. Und A59 Duisburg Richtung Dienstlaken, zwischen Kreuz Duisburg und Duisburg-Ruheort 2 Kilometer, 8 Minuten. Euch unterwegs eine gute und sichere Fahrt.
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5: Schönen Montag euch, hier ist Leo Arigi im besten Mix. Und hier die Story finde ich persönlich ja auch ziemlich geil. In Kanada, da hat ein Fußballspieler seinen Torjubel zu einem Werbespot gemacht. Hat einfach so ein ultra krasses Tor geschossen und danach in die Fernsehkameras seine Visitenkarte als Makler gehalten. Ne? Also in Kanada musste das halt noch machen, weil da kannst du vom Fußball nicht leben. Da muss man dann noch irgendwie was Vernünftiges nebenbei machen. Zum Beispiel Makler sein. Aber irgendwie geiler Werbespot. Ich glaube, bei dem Typ würde ich richtig gerne mal ein Haus kaufen. Geile Aktion!
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0: Elton John, Candle in the Wind. So, und wir haben Premiere gefeiert.
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0: 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Hannes, ja, sag mal an, also eigentlich besser hätte es nicht laufen können, oder?
4: Ja, das war eine Premiere wie Freibad-Pommes. Ja, kriegst du nur da und willst sofort die nächste Portion haben. 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Unglaublich.
0: 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Das Publikum hat gewählt und am Ende gab es auch einen Gewinner.
4: Das ist so. Am Ende des Abends kann eben nur eine oder einer gewinnen, auch wenn es alle verdient gehabt hätten. Wirklich. Alle haben abgerissen den Laden. Marvin, ganz cool ist es geworden. Der Junge macht seit 7 Monaten Comedy. Darf im Herbst jetzt einfach mit Atze Schröder auf die Bühne gehen. Das ist schon richtig, richtig geil. Aber wir sind ja noch nicht durch. 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

0: Das Wetter.
1: Ein recht grauer Abend, der Himmel zugezogen. Es kommen auch immer wieder Schauer runter. So geht's dann auch in die Nacht. Da lassen die Schauer allerdings nach. Ist ja ganz schön. Es wird frischer bei Temperaturen zwischen 11 und 9 Grad. Morgen am Dienstag dann ganz ähnlich wie heute. Wolkenschauer, dazu maximal 18 Grad.
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1: Mit der A2 Dortmund Richtung Hannover zwischen Hamm und Hamm-Untrop 1 Kilometer 5 Minuten. Euch unterwegs eine gute und sichere Fahrt.
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1: Hi, hier ist Leo Arigi. Es ist der Montagabend, 21.30 Uhr durch. Ja, jetzt genießen wir den Abend mal gemeinsam mit so ein bisschen schön spanischer Musik, oder? Nicky Jam und Enrique Iglesias, El Perdón.

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0: She's So High, Tall Beckman für den Montagabend.
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0: Ich weiß nicht, wie das bei euch ist, aber also Konzerttickets sind ja wirklich sehr teuer geworden. Und obendrauf musst du dann auch noch unfassbar Glück haben, überhaupt welche zu bekommen. Also ich wollte jetzt letztens schön auf so ein Konzert und bin dann das erste Mal in meinem Leben über so eine, ich würde sagen, nicht ganz so seriöse Seite gegangen. Also da kannst du halt so Tickets weiterverkaufen und auch wieder erwerben. Und dann hieß es auch irgendwie so, ja, das Ticket wird dir kurz vorher erst zugeschickt, weil... Ja, warum auch nicht? Also warum kriege ich es nicht einfach zwei Tage vorher oder am besten in dem Moment, in dem ich es kaufe? Nein, erst ein paar Stunden vorher. Und ich hatte irgendwie auch schon voll Panik, weil ich habe gedacht, das klappt hinten und vorne nicht. War schon schön beim Vordringen. Dann habe ich in meinem Mailpostfach eine E-Mail bekommen von einem wildfremden Australier. Der hat mir das Ticket einfach so per Mail rübergeschickt, sogar noch in meinem Namen dazu. Hier Leo, viel Spaß beim Konzert. Mach dir einen schönen Abend, freue mich, wenn es dir gefällt. Keine Ahnung, das kann doch irgendwie nicht so richtig sein, oder? Also ich meine, ich will mich nicht beschweren, hat geklappt und war auch ein total schönes Konzert, aber also es war schon irgendwie merkwürdig. Ich weiß ja nicht, was sind eure Erfahrungen mit so zweitverkaufsweiter Plattformen? Also ich glaube, man sagt das ganz bestimmt nicht so. Aber keine Ahnung, vielleicht habt ihr da ja auch mal eine Erfahrung gemacht, ob jetzt positiv oder negativ. Ruft doch gerne mal bei mir an, 0800 50 80 550 im Studio und erzählt mir davon. Ja, und wir hören in der Zwischenzeit mal ein bisschen was von Kamrat. Hug Yourself gibt's.

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1: Ich bin Ursula Winkler. In Leipzig ist ein Auto in eine Menschenmenge gefahren. Es gibt 2 Tote und 2 Schwerverletzte. Der Fahrer wurde laut Polizei festgenommen. Sachsens Ministerpräsident Kretschmer geht von einer mutmaßlichen Amokfahrt aus.
2: Er werde alles daran setzen, die Tat schnell und vollständig aufzuklären. Sachsen halte zusammen, betonte der Landeschef. Ein Auto war vom zentralen Augustusplatz in der Leipziger Innenstadt in eine Fußgängerzone gerast. Dabei kollidierte das Fahrzeug mit mehreren Menschen. Die Hintergründe der Tat sind aktuell unklar. Der mutmaßliche Täter befindet sich in Polizeigewahrsam. Bei ihm soll es sich um einen 33-jährigen Deutschen handeln. Er ließ sich widerstandslos festnehmen. Tanja Wagner, Nachrichtenredaktion.
1: Russland hat im Krieg gegen die Ukraine eine 2-tägige Waffenruhe um den Tag des Sieges im Zweiten Weltkrieg angeordnet. Diese gelte auf Anordnung von Präsident Putin am Freitag und Samstag, teilte das russische Verteidigungsministerium mit. Moskau zähle darauf, dass die ukrainische Seite dem Beispiel folge. Kurz darauf kündigte die Ukraine ebenfalls eine Waffenruhe an. Diese soll bereits ab Mittwoch gelten. Der April ist der bisher teuerste Tankmonat aller Zeiten und trotz Steuersenkung steigen die Spritpreise weiter. Die Bundesregierung hat die Mineralölwirtschaft deshalb ermahnt, den Tankrabatt auch an die Verbraucher weiterzugeben. Die Branche ist sich aber keiner Schuld bewusst.
3: Der Tankrabatt wirkt voll und ganz, rechnet die Branche vor. Denn auch am Weltmarkt seien die Preise für Diesel und Benzin zuletzt gestiegen. Tenor, freut euch an der Zapfsäule. Ihr müsstet sonst nämlich noch mehr zahlen. Allerdings nicht nur Autofahrer sind gefrustet, auch Verbraucherschützer sind sich sicher. Die Steuersenkung wird nicht komplett von den Konzernen weitergegeben. Und für SPD-Fraktionschef Mirr steht fest, das können wir uns nicht gefallen lassen. Claudia Wächter, Nachrichtenredaktion.
1: Nach einem möglichen Ausbruch des Hunter-Virus auf einem kleinen Kreuzfahrtschiff im Atlantik sind 3 Menschen gestorben, darunter ist auch ein deutscher Passagier, wie das Auswärtige Amt bestätigte. Außerdem starb ein älteres Ehepaar aus den Niederlanden. Nach Angaben des Veranstalters gibt es mehrere Hunter-Virus-Verdachtsfälle an Bord. Bei den 3 Todesfällen ist aber noch unbestätigt, ob sie tatsächlich mit dem Virus zusammenhängen.
4: Das Wetter. Ziemlich grau an diesem Montagabend. Dichter Himmel, immer wieder Schauer über uns. In der Nacht wird der Regen weniger. Dafür wird es aber spürbar kühler. Ja, so Temperaturen zwischen 11 und 9 Grad. Der Dienstag dann kaum mit Veränderung. Weiterhin viele Wolken, viele Schauer und maximal 18 Grad.
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4: Alles frei auf den Straßen. Euch unterwegs eine gute und sichere Fahrt.
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4: Und das heute mit Leo Arigi. 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

0: so, ich weiß nicht, die Leute von euch, die schon ein bisschen länger dabei sind, vielleicht habt ihr es noch auf dem Schirm. Wir haben vorhin ja darüber gesprochen, die App ist aufs Neue jetzt wieder gestartet. Und da war unsere Reporterin mal draußen unterwegs und hat euch so ein bisschen was gefragt. Eben, wir haben wir schon mal festgestellt, wie esst ihr denn eure Erdbeeren eigentlich am liebsten? Da war alles dabei, irgendwie in Marmeladenform oder im Joghurt oder mit so einer coolen Waffel oder im Sekt, je nachdem. Und wir haben auch noch mehr gefragt zum Thema Erdbeeren, weil wir wollen jetzt ja die Erdbeere richtig abfeiern. Wir wollten nämlich von euch mal wissen, was verbindet ihr mit Erdbeeren? Fast schon so ein bisschen esoterisch.
1: Erdbeeren ist Sommer. Sonnenschein, süße, rote, dicke, knallige Früchte.
2: Erdbeerplunder habe ich heute Morgen noch gegessen.
3: Sommergefühl.
4: Ich verbinde die Erdbeeren immer nur mit der Spargelzeit. Dann gibt es immer Erdbeeren zum Nachtisch, Spargel vorher zum Essen. Und das ist immer das Schöne daran.
3: Erdbeerrolle.
5: Pestizide.
6: Erdbeeren pflücken gehen mit den Kindern.
7: Sommer selber pflücken. Nachtisch mit Eis, mit Waffeln. Das verbinde ich mit Erdbeeren.
8: Viel Fruchtigkeit und einfach lecker.
0: Ja, viel Fruchtigkeit und einfach lecker. Geil, auch der Typ. Pestizide, mal kurz reingeworfen. Hier, Leute, ist auch was da, ne? Aber gut, wir freuen uns natürlich erstmal auch darüber, dass die Erdbeeren jetzt da sind, dass wir sie wieder essen können und dass sie auch noch so gut schmecken.
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0: Ach Mensch, und dann Robbie Williams in der Playlist Angels.

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0: das Wetter.
1: Draußen gerade eher trist, der Himmel komplett zugezogen und immer wieder regend am ganzen Abend. In der Nacht klingen die Schauer dann langsam ab. Gleichzeitig geht es temperaturtechnisch auch ein bisschen runter, so minimal 9 Grad. Der Dienstag knüpft dann an heute an. Viele Wolken, vereinzelte Schauer und Höchstwerte um die 18 Grad.
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1: A4 Köln Richtung Aachen zwischen Elsdorf und Merzenich. 3 Kilometer, dauert 40 Minuten länger. Ansonsten nichts los. Euch allen unterwegs eine gute und sichere Fahrt.
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0: Ich hoffe, ihr habt euch vernünftig in den Mai getanzt oder auf der Couch richtig schön gechillt. Herzlich willkommen im Mai. Der hier freut sich auch schon.
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3: Ja, nee, ist klar. Der Mai ist gekommen. Was ein Wetter in Deutschland. Morgens noch ein bisschen was frisch, aber dann Sonne. Die Terrassen sind morgens schon voll mit Menschen. Ja, der frühe Vogel hat auch schon Durst. Die Aperol-Saison ist jetzt offiziell eröffnet. Das erkennt man auch an dem ein oder anderen roten Auge. Ja, das ist nicht überall Heuschnupfen, das ist der Strohhalm im Aperol. Ja, ja. Saufen an der frischen Luft ist ja wie Motorradfahren. Ne? Erstmal langsam in die Kurve, wenn man wieder anfängt. Ja, es wurde auch höchste Zeit. Ist doch toll. Alle sind gut drauf. Die kurzen Tops werden wieder aus dem Schrank geholt. Und die Jungs tragen auch wieder kurze Hosen. Aber Vorsicht, Männer. Bevor man so ein Muscle-Shirt anzieht, Reihenfolge beachten. Erst die Muskeln, dann das Shirt. Ne? Auch bei kurzen Hosen. Stellt sicher, dass ihr auch der Typ dafür seid. Ja, alles andere sieht aus wie Oliver Pocher im Salat. Ich sag mal so, so schön das jetzt auch ist mit dem Mai. Leute, nicht gleich durchdrehen.
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1: Ich bin Ursula Winkler. Bei einer mutmaßlichen Amokfahrt in Leipzig sind 2 Menschen getötet worden. 3 Menschen wurden schwer verletzt. Es gebe viele weitere Verletzte, sagte Leipzigs Oberbürgermeister Jung. Sachsens Innenminister Armin Schuster dazu.
2: Wir haben es mit hoher Wahrscheinlichkeit zum Stand jetzt mit einem Einzeltäter zu tun. Und es ist ein Amoktäter. Wir gehen also davon aus, dass Leipzig absolut sicher ist. Man sich auch sicher in der Fußgängerzone wieder bewegen kann. Der Täter ist 33-jähriger deutscher Staatsangehöriger.
1: Landesinnenminister Schuster in Leipzig. Der Verdächtige hatte am frühen Abend mit einem Auto mehrere Menschen angefahren. Er ließ sich widerstandslos festnehmen. Auf eine russische 2-tägige Waffenruhe hat die Ukraine mit einer eigenen Ankündigung reagiert. Der ukrainische Präsident Zelensky kündigte eine Waffenruhe bereits ab Mittwoch an. Bis dahin sei noch genügend Zeit, die Einstellung des Feuers zu gewährleisten. Sie würden ab diesem Zeitpunkt spiegelbildlich handeln, fügte Zelensky hinzu. Zuvor hatte auch das russische Verteidigungsministerium eine Waffenruhe angekündigt, allerdings erst für Freitag und Samstag. Kurz vor ihrem ersten Jahrestag steckt die schwarz-rote Koalition im Umfragetief. Kanzler Merz und die SPD ringen darum, wer wen blockiert. Merz löste mit einem Aufruf an die SPD zu mehr Kompromissbereitschaft Unmut beim Koalitionspartner aus.
3: Wir können Kompromiss, das habe man bewiesen, sagt die SPD und ist wenig angetan von Merz' Forderungen. Es brodelt also weiter, man streitet, wer wen blockiert und damit auch die schwierigen Reformprojekte der Regierung. Aber aus allen Ecken hört man, wir müssen uns zusammenraufen. Die Mehrheit der Wähler glaubt allerdings nicht daran, dass die Koalition noch lange hält. Luft verschaffen würde Schwarz-Rot Wirtschaftswachstum, aber das ist auch nicht in Sicht. Claudia Wächter, Nachrichtenredaktion.
1: US-Sängerin Britney Spears hat ihre Schuld eingeräumt und Alkoholeinfluss Auto gefahren zu sein. Über ihren Anwalt gab sie das vor einem Gericht in Kalifornien zu. Spears kommt mit dem Vergleich um eine härtere Bestrafung herum. Sie bekam eine 1-jährige Bewährungsstrafe und muss sich an mehrere Auflagen halten. Dazu gehören die Teilnahme an einem Schulungsprogramm und Therapiestunden.
4: Das Wetter. Ein ziemlich grauer Abend aktuell, der Himmel dicht und immer wieder ziehen Schauer durch. In der Nacht wird es ein bisschen ruhiger, der Regen lässt nach, dafür wird es frischer bei 11 bis 9 Grad. Und morgen am Dienstag bleibt das Bild dann ähnlich, viele Wolken, immer wieder Regen, maximal 18 Grad dazu.
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4: Alles frei um kurz nach 11, euch unterwegs, eine gute und sichere Fahrt.
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4: Dieses Michael Jackson Biopic, also das bricht ja wirklich irgendwie alle Rekorde, die vorher mal so aufgestellt wurden. Ich habe mal nachgeguckt, weltweit hat der Film schon fast eine halbe Milliarde Dollar eingespielt und Michael Jackson übrigens seit kurzem wieder an der Chartspitze, zumindest im Streaming-Bereich. Also seine Musik wird aktuell mit Abstand am meisten gestreamt und Leute, ich würde sagen, da wollen wir doch mithalten, oder? Jetzt für euch.
5: MJ, ich bin Leo Arigi, hi.

0: Das ist gar nicht mehr so lange hin, wenn man mal auf den Kalender guckt. Nämlich in weniger als einem Jahr. Da wird in NRW ein neuer Landtag gewählt. Und wir wollen natürlich vorher mal so ein bisschen alles Mögliche abchecken. Fühlt ihr euch eigentlich noch verstanden von der Politik zum Beispiel? Wir gehen dafür raus aus dem Studio rein in den Landtag in Düsseldorf. Da ist mein Kollege José Nasiandi an diesem Freitag vor Ort, wenn wir dann aus dem Landtag senden. José, so, jetzt bin ich gespannt. Ihr plant wirklich eine besondere Sendung. Was habt ihr denn genau vor?
1: Ja, wir werden mehrere Stunden lang an diesem Vormittag aus der Bürgerhalle des Landtags senden. Dort treffen Politik und Alltag direkt aufeinander. Abgeordnete, Besuchergruppen, es gibt spontane Gespräche, aber auch Ministerinnen und Minister. Ich werde am Freitag mit zentralen politischen Akteuren sprechen, aber uns interessiert vor allem auch eure Meinung. Uns interessiert, was kommt bei euch eigentlich von dem, was die Politik so treibt, an und was erwartet ihr von der Landespolitik?
0: So, das heißt, es können praktisch alle an unserer Sendung am Freitag aus dem Landtag teilnehmen, oder? Wie genau funktioniert denn das?
1: Wir haben auf unserer Homepage eine Umfrage eingerichtet. Das dauert vielleicht 3-4 Minuten, alles einzutragen. Und dort stellen wir 3 zentrale Fragen. Fühlt ihr euch von der Landespolitik verstanden? Welche Themen sollte die Landespolitik stärker aufgreifen? Und glaubt ihr, dass die Politik euer Leben konkret verbessern kann? Und das, was ihr dort reinschreibt, das fließt dann direkt in unsere Sendung mit ein. Und ich muss sagen, ich freue mich schon darauf, die Politiker, die mir vors Mikrofon kommen, damit zu konfrontieren.
0: So, jetzt sag mal an, was wollt ihr am Ende damit herausfinden?
1: Naja, wir wollen wissen, ob Politik, so wie sie jetzt gemacht wird, überhaupt ankommt und was man auch besser machen kann. Also habt ihr den Eindruck, dass Politik eure Realität, euer Leben kennt und ernst nimmt? Und wir wollen sehen, ob das, was im Landtag diskutiert wird, wirklich zu dem passt, was euch gerade beschäftigt.
0: Die große Politikbestandsaufnahme, ein Jahr vor der Wahl an diesem Freitagvormittag, senden wir aus dem NRW-Landtag in Düsseldorf. Mehr Infos dazu und das Formular, was ihr ausfüllen könnt, das findet ihr auf unserer Homepage.
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0: Das sind die Disco Boys für diesen Montagabend. For you.

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0: Das Wetter.
1: Ein recht grauer Abend, der Himmel zugezogen. Es kommen auch immer wieder Schauer runter. So geht's dann auch in die Nacht. Da lassen die Schauer allerdings nach. Ist ja ganz schön. Es wird frischer bei Temperaturen zwischen 11 und 9 Grad. Morgen am Dienstag dann ganz ähnlich wie heute. Wolkenschauer, dazu maximal 18 Grad.
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1: Aktuell alles frei auf den Straßen. Euch unterwegs eine gute und sichere Fahrt.
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1: Kato, norwegischer DJ und Produzent, hat erst so mit Mitte 40 seinen krassen Durchbruch gehabt. Und das finde ich ist doch eigentlich immer eine total nette Geschichte. Also wenn du lange und hart für deinen Erfolg arbeitest und am Ende des Tages dann auch ja, wirklich dafür belohnt wirst. Also total geil. Turn the Lights Off, so heißt sein großer Hit, spiele ich uns jetzt. Ich bin Leo Arigi.

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0: Ich denke, ein paar von euch werden sich sicherlich letzte Woche gedacht haben, ja, endlich, jetzt so, 1. Mai, es wird günstiger.
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0: 17 Cent weniger an der Zapfsäule waren ja angekündigt, wegen dem Tankrabatt von der Bundesregierung. Und wir schauen jetzt heute mal drauf, hat's denn geklappt mit dem günstiger werden so? Und wir können verkünden, nein, nicht so wirklich. Der Tankrabatt der Bundesregierung ist nicht komplett an den Zapfsäulen angekommen, sagen Bundeskartellamt und auch der ADAC. Thorsten Ortmann aus dem News-Team, dann lass uns doch mal gemeinsam draufschauen. Wie viel ist denn jetzt letztendlich angekommen von den knapp 17 Cent?
2: Also laut Bundeskartellamt sind nur knapp 13 Cent der versprochenen 17 angekommen. Und auch der ADAC hat nachgerechnet und kommt zu einem ähnlichen Ergebnis. Dazu Thomas Müther vom ADAC.
3: Im Vergleich zum Tagesdurchschnittspreis vom 30. April waren die Spritpreise gestern nur etwa 11 Cent günstiger und nicht die knapp 17 Cent. Und weil der Rohölpreis aktuell niedriger ist als noch Ende April, müssten die Preise sogar noch stärker sinken als um den Betrag der Energiesteuersenkung.
2: Der ADAC vermutet außerdem, dass die Mineralölkonzerne hier einen saftigen Risikoaufschlag mit einpreisen, weil eben keiner weiß, wie es in der blockierten Straße von Hormuz und im Nahostkrieg weitergeht. Trotzdem seien die Spritpreise eindeutig zu hoch, so das Fazit des ADACs.
0: Ja, das dürfte nicht nur die Autofahrenden aufregen, sondern auch die Bundesregierung. Die haben den Tankrabatt ja als Entlastung beschlossen.
2: Die Bundesregierung hatte ja die klare Erwartung, dass der Tankrabatt von den Mineralölfirmen komplett an die Autofahrer weitergereicht wird. Das hatte der Branchenverband Fuels und Energy zum Start des Tankrabatts auch zugesichert. Darum ist SPD-Fraktionschef Matthias Miersch auch mächtig sauer.
4: Und deswegen bin ich überhaupt nicht zufrieden mit dem, was wir da jetzt erleben. Wir haben das Bundeskartellamt ja auch in die Lage versetzt, einzugreifen. Wir haben leider auch erste Gerichtsentscheidungen, die bestimmte Dinge verwehrt haben. Insofern müssen wir das jetzt mit dem Bundeswirtschaftsministerium zusammen auswerten, gegebenenfalls nachschärfen, denn das kann man sich nicht gefallen lassen.
2: Die Mineralölkonzerne sagen dagegen, sie hätten den Tankrabatt komplett weitergereicht. Sonst wäre Sprit jetzt noch teurer. Darum bleibt uns Autofahrenden eigentlich nichts anderes übrig, als auf jeden Fall die Preise zu vergleichen. Zum Beispiel mit einer Tank-App, um dann vormittags zwischen 11 und 12 möglichst günstig zu tanken.
0: Von den knapp 17 Cent vom Tankrabatt zum 1. Mai sind laut ADAC nur knapp 11 Cent bisher angekommen. Thorsten Ortmann war das mit den Infos. Danke dir.
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2: Ich bin Ursula Winkler. Bei einer mutmaßlichen Amokfahrt in der Leipziger Innenstadt sind 2 Menschen getötet worden. 3 Menschen wurden schwer verletzt. Es gebe viele weitere Verletzte, sagte Oberbürgermeister Jung. Sachsens Innenminister Schuster sagte, bei dem festgenommenen Fahrer handle es sich aller Wahrscheinlichkeit nach um einen Einzeltäter, einen Amoktäter. Er sei 33 Jahre alt und deutscher Staatsbürger. Der Verdächtige hatte am frühen Abend mit einem Auto mehrere Menschen angefahren. Er ließ sich widerstandslos festnehmen. Trotz des Tankrabatts, die Spritpreise sind zuletzt deutlich gestiegen. SPD-Fraktionschef Mirsch ist sauer auf die Mineralölkonzerne.
3: Viele Experten hatten damit schon gerechnet, die Bundesregierung offenbar nicht. Mineralölkonzerne geben den Tankrabatt nicht 1:1 an die Autofahrer weiter. Das könne man sich nicht gefallen lassen, sagte SPD-Fraktionschef Mirsch bei NTV. Er könne sich vorstellen, dass die Bundesregierung nochmal nachschärfen wird. Das Kartellamt könnte etwa noch mehr Rechte bekommen. Schon beim ersten Tankrabatt vor 4 Jahren gab es die Kritik, dass der Steuervorteil nicht komplett ankommt beim Kunden. Zuletzt war der weltweite Ölpreis sogar gesunken. Thomas Bremser, Nachrichtenredaktion.
2: Die Situation im Nahen Osten spitzt sich weiter zu. Erstmals seit Wochen hat der Iran wieder die Vereinigten Arabischen Emirate angegriffen. Diese wollen sich wehren.
4: Die Emirate behalten sich das volle und legitime Recht vor, auf die Angriffe im Einklang mit dem Völkerrecht zu reagieren, teilte das Außenministerium mit. Sie machten den Iran voll verantwortlich für die Angriffe und deren Folgen. Unterdessen spitzt sich die Lage rund um die Straße von Hormuz kontinuierlich weiter zu. Auch US-Präsident Donald Trump sprach erneut Drohungen gegen den Iran aus. Im Fall von iranischen Angriffen auf US-Schiffe in der Meerenge werde der Iran von der Erde gefegt, so Trump. Amira Rajab, Beirut.
2: Auf eine russische 2-tägige Waffenruhe hat die Ukraine mit einer eigenen Bekanntgabe reagiert. Der ukrainische Präsident Zelensky kündigte eine Waffenruhe bereits ab Mittwoch an. Sie würden ab diesem Zeitpunkt spiegelbildlich handeln, fügte Zelensky hinzu. Zuvor hatte das russische Verteidigungsministerium eine Waffenruhe angekündigt, allerdings erst für Freitag und Samstag. Am Samstag feiert Russland den Tag des Sieges im Zweiten Weltkrieg.
1: Das Wetter.
5: Wechselhaft geht's durch diese Nacht bei 9 bis 11 Grad. Zwischendurch gibt's immer mal wieder Schauer. Und morgen geht's genauso weiter. Es wird deutlich kühler. Maximal 15 Grad kriegen wir noch. Dazu wird es immer mal wieder nass.
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6: A44 Dortmund-Kassel zwischen Kreuz Wünnenberg-Haaren und Lichtenau. 1 Kilometer Stau. Und im weiteren Verlauf zwischen Kreuz Werl und Kreuz Dortmund-Una. 1 Kilometer stockender Verkehr. Wir wünschen allen unterwegs gute Fahrt.
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5: Hallo zusammen, was immer ihr tut, was immer ihr macht, kommt gut durch diese Nacht. Wir sind bei euch, Claudia Löhs hier. Hallo zusammen.

0: Mark Cohn, Walking in Memphis. Kommt gut durch diese Nacht. Am Wochenende war es soweit. Endlich, die Erdbeersaison ist gestartet offiziell. Also wer wollte, der konnte jetzt dann auch schon aufs Feld und selber pflücken. Und schön dabei den Bauch vollschlagen. Ne? Ich lieb's einfach. Also für mich gehört zu der Erdbeere auf jeden Fall Vanilleeis. Wir haben euch mal gefragt, was verbindet ihr denn mit Erdbeeren?
1: Erdbeeren ist Sommer. 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
2: Erdbeerplunder habe ich heute Morgen noch gegessen.
3: Sommergefühl.
4: Ich verbinde die Erdbeeren immer nur mit der Spargelzeit. Dann gibt es immer Erdbeeren zum Nachtisch, Spargel vorher zum Essen. Und das ist immer das Schöne daran.
3: Erdbeerrolle.
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8: Viel Fruchtigkeit und einfach lecker.
0: Die Erdbeersaison ist gestartet. Naja, im Moment jetzt so bei dem nassen Regen ist es vielleicht nicht so schön, selber zu pflücken. Aber es gibt ja Supermärkte. Lass es euch einfach schmecken.
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0: Das Wetter.
1: Diese erste Maiwoche startet ziemlich wechselhaft. Trocken kommen wir nicht durch die Nacht. 9 bis 11 Grad kriegen wir morgen dann deutlich kühler als gestern. 15 Grad in der Spitze bei vielen Wolken und Regenschauern.
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2: A42 Dortmund, Kamp-Lindfort. Zwischen Oberhausen-Zentrum und Oberhausen-Buschhausen 1 Kilometer Stau. Wir wünschen allen unterwegs gute Fahrt.
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1: Und mein Name ist Claudia Löhr. Hallo zusammen. Kommt gut durch diese Nacht.

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0: Bruno Mars bringt euch durch die Nacht. Gestern war ja der 4. Mai. Ein großer Feiertag natürlich für alle Star Wars-Fans. May the 4th. Ne? Ihr wisst Bescheid. Ich finde es irre. Knapp 50 Jahre nach dem Kinostart. Star Wars hat immer noch eine riesen Fangemeinde und er gehört auf jeden Fall dazu.
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2: Jedes Jahr versuche ich meiner Freundin die Faszination Star Wars zu erklären. Und in all den Jahren sind wir nicht weitergekommen als die Frage, warum fliegt dieser Hund dieses Flugzeug? Es ist kein Hund, sondern ein Wookie und der heißt Chewbacca. Freunde nennen ihn auch Chewie. Und es ist kein Flugzeug, es ist der Millennium Falcon, ein hyperraumfähiges Raumschiff, eins der schnellsten Schiffe der Galaxis. Han Solo hat mit ihm den Kessel Run in weniger als 12 Parsec geschafft. Okay, wie kann man das nicht wissen? Dreimal dürft ihr raten, wer an diesem Abend keinen Sex hatte. Ja, da wurde kein Laserschwert benutzt, kein Jedi zum Ritter. Die Macht war einfach nicht mit mir. Wusstet ihr, dass als der erste Star Wars Film 1977 rauskam, in Frankreich noch Hinrichtungen mit der Guillotine durchgeführt wurden? Ja, genau. Fand meine Freundin auch nicht interessant. Und immer dran denken, bei all dem Stress bloß nicht den Kopf verlieren.
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1: Ich bin Ursula Winkler. Bei einer mutmaßlichen Amokfahrt in der Leipziger Innenstadt sind 2 Menschen getötet worden. 3 Menschen wurden schwer verletzt. Der Fahrer wurde laut Polizei festgenommen. Sachsens Ministerpräsident Kretschmer geht von einer mutmaßlichen Amokfahrt aus.
2: Er werde alles daran setzen, die Tat schnell und vollständig aufzuklären. Sachsen halte zusammen, betonte der Landeschef. Ein Auto war vom zentralen Augustusplatz in der Leipziger Innenstadt in eine Fußgängerzone gerast. Dabei kollidierte das Fahrzeug mit mehreren Menschen. Die Hintergründe der Tat sind aktuell unklar. Der mutmaßliche Täter befindet sich in Polizeigewahrsam. Bei ihm soll es sich um einen 33-jährigen Deutschen handeln. Er ließ sich widerstandslos festnehmen. Tanja Wagner, Nachrichtenredaktion.
1: Russland hat im Krieg gegen die Ukraine eine 2-tägige Waffenruhe um den Tag des Sieges im Zweiten Weltkrieg angeordnet. Diese gelte auf Anordnung von Präsident Putin am Freitag und Samstag, teilte das russische Verteidigungsministerium mit. Kurz darauf kündigte die Ukraine ebenfalls eine Waffenruhe an. Diese soll bereits ab Mittwoch gelten.
3: Das gab es in 4 Jahren Ukraine-Krieg noch nicht. Zeitlich versetzte Waffenruhen. Erst will die Ukraine morgen und übermorgen nicht schießen, Russland will am Freitag und Samstag stillhalten. Dann wird in Russland der Tag des Sieges gefeiert. Die Ukraine gibt damit keine Garantie für die Militärparade in Moskau ab. Doch Russland hat für den Fall von Angriffen mit Vergeltung gedroht. Es ist doch unwahrscheinlich, dass Kiew so etwas plant. Selenskyj geht es darum, über Waffenruhen wieder in Friedensgespräche zu kommen. Friedemann Kohler, Nachrichtenredaktion.
1: Nach einem möglichen Ausbruch des Hantavirus auf einem kleinen Kreuzfahrtschiff im Atlantik sind 3 Menschen gestorben.

0: Gruppen. Darunter ist auch ein deutscher Passagier, wie das Auswärtige Amt bestätigte. Außerdem starb ein älteres Ehepaar aus den Niederlanden. Nach Angaben des Veranstalters gibt es mehrere Hantavirus-Verdachtsfälle an Bord. Bei den 3 Todesfällen ist aber noch unbestätigt, ob sie tatsächlich mit dem Virus zusammenhängen. US-Sängerin Britney Spears hat ihre Schuld eingeräumt, unter Alkoholeinfluss Auto gefahren zu sein. Über ihren Anwalt gab sie das vor einem Gericht in Kalifornien zu. Spears kommt mit dem Vergleich um eine härtere Bestrafung herum. Sie bekam eine 1-jährige Bewährungsstrafe und muss sich an mehrere Auflagen halten.
1: Das Wetter.
2: Die Temperaturen gehen auf Talfahrt in den nächsten Tagen. Morgen nur noch 15 Grad. Am Mittwoch sind wir dann einstellig bei gerade mal 8 Grad. Ansonsten viele Wolken. Heute Nacht immer mal wieder Schauer. Und so geht's morgen auch weiter.
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3: A2 Dortmund-Hannover zwischen Hamm und Hamm-Üntrop. 1 Kilometer Stau. Und A57 Krefeld-Köln zwischen Krefeld-Oppum und Bovert. 1 Kilometer stockender Verkehr. Wir wünschen allen unterwegs gute Fahrt.
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2: Claudia Löß hier. Hallo zusammen. Ich gebe euch mal frische Musik mit an die Hand für diese Uhrzeit. Mark Atlas gleich für euch. Against My Love. Den hier kennt ihr. Das ist Alana Miles. Hallo zusammen.

0: Samex, kommt gut durch die Nacht mit uns. 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

0: Das Wetter.
1: Wechselhaft geht's durch diese Nacht bei 0 bis 11 Grad. Zwischendurch gibt's immer mal wieder Schauer. Und morgen geht's genauso weiter. Es wird deutlich kühler. Maximal 15 Grad kriegen wir noch. Dazu wird es immer mal wieder nass.
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2: A4 Köln-Aachen zwischen Elsdorf und Merz-Zehnig. 2 Kilometer Stau, 13 Minuten Zeitverlust. Wir wünschen allen unterwegs gute Fahrt.
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1: Claudia Löhr hier, hallo zusammen. Die neue von Mark Forster spiele ich euch gleich. Ein Lied und das hier ist Dell. Someone Like You. Kommt gut durch die Nacht mit uns. Hallo.

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0: Kommt gut durch diese Nacht mit uns, dieser Tankrabatt, diese 17 Cent. Das Ganze ist ja vorher schon heftig diskutiert worden, bevor es überhaupt eingeführt worden ist. Und dann war es ja Freitag auch soweit, ne? 1. Mai. Ja, die Preise an den Tankstellen sind erstmal so ein bisschen nach unten gegangen, aber das waren ja keine 17 Cent. Thorsten Ortmann aus dem News-Team hat sich einen Überblick verschafft, wie viel sind denn von diesen knapp 17 Cent angekommen eigentlich?
1: Also das Bundeskartellamt hat nachgerechnet und danach haben die Mineralölkonzerne zum 1. Mai im bundesweiten Schnitt nur knapp 13 der versprochenen 17 Cent weitergegeben. Dazu sind am 2. Mai die Spritpreise weiter nach oben gegangen, um rund 4%. Und auch gestern Morgen um 8 Uhr lagen die Durchschnittspreise höher als zur selben Zeit am Vortag, sagt der ADAC. Gleichzeitig sind aber die Rohölpreise gesunken. Die Spritpreise sind also eindeutig zu hoch, so das Fazit des ADACs.
0: Das ärgert natürlich nicht nur Autofahrer, sondern auch die Bundesregierung. Die haben den Tankrabatt ja auch als Entlastung beschlossen.
1: Ja, die Politik ist auf Zinne. Janine Wissler von den Linken warf den Mineralölkonzernen sogar vor, sie hätten ihre Preise kurz vor Inkrafttreten des Rabatts absichtlich noch einmal deutlich angehoben, um mehr Kasse zu machen. Und auch die Bundesregierung hatte die klare Erwartung, dass der Tankrabatt von den Konzernen komplett an die Autofahrer weitergereicht wird. SPD-Fraktionschef Miersch dazu.
2: Und deswegen bin ich überhaupt nicht zufrieden mit dem, was wir da jetzt erleben. Wir haben das Bundeskartellamt ja auch in die Lage versetzt, einzugreifen. Wir haben leider auch erste Gerichtsentscheidungen, die bestimmte Dinge verwehrt haben. Insofern müssen wir das jetzt mit dem Bundeswirtschaftsministerium zusammen auswerten und gegebenenfalls nachschärfen, denn das kann man sich nicht gefallen lassen.
1: Die Mineralölbranche verteidigt sich. Sie sagt, dass man die 17 Cent noch nicht am 1. Mai weitergeben konnte, weil bei vielen Tankstellen noch Kraftstoff verkauft wurde, der noch nach den alten Steuersätzen abgerechnet worden sei.
0: Von den knapp 17 Cent des Tankrabatts zum 1. Mai sind nur knapp 13 angekommen. Das hat das Bundeskartellamt untersucht. Thorsten Ortmann war das mit den Infos. Danke.
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